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1: Es ist 16 Uhr, 3. 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
2: Ja.
1: Sternradio.
2: Ja, genau. Spezialsendung heute am Karfreitag. Es ist ja mal eine Idee, ne, zum vielleicht mal die Leute vielleicht ein bisschen tanzen wollen oder ein bisschen Spaß haben wollen, ne? Und weil die Clubs ja eh geschlossen sind, haben wir so gedacht als Redaktion, dass ihr zu Hause ein bisschen die Stühle zur Seite räumt und die Möbel und dann ein bisschen schwofen geht, ne?
1: Und euch unsere Gespräche anhört, das ist natürlich auch wichtig. Wir reden ja.
2: Ja, wir sind lebende Menschen, die reden. Also es ist keine KI-Stimme.
1: Wir hörten gerade den Jingle zum Sternradio und davor hörten wir eine polnische Rockgruppe. Man könnte eigentlich auch sagen schon, das ist eigentlich eine Punk-Rockgruppe. Manam hieß die Gruppe mit dem Titel Stoi Stoi Stoi. Eine Nummer von einem, ich glaube sogar von dem Erstlingswerk, ja, von der ersten Platte von 1980. Sowas war also 1980 schon in Polen möglich. Die waren da schon ein bisschen weiter als wir hier in unserer kleinen DDR.
2: Ja, ihr seid ja wie gesagt jetzt in der dritten Stunde, es ist 16:05 und ihr seid hier beim Sternradio. Das ist natürlich eine ungewohnte Zeit, sonst wie gesagt haben wir von 0 bis 2 Uhr immer gesendet, heute mal nachmittags 4 Stunden am Stück und ich muss sagen, die ersten zwei Stunden sind wie im Flug vergangen, aber es lag höchstwahrscheinlich an der geilen Mucke, ne?
1: Höchstwahrscheinlich, Martin. Was ist denn als nächstes geplant?
2: Als nächstes ist geplant, die haben wir auch damals, ja, wenn wir ein bisschen Seemannsgarn spinnen, Egotronik gespielt. Leider ist der Sänger auch verstorben, ne?
1: Ja, Torsun.
2: Torso vor 2 Jahren oder 3 Jahren.
1: Wer auch immer habe ihn selig, dort wo er jetzt ist. Ja, das ist natürlich wirklich traurig. Ich glaube, vor 2 Jahren ist er da hingegangen, Weihnachten, also zwischen Weihnachten und Neujahr. Ich glaube, ja. Direkt am Neujahrs, am Silvestertag.
2: Ja, ich war auch sehr, sehr traurig, als er von uns gegangen ist und naja. Finde ich sehr schade, aber deswegen habe ich so gedacht, so deshalb sollten wir halt auch nochmal als Egotronik auflegen und der hört jetzt gleich den Song Rannte der Sonne hinterher. Und danach habe ich so überlegt, ich als Musikstalinist habe ich so überlegt, Silly zu hören und mit dem Song Liebeswalzer. Das ist ein hammergeiler Song, ich weiß gar nicht, es wurde 84 oder 85 veröffentlicht, ne?
1: Ich schaue mal auf die Plattenhülle. Hier steht ja immer der 84, 1984.
2: Also habe ich doch richtig gelegen, sozusagen.
1: Das Lied heißt Liebeswalzer und das Album, das dazu rausgekommen ist, hat den gleichen Namen. So ein Zufall. Na, dann wünschen wir euch mal gute Unterhaltung und fahr das Band ab, Martin.
2: Ich fahr das Band ab.

0: Tja, was haben wir denn jetzt gehört?
1: Das, liebe Hörerinnen und Hörer, war die Gruppe Us Generation.
0: Ah, ja. Aus sehr, sehr geil.
1: Litauen.
0: Geile Nummer.
1: Also aus Litauen.
0: So richtig grooviger, geiler Scheiß. So.
1: Die Nummer hieß Nummer 3 von 1978. Das ist ein Lied von einem Sampler, den ich nur jedem und jeder ans Herz legen kann und möchte. Und zwar heißt dieser Sampler Groove of ESSR. Und Groove of ESSR, also der Groove der estnisch-sozialistischen Sowjetrepublik, ist eine Reihe von Platten. Drei Platten gibt es dort. Und darauf sind zu finden Bands, die halt so Soul, Jazz, Funk, Easy Listening vom Estonia aus den Jahren 71 bis 83. Und drei Platten sind, das kann ich nur wirklich, es ist eine wirklich, wirklich sehr schöne Reihe. Und die ist jetzt auch frisch rausgekommen, die ist schon 2025. Auch wirklich Made in Estonia, hier steht hier drauf, also wirklich ein originales estnisches Produkt. Ich bin darauf aufmerksam geworden über eine Sendung beim Deutschlandfunk Kultur. Und da habe ich gedacht, na, das ist cool, das muss ich mir auch holen und kann ich auch hier, möchte ich es über den Äther sagen, Leute, kauft euch Groove of ESSR, eine wirklich sehr zu empfehlen, wenn man auf Funk und Soul steht, sollte das in jede Plattensammlung gehören.
0: Also ich möchte die auch gerne haben, die Platte.
1: Dann bestell sie dir. Google Groove of ESSR oder ich kann sie dir auch auf Kassette überspielen.
0: Das ist auch nicht schlecht, ja. Das ist auch gut, ja. Ja, ihr seid, wie gesagt, nach wie vor im Sternradio Spezial, heute von 14 bis 18 Uhr, mit meiner Wenigkeit der Martin und der Volker, der Star-Moderator sozusagen dieser Sendung. Ja, und wir machen jetzt Musik mal weiter und da habe ich jetzt eine ganz bekannte Band mitgebracht aus Hamburg und das ist natürlich wieder ein Klassiker schlechthin. Und der Track heißt Was hat dich bloß so ruiniert?
1: Ach, das sind doch hier, das sind doch, na, spiel mal ab.
0: Ja, ne? Hast du noch schon was geplant danach?
1: Ich habe schon was geplant, aber das sage ich natürlich nicht.
0: Lasst euch überraschen.

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0: war sein Name?
1: Michael. This is Michael von Philipp Boa. Habe ich leider nie live gesehen, die Band, aber wurde damals auf DT64 rauf und runter gespielt.
0: Ja, ein echter Klassiker. This is Michael von Philipp Boa und The Voodoo Club. Davor liefen ja auch schon ein paar interessante Titel. Vielleicht haben das die Hörerinnen und Hörer erkannt. Wir haben in der Reihenfolge gehört, auch wieder ein Titel von der Groove of the ESSR-Platte. Und zwar war das Tönis Megi und Musik Seif, eine Band, die Anfang der 80er dort aktiv war. Und danach spielten wir auch wiederum einen schönen, schönen Hit. Und zwar An der Mole von Warnemünde, gesungen von Hartmut Eichler mit dem Orchester Günter Gulasch.
1: Gulasch. Gulasch. Sehr schöner Sprachspaß, ne?
0: Ja, An der Mole von Warnemünde habe ich heute leider nicht gestanden, aber ich habe als Junge, ich bin ja Warnemünder, auch viel an der Mole von Warnemünde natürlich meine Zeit verbracht, habe dort geangelt, einfach rumgesessen. Oder wir sind auch im Sommer gerne von der Molenmauer runtergesprungen in die Ostsee. Oh, da lagen dann nämlich auch keine Steine. Und jetzt geht das ja gar nicht mehr. Jetzt liegen ja dort diese großen Steine überall rum. Das geht natürlich nicht. Aber man sollte das auch früher schon nicht gemacht haben. Wir haben es trotzdem gemacht. Aber da war die Strömung immer doch sehr stark an der Molenmauer. Aber ich lebe noch. Ich wurde nicht weggespült. So, nach dem Titel An der Mole von Warnemünde, der kleine Junge, der will ja raus, ne? Eigentlich ist das ja ein Lied, von dem man eigentlich denken würde, dass es zu DDR-Zeiten gar nicht so angenehm war, sowas zu hören, ne? Ein kleiner Junge, der eigentlich fragt, warum, wann kann ich endlich mal raus hier ins Ausland mit dem Schiff? Ja, gar nicht, mein Lieber. Oder nur in eine Richtung. Tja, naja, das war mal zum Glück. Und jetzt hatten wir dann noch Philipp Boa gespielt und es geht natürlich weiter mit Musik.
1: Was hast du denn geplant?
0: Ich habe gar nichts geplant. Ach doch, ich habe was geplant. Aber das werde ich natürlich erst im Nachhinein beschreiben und verraten, um was es sich handelt. Es handelt sich auch um eine osteuropäische Band mit einem sehr bekannten Sänger, zumindest in Polen ein sehr bekannter Sänger, eine polnische Band. Und die werde ich jetzt zum Besten bringen, beziehungsweise der Plattenspieler wird sie in eure Ohren befördern. Ich werde mich mal dorthin bewegen.
1: Genau. Und ich habe dann danach geplant von Udo Lindenberg. Vom Opfer zum Täter, das ist ja irgendwie, passt da wieder auch in die heutige Zeit so, ne? So viele Rechtspopulisten irgendwie wieder jetzt am Start sind und das ist ein passender Song dazu. Die Platte, die habe ich, ich kann ja ein bisschen aus dem Nähkästchen plaudern, die habe ich damals in Lübeck 1989 erstanden. Das war meine erste Platte halt im Plattenladen in Lübeck. Und ja, finde ich ganz toll. Das sind auch verschiedene Songs halt auch da drauf, wie zum Beispiel Reeperbahn und Bunte Republik Deutschland oder ja, also ganz, ganz viele Songs sind da drauf. Nathalie aus Leningrad ist eine sehr, sehr schöne Ballade, wie ich finde. Und ja, jetzt hören wir erstmal deinen Song von Volker. Und viel Spaß dabei.

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0: Ja, armes Kind, ein dummes Kind. Ja, es sind viele Jugendliche zurzeit irgendwie und auf dem rechten Auge irgendwie unterwegs. Und das war jetzt halt ein richtiger Song. Ne? Es ist halt wieder aktuell. Das war ja schon vor 40 Jahren fast, kann man ja sagen, war das ja aktuell in den ganzen ausländerfeindlichen Angriffen in den 90ern und die sogenannten Baseballschlägerjahren. Und jetzt sind die Kinder von diesen Leuten, die dann irgendwie rumgelaufen sind und andere Leute, die halt nicht in ihrem Kram passen, in ihr Weltbild passen, haben sie dann verprügelt und ja, und die haben jetzt Kinder bekommen und jetzt sind die halt auch unterwegs. Sehr, sehr traurig, wie ich finde. Diesen ganzen Rechtspopulismus finde ich sehr schlimm, muss ich sagen. Und Volker, das geht dir bestimmt auch so, ne?
1: Ja, das geht mir natürlich auch so, ne? Das ist natürlich klar. Und ich kann mich erinnern, dass wir diesen Titel schon bereits mal auf einer Veranstaltung gespielt haben im Jahre 2006, wenn mich nicht
0: das
1: alles...
0: Das ist so lange. Sie kennen ja schon 20 Jahre, ne?
1: Ja, mehr, ja.
0: Krass.
1: Und das war, glaube ich, eine Veranstaltung auf dem Uniplatz zur Landtagswahl 2006. Und da hatten wir eine große Bühne. Und da habe ich aufgelegt und da habe ich, glaube ich, als diese NPD-Kader dort aufmarschiert sind, habe ich diesen Titel, glaube ich, rausgehauen. Vom Opfer zum Täter. Und kommt doch besser auf unsere Seite. Das, ich weiß nicht, ob es geklappt hat, aber ich weiß auch nicht, ob das die NPD-Kader dort geärgert hat, aber ich glaube, für uns war es ganz cool. Und ja. Das ist auf jeden Fall, das bleibt in Erinnerung. Noch ein kurzes Wort zu dem Titel davor. Das war auch ein polnisches, eine polnische Band, die Gruppe Anna war, mit dem Sänger Marek Grechuta. Und Polnisch ist natürlich, versteht man nicht, wenn man nicht Polnisch spricht. Und ich spreche kein Polnisch und ich kann es auch nicht aussprechen. Ich versuche es trotzdem mal, wie der Titel heißt. Es ist ein sehr bekannter Titel. Es gab ihn auch auf Deutsch, in einer deutschen Version in der DDR ist er dort erschienen. Dort hieß er Wichtig sind Tage, die unbekannt sind. Auf Polnisch würde es heißen Dni, Ktorich, Ni, Znami, The Days We Don't Know, steht hier noch als Übersetzung unter dem Titel. Von 1970. Genau, das war der unbekannte polnische Titel davor. Was jetzt im Anschluss kommt, ist mir eigentlich...
0: Hast du schon was
1: draufgelegt? Ach doch, ich habe schon was draufgelegt.
0: Ja.
1: Ja, siehst du, so ist es mit dem Gedächtnis, wenn man jenseits der 40 ist, bestellt.
0: Hm. Gut, wir senden hier noch bis 18 Uhr, sind wir hier noch am Start und ich hoffe, das hat euch bis jetzt gefallen. Und ja, jetzt haben wir gleich einen Song, ne, Volker? Bist du am Start? Sehr schön. Viel Spaß dabei.

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1: Ja, herzlich willkommen in der zweiten Stunde.
2: Nein, in der dritten.
1: In der vierten Stunde, nicht in der zweiten Stunde.
2: 14, 15, 16, 17. Ja. Jetzt sind wir in der vierten Stunde, du hast recht. Das ist eine ganz einfache Dreisatzrechnung. Also eigentlich könnte man sich das, aber gut.
1: Könnte man sich halt auch so ausrechnen, so, aber sind wir eher nicht gewohnt. Wir haben meistens nur zwei Stunden mal gesendet halt. Ne?
2: Hätte, würde, könnte.
1: Ja.
2: Ein kurzes Wort noch zu der gehörten Musik gerade eben. Ein Instrumentalstück der Gruppe IFA Wartburg aus Schweden zur Konferenz in Rostock. Ein toller Titel, den ich auch öfter mal auf der Tanzfläche aufgelegt habe, der immer sehr gerne angenommen wurde. Ist ja eigentlich eine kleine Ska-Nummer, wenn man das mal so ganz nüchtern betrachtet. Die Band ist bekannt geworden für doch eher ja, unsinnige deutsche Texte auf so Popmusik. Ich kann nachher gerne nochmal ein paar Titel dieser Band oder einen Bekannten, der ist, viele Leute kennen den Titel Kosmos Kost zum Beispiel, der ist doch vom Text her wirklich sehr anarchistisch, den werden wir bestimmt auch nochmal zu Gehör bringen. Davor lief ein Titel der Gruppe WK13, eine Band der Kategorie Die anderen Bands, wie sie zu DDR-Zeiten genannt haben, wurden. Und auch von dem Sampler, von dem Amiga-Sampler, die anderen Bands, Kleeblatt Nummer 23. Der Titel hieß P2. Ich wohne in P2, das ist ein Plattenbautypus gewesen. Und darüber hat er sich ja auch in dem Titel ausgelassen, dass er dort keinen Nagel zum Beispiel in die Wand bekommt und weil es alles aus Beton ist.
1: Ja, wie gesagt, ihr seid hier in der vierten Stunde von Sternradio, ungewohnte Zeit. Wie gesagt, früher haben wir von 0 bis 2 Uhr immer gesendet. Ja, und wir machen jetzt mit geiler Mucke weiter und da habe ich jetzt eine Mucke vorbereitet. Das ist eine Band, die kommt aus Hamburg und da hört ihr jetzt gleich einen Song, der heißt Illegale Fans.
2: Fahr das Band ab, Martin.
1: Ist er mit einverstanden?
2: Immer.
1: Gut.

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0: Nun, liebe Hörerinnen und Hörer, denkt ihr auch alle nur an Kost? Also ich schon, vor allen Dingen an Kosmoskost.
1: Also es hat sich wie, also wenn wir uns jetzt unterhalten und wir dachten, hier, wir haben einen sächsischen Dialekt.
0: Nein, das ist schwedischer Dialekt, der da rauszuhören ist. Diese beiden Jungs haben sich, so sagt man zumindest, sich diese Texte doch aus so Wörterbüchern zusammengeschrieben. Deswegen, es ergibt ja auch keinen großen Sinn, dieses Lied. Es ist ein schönes, anarchistisches, Es ist eigentlich auch ein wunderbarer Ohrwurm. Also ich, den Kosmoskost-Ohrwurm habe ich dann immer länger, wenn ich das Lied einmal gehört habe. So oft hört man es ja auch nicht.
1: Sehr, sehr lustig.
0: Gibt es noch etwas zu sagen zu den Liedern, die wir davor hatten? Das war jetzt Tokotronic und einmal Deichkind, nicht wahr?
1: Ja, genau. Deichkind, illegale Fans, das haben wir, glaube ich, auch schon angesagt, ne?
0: Ja.
1: Tokotronic, wie hieß der Song nochmal? Also
0: Jugend
1: ohne Gott
0: ohne
1: gegen
0: Gott.
1: Faschismus.
0: Und das am Karfreitag, Jugend ohne Gott. Wo kommen wir denn da hin?
1: Ja, das ist ja heute die Gegenveranstaltung sozusagen halt, obwohl wir nichts gegen Gott haben. Aber
0: wir kennen ihn ja auch gar nicht persönlich. Wie soll man da was gegen ihn haben?
1: Ja, genau. Das will ich ja auch nochmal unterstreichen sozusagen. Aber wie gesagt, die Clubs sind ja alle zu und wir wollten halt ein bisschen halt, ja, schöne Mucke auflegen halt, ne?
0: Ja, ne, das haben wir jetzt ja auch
1: so
0: gemacht.
1: So sieht's aus.
0: So, dreiviertel Stunde haben wir noch. Da gibt's noch einiges, da ist noch einiges im Plattenkoffer, was noch raus will. Deswegen lange Rede, kurzer Sinn. Liegt schon was drauf?
1: Ja, ich lieg schon mal.
0: Du hast schon was eingefahren.
1: Ich habe schon was eingefahren. Ich habe eine Platte mitgebracht oder eine CD mitgebracht. Und das ist halt eine Band hier aus dieser Stadt.
0: Ein paar Rostocker Jungs.
1: Ne?
0: Jungs und Mädels. Jo, ne?
1: Und die Platte heißt Einer von uns. Ich weiß gar nicht, wann die jetzt hier veröffentlicht wurde. Schon ein bisschen länger her, glaube ich. 5, 6 Jahre oder noch länger. Und das ist Antispielismus. Die habe ich auch schon mal live gesehen im Peter-Weiß-Häuschen. Sehr, sehr toll. Sehr geil.
0: Sehr gute Kombo. Habe ich auch schon unzählige Male live gesehen. Also wunderbare Kombo.
1: Ja, sehr,
0: schöner,
1: sehr schön.
0: Bläsersatz. Immer wieder gerne gehört.
1: Ja, sehr sympathische Jungs. Und dann haben wir gedacht halt, weil die hier in der Stadt auch zugegen sind, müssen wir halt auch mal lokale Bands messen. Unterstützen, ne? Und spielen. Und ich habe jetzt einen Song rausgesucht, einen Track rausgesucht, der heißt Einer von uns.
0: Feuer frei, Martin.
1: Viel Spaß dabei.

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1: Tja, das war Antilopengang, Beate Schäpe, hört U2. Sehr, sehr schöner Song, wie ich finde. Kann man immer wieder mal auflegen.
2: Kann man immer wieder aufhören. Davor hörten wir die Band Kombi, eine aus Polen stammende Pop-Band, die viel so Synthie-Pop gemacht hat. Und zwar, den Titel, das ist natürlich wieder ein bisschen schwierig auszusprechen. Ich lasse es mal lieber. Es war ein Instrumentalstück. Eigentlich gibt es da auch noch Gesang zu. Vielleicht hören wir im Verlauf der Sendung nochmal einen Titel mit Gesang von dieser Platte. Aber das kann ich nicht versprechen. Denn die Zeit, sie rast nur so dahin. Und jetzt haben wir noch eine halbe Stunde. Es ist 17.30 Uhr, liebe Hörerinnen und Hörer. Wir gucken kurz aufs Wetter und den Verkehrsservice. Und das Wetter ist gut, sag ich mal. Sonne scheint, der Himmel ist blau, zumindest wenn ich aus dem Studiofenster gucke. Verkehr können wir nichts zu sagen. Da können wir ein bisschen Musik machen, glaube ich.
1: Wenn zum Verkehr dann, sozusagen.
2: Ja, Musik für den Verkehr. Ja, das könnte auch umgedeutet werden. Na gut.
1: Okay, ich habe jetzt wieder. Willst du jetzt weitermachen oder soll ich mal eine Platte auflegen?
2: Das ist mir ganz gleich.
1: Ja, ich habe jetzt eine Platte aufgelegt von den absoluten Beginnern. Das ist schon über 30 Jahre her. Und da lasst euch einfach mal überraschen, was wir jetzt da auflegen. Also, viel Spaß dabei.

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0: Skies and Silverine, meine Damen und Herren.
1: Ein sehr schöner Song, wie ich finde.
0: Ein Titel der Gruppe Jade aus der DDR. Er ist rausgekommen im Jahre 1989 und zwar hat diese Band noch eine kleine Quartett-Single veröffentlichen können und dann war es ja auch schon aus mit dem kleinen Land und ich glaube auch mit dieser Band. Bin ich mir aber nicht so sicher. Es ist ein bisschen so Wave-Gothic vielleicht in diese Richtung auch einzuordnen. Auf jeden Fall so ein bisschen dark. Die Platte sieht auch so aus.
1: Sehr schön, sehr schön. Aber,
0: ja, dann hatten wir gehört, Dings hier, na, hilf mir auf die Sprünge, Martin.
1: Oh, das ist eine gute Frage. Was haben wir davor gehört?
0: Ah, hier ist die Plattenhülle. Ich habe es schon gesehen. Rage Against the Machine natürlich.
1: Ja, genau.
0: Killing in the Name of, ein Klassiker der Hüpf- und Springmusik. Und der Krieg. Das ist wiederum kein Klassiker der Hüpf- und Springmusik, sondern ein eher nachdenklicher Titel von Rio Reiser.
1: Ja.
0: Und ja, wahrscheinlich auch schon 40 Jahre alt, aber leider sehr, sehr aktuell zurzeit. Ja. Unheimlich aktuell, angstmachend aktuell. Mhm. Und er ist aufgewacht. Der Krieg.
1: Genau. Er ist aufgewacht.
0: Er schläft nicht mehr.
1: Er schläft nicht mehr, nee. Leider, leider, leider. Ich hoffe, dass es irgendwann mal wieder besser wird. Und
0: er wird auch wieder einschlafen.
1: Er wird auch wieder einschlafen. Ne?
0: Aber bis dahin hat er reiche Ernte gehalten.
1: Ja.
0: Es ist 17.49 Uhr, entschuldigt bitte. 17.49 Uhr, das heißt, diese Sendung hat noch genau 11 Minuten. Und in dieser Sendezeit wollen wir euch natürlich noch ein paar Schmankerl um die Ohren streichen. Und damit werden wir jetzt fortfahren. Bitte, Martin.
1: Ja, also ich habe eine Platte mitgebracht, kennt ihr alle, Lila Wolken von Materia. Könnt ihr euch ein bisschen zurücklehnen und die Mucke genießen und ich würde sagen, dann sind wir schon fast mit durch, dann werden wir nochmal eine Ansage machen, ne? Und noch mit euch noch ein bisschen reden da draußen und dann sind wir gleich wieder da.
0: Und ich denke, die Wolken, wenn ich mir das so angucke am Studiofenster, die Wolken werden sich heute definitiv auch lila verfärben, aber wir werden es sehen, da freue ich mich schon drauf.
1: Definitiv.

0: Tja, ist das nicht schön? Ist das nicht schön? Ich finde es unglaublich. Ich weiß nicht, was mit der Zeit ist. Die 4 Stunden sind hier wie im Flug vergangen. Ich kann's nicht
1: fassen. Je älter man wird, desto mehr hat man das Gefühl, dass die Zeit schneller läuft. Es wird immer schlimmer werden.
0: Ja.
1: Na? Also, und jetzt ist ja auch noch Sommerzeit. Das ist ja auch noch verwirrender.
0: Ja.
1: Viele sagen ja, das ist dann gar nicht mehr so. Das ist mir auch egal, was viele sagen. Aber ich merke das mal gar nicht, dass Sommerzeit ist. Es wird früher dunkel. Später. Das war es auch schon wieder von uns. 17.54 Uhr, es ist Zeit zu gehen. Wir haben schon die Tür offen stehen, damit wir aus dem Studio heraus marschieren können mit unseren Platten und CDs. Es war mir eine Freude, hier sein zu dürfen, Martin. Danke für die Einladung. Ich mache es immer wieder gerne. Es macht mir nach wie vor Spaß und können wir gerne wiederholen.
0: Gerne, ja. Also fand ich auch sehr, sehr toll heute. Das war eine gute Idee, am Karfreitag eine Sendung zu fahren und kann ich nur wiederholen. Also ich kann es nur wiedergeben.
1: Sozusagen. Wir sagen Tschüss und Winke, Winke.
0: Ja, bis zum nächsten Mal.
1: Bis zum nächsten Mal.
0: Ich hoffe, es hat euch ein bisschen gefallen und bleibt uns gewogen hier bei Loro 90,2 und ich würde sagen, bis zum nächsten Mal und macht euch ein schönes Osterwochenende. Ne?
1: Und auf Wiedersehen in Rostock.
0: Bis denn dann. Ciao, ciao.

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dachte mir, das ist vielleicht ein Sommerhit. Habe ich aber schon so oft gedacht. Und die Sommer kamen und die Sommer gingen. Und jetzt im Herbst des Lebens nochmal ein Sommerhit, naja. Wir Deutschen sind im Grunde nicht verkehrt, okay. Es gab eine Zeit, da waren wir gestört.

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0: Ja, einen schönen guten Morgen an alle, die gerade aus dem Bett gefallen sind. Hier sind die Sonntagskekse am Sonntag um 10 Uhr, wie üblich. Und heute dabei sind, ich sehe gerade ein großes Gähnen, der Raphael und meine Wenigkeit.
1: Mit einem nicht so großen Gähnen, der René.
0: Genau, ja. Raphael, irgendwie bist du heute der Mittelpunkt der Sendung. Warum?
1: Also wenn ich gerade nach draußen gucke, sehe ich gerade nichts. Warum?
0: Na, wir wollen heute deinen Reisebericht hören. Du warst doch in Großbritannien und hast da die Gegend unsicher gemacht. Und du kannst uns mal erzählen, wie das da läuft. Ich kenne das ja nur noch aus Zeiten, wo sie noch Mitglied der EU waren und da war das alles noch ein bisschen zivilisierter. Ich bin mal gespannt, wie das heutzutage da aussieht. Und vor allen Dingen, wie viel du behalten hast von deinem Urlaub. Mal gucken. Machen wir erstmal ein bisschen Musik, Raphael sieht noch ein bisschen ratlos aus. Ich hoffe, der fängt sich bis gleich noch. Und dann hören wir uns demnächst.

0: Ja, Landen hat dich gerufen. Wie lange wart ihr denn da? Nehm an, du warst mit Kumpels unterwegs oder warst du alleine unterwegs?
1: Nee, allein nicht. Also, allein schon aus, von den Kosten her.
0: Wie seid ihr hingekommen? Bahn, Schiff oder Flugzeug?
1: Bahn.
0: Oh, durch den Eurotunnel durch. Okay, von wo seid ihr gestartet?
1: Paris.
0: Wie lange wart ihr da? Können wir da auch noch eine Sendung drüber machen?
1: Da müssten wir dann Gäste einladen für.
0: Okay, gut. Das heißt, ihr habt euch am Bahnhof dann getroffen und seid dann los, oder wie?
1: Genau.
0: Okay. Mit dem Eurocity? Personal, Englisch?
1: Was? Oder? Eurocity doch nicht.
0: Nee, wie heißt der?
1: Eurocity fährt hier in Europa. Der Eurostar.
0: Oh, Verzeihung. Französisches oder englisches Personal?
1: Also beim Einchecken französisches Personal, bei der Grenzkontrolle französisches Personal, im Zug französisches.
0: Okay.
1: Und vor Ort.
0: Also die haben nicht praktisch gewechselt.
1: Polizei, wo wir nicht genau gesehen hatten, ob die jetzt französisch oder englisch war.
0: Okay. Grenzkontrolle haben sie wo gemacht? Ich meine.
1: In Frankreich.
0: In Frankreich schon, okay, gut.
1: Genau.
0: Musst du ja vorher ein Visum beantragen, ne?
1: Nee, oder beziehungsweise Travel Allowance, dieses ETA.
0: Mhm. Und habt ihr dann irgendwie was gekriegt, was ihr auch vorzeigen müsst? Wurde irgendwo mal kontrolliert zwischendurch, oder?
1: Nee, das war alles digital. Also im Endeffekt, wir hatten zwar noch eine Bestätigung und alles bekommen, aber das ist alles weitestgehend digital.
0: Ah, okay, gut. Wie lange wart ihr da?
1: 2 volle Wochen.
0: Und das heißt, ihr habt praktisch in London begonnen und...
1: Nee, wir sind direkt durch London durch.
0: Okay. Und dann? Wo seid ihr angekommen?
1: Als erstes sind wir nach New York.
0: Nach York? Das ist ja spannend. Okay, und dann seid ihr wo geendet?
1: Zum Schluss waren wir dann in London nochmal.
0: Okay, warum in York? York kenne ich tatsächlich nur aus den Zeiten der Grenzkriege zwischen Schottland und England. Warum gerade York?
1: Also York, so im Nachhinein, eigentlich eine schöne Stadt und alles. Gibt auch einige Sachen, die man sich anschauen kann. Ich meine, was haben sie da? Einen großen Münster, bestehend aus irgendwie 5, 6 Kapellen.
0: Mhm.
1: Verschiedene Museen und leckere Fish and Chips.
0: Na, zum Essen kommen wir ja nahe, glaube ich, nochmal. Fish and Chips, ja. Okay, und was heißt, ihr habt da jetzt Sightseeing gemacht oder was macht die Jugend heutzutage, wenn sie im Urlaub ist?
1: In York, sind wir einen Tag etwas gewandert, die restlichen Tage über, ja, Sightseeing kann man es wohl schon nennen.
0: Habt ihr den Museen besucht?
1: Ja.
0: Okay.
1: Da haben wir einerseits dort ein wirklich schönes Museum gehabt rund um Urzeiten.
0: Mhm.
1: Beginnt bei den Sachen, die man so bei Fossilien findet und so. Zwischendurch kommt man Dino füttern und streicheln.
0: Oh, okay. Wir haben also keine Kosten und Mühen gescheut.
1: Genau. Dort. Und dann weiter noch gehend bis zur menschlichen Zivilisation und so.
0: Guck an. Nicht in Greenwich, wo der Meridian ist.
1: Das gibt's ja alles auch in London zu sehen.
0: Genau. Und sonst so, gibt's da noch irgendwelche antiken Gemäuer? Haben die noch irgendwelche alten Festungen oder irgendwas da?
1: Ja, sowas haben sie auch. Sind nicht vorbeigelatscht. Wir haben uns stattdessen dann in Bezug auf alte Gemäuer noch den Münster angeschaut.
0: Mhm.
1: Der ist ja auch etwas bekannter. Ist auf jeden Fall schön groß. Lustig dabei ist halt wirklich, dass da irgendwie 5, 6 einzelne Kapellen noch drin sind, die abgegrenzt sind vom Rest des Münsters. Das heißt, man muss sich das vorstellen wie eine, wie wenn wir hier so in Rostock überlegen, wie so die Marienkirche, bloß noch ein bisschen größer. Mhm. Und dort sind einzelne Bereiche in Teilen dann mit entweder Zäunen oder Ähnlichem abgegrenzt, wo dann draufsteht, das ist die und die Kapelle für den und den Zweck.
0: Was heißt für den und den Zweck?
1: Es gab welche, die waren Menschen, die im Krieg gestorben sind, gewidmet. Es waren andere, okay. Es gab eine allgemeine, das waren unterschiedliche. Da stand auch immer genau drauf, wem die gewidmet ist, von wem die in Anführungszeichen geschaffen wurde.
0: Also die waren dann praktisch reine Grabstellen oder waren die geöffnet, dass du da rumlaufen konntest?
1: Die waren geöffnet.
0: Okay. Mhm.
1: Das war, genau, da konnte man dann auch problemlos in den, bis auf einer waren alle halt geöffnet für jegliche Menschen.
0: Mhm.
1: So dass die Menschen auch dort für diesen Zweck beten konnten.
0: Mhm. Wo habt ihr übernachtet?
1: Jugendherbergen.
0: Jugendherbergen, okay. Das hast du ja in deiner Jugend öfter gemacht. Dein Vergleich, wie ist das da so gegenüber dem, was du schon bisher so kennst?
1: Kommt tatsächlich stark auf die Jugendherberge an. Dadurch, dass wir verschiedene hatten. In York, die war vom Gebäudebau schon mal sehr interessant, weil es an sich zwei Gebäude waren, die über eine Brücke verbunden waren.
0: Mhm.
1: Genau. Das Essen selbst war auf jeden Fall sehr interessant. Man konnte sowohl Continental als auch Full English Breakfast bestellen.
0: Ja, habt ihr das mal gemacht?
1: Ja, das Continental war eher dem, ich sag mal, europäischen Geschmack nachempfunden. Also Müsli, Toast oder anderes Brot, Croissants.
0: Mhm.
1: Während das Full English Breakfast dann noch mit Bacon, Eiern, Beans.
0: Irgendwelche Würstchen.
1: Und noch mehr waren, genau. Alles sehr würzig.
0: Das glaube ich gerne, ja. Genau. Machen wir kurz eine kleine Musikpause.
1: Jo.

0: Wir waren in York. Seid ihr die ganze Zeit über mit der Bahn gefahren oder?
1: Jo, das hat sich gut gemacht. Die Bahn dort ist zwar an mancher Stelle etwas anders als hier, aber weitestgehend trotzdem fahrbar, sag ich mal. Also, es sind so Sachen wie, du weißt nicht, auf welchem Gleis dein Zug ankommt, bevor er eigentlich in den Bahnhof einfährt.
0: Okay, dann musst du aber genug Zeit haben, um tatsächlich noch zu erreichen. Also müssten die dann längere Aufenthaltszeiten haben, oder wie?
1: Ja, also ich meine, das ist, je nach Station ist es ein bisschen unterschiedlich. Bei den Kopfstationen, da ist, fahren gewisse Züge immer von den gleichen Stationen ab, aber manche dann auch nicht. Und manchmal wechseln die auch spontan die Gleise, besonders wenn ein Zug unter so Verspätung hat. Nicht so wie hier in Deutschland, wo eigentlich schon vornherein 5 Tage vorher oder eigentlich länger, weil es geplant ist, klar ist, wo der Zug abfährt.
0: Wie sind die Preise? Habt ihr irgendwie ein Ticket gehabt irgendwie oder habt ihr jede Fahrt einzeln bezahlt?
1: Das war zusammen mit einem anderen, haben wir es Interrail genutzt.
0: Ah, okay.
1: Genau, und ansonsten auf dort in York selbst war es auch ganz interessant, die Station. Das war das erste Mal, dass wir uns da gewundert haben, weil die Engländer sehr viele Bahnstationen irgendwie krumm bauen.
0: Okay, was heißt krumm?
1: Das heißt, dass teilweise die Gleise, die durch die Station laufen, eine Kurve sind. Das heißt, der Zug steht nicht wie meistens hier in Deutschland gerade drin, sondern rund und... Das ist besonders bei den langen Intercity-Zügen, die sie haben, schon sehr interessant. Dadurch, dass die Waggons so lang sind, hast du da manchmal einen Einstieg von einem so von maximal 20 Zentimetern, die du da überbrücken musst. Manchmal auch fast einen Meter, den du überbrücken musst. Weil, wenn die Station eben rund ist und der Kurvenradius nicht dem des Zuges entspricht.
0: Also sehr gut barrierefrei gebaut.
1: Ja, aber was die Barrierefreiheit angeht, haben sie an jedem Bahnsteig, selbst auf den Regionalbahnhöfen, Personal. Bei den größeren sind das teilweise bis zu 6 Leute an einem Gleis. Auf den kleineren sind das meistens so 1 bis 2. Und das wirklich bei jedem Gleis. Und die sind dazu da, um zu gucken, dass erstens alle Leute reinkommen, sind auch für Informationen und alles da und sind auch jederzeit da, um Rampen zu holen, um Rollstuhlfahrer reinzulassen. Weil beispielsweise die Intercity-Züge, die da hauptsächlich fahren, haben keinen barrierefreien Einstieg, aber trotzdem innen drin Rollstuhlfahrerplätze. Und irgendwie müssen die auch reinkommen.
0: Definitiv, ja, genau. War es voll oder also hattest du das Gefühl, dass die Bahn von den Engländern gut genutzt wird oder?
1: Es kam tatsächlich auf die Strecke an. Also die einige der Regionalstrecken, die wir in der Zeit gefahren sind, die waren sehr, sehr gut gefüllt. Da sind wir auch teilweise ohne Sitzplatz gefahren. Andere wiederum, obwohl es Intercity-Sachen waren, die waren eigentlich, also im Endeffekt, die konnte man sowieso nur fahren mit Reservierung. Die Reservierung ist zwar kostenlos, aber man muss es halt im Vorfeld reserviert haben. Das kommt man bis auch eine Minute vor Abfahrt machen. Und daher gab es da dann auch kaum Dinge, wo man eigentlich, dass man da irgendwie nicht sitzen konnte. Es kommt ein bisschen auf den Anbieter dort an. Also einen Anbieter, den hatten wir, da konnten wir irgendwie nicht reservieren. Aber brauchten auch irgendwie keine Reservierung und dann mussten nur dadurch, dass der Zug auch voll war, mussten wir halt stehen.
0: Das heißt, sie haben auch da, also was meinst du mit verschiedenen Anbietern, haben sie verschiedene Bahnlinien, die da fahren? Also Bahnunternehmen, die da fahren? Oder?
1: Also insgesamt der Großteil ist ja in der Staatshand, allerdings sind es halt unterschiedliche Zugbetreiber.
0: Okay.
1: Genau. Das Intercity-Netzwerk ist größtenteils von einem, aber die Regionallinien sind beispielsweise anders. Deswegen ist es da immer ein bisschen unterschiedlich.
0: Wie lange wart ihr oder wie lange seid ihr in York geblieben?
1: In York hatten wir 3 volle Tage.
0: Okay, und wo ging es danach hin?
1: Danach, da ging es dann mit dem Zug weiter. Da sind wir weitergefahren über Sheffield, glaube ich, und Hexham. Das war auch sehr interessant, die Bahnstrecke, weil wir dann nachher nach Hexham Rhein, wo wir dann später in den Bus umgestiegen sind, mit einem Regionalzug gefahren sind. Er hat sich angehört wie ein Traktor. Das war wirklich so ein schöner Traktormotor, der in der Mitte unter dem Zug gebaut war, so dass man im gesamten Wagen den gespürt und gehört hat und gerochen hat. Das Abteil, wenn die Fenster offen waren, hat schnell danach gerochen.
0: Okay, und dann alle Leute hatten dann Kopfhörer mit Geräuschunterdrückung drauf oder was?
1: Wenn du es nicht hattest, besonders bei den höheren Geschwindigkeiten, hast du dir welche gewünscht.
0: Ja, das ist ja schon, wie soll ich sagen, Anmutung 1970 oder so, ne?
1: Waren ja auch alles etwas ältere Züge.
0: Glaube ich.
1: So waren auch die Sitzplatzgrößen dort. So beispielsweise sind wir mit unseren Taschen, wir haben einen Vierer genommen, haben alles voll gehabt und mussten trotzdem den Großteil unserer Taschen immer noch auf dem Tisch lagern.
0: Du willst sagen, ich hätte gar keinen Platz gefunden?
1: Das, ich meine, die Zweier gäbe es noch, aber ansonsten, das war wirklich alles sehr eng da. Das war wahrscheinlich so gebaut, dass da möglichst viele Leute sitzen können.
0: Wenn sie denn die entsprechende Passform haben.
1: Genau. Und danach dann von Hexham aus ging es nach Twicebrood, einem kleinen Ort am Hadrian's Wall, falls dir der was sagt.
0: Ja, der Hadrianswall sagt mir so ein bisschen was. Ja, du darfst auch gerne Deutsch sprechen.
1: Ja, ich bin es immer noch gewohnt, den aus England, wie wir den da immer gehört und genannt und was weiß ich was war. Okay. Ja, das Örtchen selbst war sehr klein. Und rate mal, was das hauptsächlich das einzige Gebäude außer der Jugendherberge / dem Besucherzentrum da war.
0: Ein Rathaus?
1: Eine Brauerei.
0: Na guck, das Wichtigste, ich bitte dich.
1: Moment, warte mal. Nee, der Ort hieß Wandsbrood und die Brauerei hieß Twicebrood. So.
0: Okay, der Ort wurde einmal gebraut und das Bier wurde zweimal gebraut?
1: Genau.
0: Okay, aber ja. Da muss ja ein drittes Gebäude noch da gewesen sein. Ein Pub.
1: Der war tatsächlich in die Dings mit integriert.
0: Ah,
1: in die Brauerei.
0: Ja. Okay.
1: Es gab noch so ein Gebäude, das war, theoretisch stand es auch noch da, das war ein Observatorium, weil man da sehr guten Blick auf die Sterne hatte.
0: Mhm.
1: War halt wirklich weit und breit kaum was. Wir sind da von Hexham hin aus über eine Stunde Bus gefahren. Aber tatsächlich für einen sehr schönen Preis. Oder anders gesagt, umgerechnet, waren das etwas mehr als 3 €, die wir für 3 Personen gezahlt haben.
0: Da kann man nicht meckern, das ist
1: also,
0: richtig.
1: Also, was war's? Ich glaube, £1.
0: Mhm.
1: Pro Person.
0: Wart ihr denn in der Brauerei?
1: Tatsächlich nicht. Da gab es nämlich genug anderes, beispielsweise Wandern oder auch sich die alten Zentren der Römer ansehen.
0: Okay, das können wir ja vielleicht nach der nächsten Musik besprechen.

0: Ja, das war einer der Gallagher-Brüder. Ein bisschen was mit Oasis gehört ja zu einer Sendung über die Insel. Oder? Wir waren bei diesen komischen Einwanderern da, diesen Römern da, diesen Hausbesetzern.
1: Genau.
0: Was war denn da noch übrig von deren, wie soll ich sagen, Hinterlassenschaften?
1: Tatsächlich, also die Grundrisse der Garnison und so, die wir uns angeguckt haben, die waren da. Da haben wir eine Führung durchgemacht. Und so, war auf jeden Fall sehr interessant. Danach haben wir uns noch ein bisschen mit demjenigen unterhalten, der uns geführt hat. Und er hat ein schönes Zitat gelassen. Er hat, als er nämlich gemerkt hat, dass wir aus Deutschland waren, wollte er wissen, wo wir herkommen. Weil er meinte, er hat schon überall in Deutschland getrunken.
0: Oh.
1: Er war nämlich früher im Militär und war dann auch in Deutschland stationiert.
0: Ja.
1: Und er hat auch in Rostock schon ein, zwei Bier gehoben.
0: Guck an. Ja.
1: Konnte er sich auch noch ein bisschen dran erinnern an Rostock selbst.
0: Wo habe ich denn überall Bier getrunken? Ja.
1: Schon überall in Deutschland und auch in verschiedenen anderen Ländern. Darüber konnte er sich jedenfalls an vieles erinnern. War auf jeden Fall sehr interessant, was er uns noch so alles erzählen konnte. Dadurch, dass er viel Ahnung hatte und die Führung doch eher etwas sensationsbehafteter gemacht war.
0: Wie meinst du das?
1: Viel zum Zeigen und so und wenig in die Tiefe gehend.
0: Okay, hatten sie dann da irgendwelche, also war das jetzt eine Außenführung oder hatten sie dann ein Museum drum gebaut?
1: Das war eine Außenführung.
0: Okay.
1: Und er hatte dann auch genug Sachen selbst dabei, noch zum Vorzeigen, ob nur alte Münzen oder andere Sachen, die man dort ausgegraben hat.
0: Aber das ist, wenn du sagst Sensationsheischen, da würde ich mir denken, dann haben sie von irgendeinem alten Römerfilm noch irgendwelche Rüstungen und Sandalen da irgendwo rumstehen oder ähnliches.
1: Das hatten sie alles innen drin, weil sie noch das, ja, eigentlich hatten sie ein kleines Museum noch an der Seite. Das war auch gleichzeitig für Souvenirs und Eintritt und so. Genau. Da gab es unter anderem auch einen Film, den sie hatten. Genau. Ja, nee, also das ist sogar noch eins von denen, wo sehr viel erhalten ist. Ist auch die nördlichste Garnison, die sie damals hatten, die Römer.
0: Wie viel ist von dem Wall noch da?
1: Von dem Wall gibt's
0: auch nur noch Mauer, sozusagen Fundamente oder was?
1: Ja, an mancher Stelle etwas mehr, aber meistens noch Fundamente, genau. Kann man aber sehr gut drauf latschen.
0: Nicht so wie bei uns, wo die Mauer noch irgendwo steht, teilweise, um sich anzugucken.
1: Genau, wobei aber auch die Mauer an mancher Stelle nicht nötig war, denn wir sind ja entlang gewandert und da waren wir teilweise auf solchen Höhen, die man in England gar nicht vermuten würde.
0: Naja, die Frage ist ja, wie man raufkommt, ob man klettern muss oder ob man drauf wandern kann. Ne?
1: Genau, wandern.
0: Also wenn du drauf wandern kannst, dann kannst du auch rüber und im Süden einfallen.
1: Tatsächlich so nur von einer Seite kann man hochwandern, von einer nicht. Die Seite okay. Richtung Schottland, die ist klippenmäßig.
0: Ah,
1: deswegen haben die Römer das ausgewählt.
0: Mhm.
1: Das sind teilweise solche Steilklippen gewesen.
0: Mhm. Wie war das allgemein? Ich gehe mal davon aus, dass ihr grundsätzlich nur Englisch gesprochen habt. Wie hat euch da euer Schulenglisch weitergeholfen?
1: Also ich kann da nochmal so halb unseren Tourguide zitieren. Er meinte, wir sprechen an sich sehr gut Englisch, so gut Deutsch hätte er nie sprechen können. Er meinte auch von sich aus, er kann alles verstehen und kann mit uns ordentlich kommunizieren.
0: Mhm. Wie war das bei euch? Seid ihr jetzt unterschiedlichen Gegenden gefahren, wo vielleicht unterschiedliche, sagen wir mal, Dialekte, Sprachfärbungen gewesen sind?
1: Ja.
0: Wo dann vielleicht Leute auch ein bisschen schneller sprechen? Wie ist es euch da so ergangen?
1: Das ging auch alles weitestgehend. Witzig war eher, wenn sie auf Basis des Dialekts versucht haben, besonders beim Einchecken, den Namen herauszufinden, den wir genannt haben. Während manche da beim ersten oder zweiten Versuch das Ganze verstanden haben, war es bei manchen Gegenden vom Dialekt her, haben sie das ganz anders verstanden, als wir es gesagt hatten.
0: Wieso, mit welchem Namen habt ihr denn gebucht?
1: Das war dann von jemandem von uns der Nachname und der war halt sehr stark mit R und T belastet und das war in manchen Gegenden so, hätten die ganz anders ausgesprochen.
0: Hattet ihr nicht einen Namen, der eventuell etwas englisch-affiner ist oder so?
1: Schwierig.
0: Schwierig? Ja, deiner ist jetzt auch nicht unbedingt.
1: Genau. Wir hatten eigentlich keinen wirklich, der so leicht ist, deswegen.
0: Hättest du vielleicht den Künstlernamen Klaas Clever oder so annehmen müssen.
1: Ja. Und ansonsten dort in Once Brewed war es dann auch so, der nächste Supermarkt war eigentlich anderthalb Stunden entfernt. Anderthalb Stunden Busfahrt. Das heißt, wir sind dann, die Verpflegung war die Jugendherberge für uns. Denn die hatten auch bis zu einem gewissen Grad
0: Abendessen. War das Vollpension oder?
1: Nee, aber sie hatten auch Abendessen, was angeboten haben. Mit einem Meal Deal.
0: Ein Meal Deal?
1: Der war immer unterschiedlich, je nach Jugendherberge. Dort in Once Brewed war es Pizza und Getränk.
0: Ich glaube, der ist nicht so wählerisch, ne?
1: Genau. Danach sind wir dann wieder über Hexham und so weiter und danach in die Nähe von Sheffield.
0: Am Wednesday? Haha.
1: Das war dann Castleton.
0: Castleton, okay. Gab's da denn auch ein Castle?
1: Also die Jugendherberge war gewissermaßen ein altes Castle. Das ist in der Nähe von Hope Valley und da gibt es tatsächlich dann auch mit einem der höchsten Berge im englischen Raum, Schottland nämlich wird eingerechnet, das ist der Mammentor, den haben wir auch bestiegen, ich zweimal. Und die Jugendherberge war ganz interessant, weil die auf der einen Seite von einem, ja, gewissermaßen Wildreservat begrenzt wurde. Das heißt Rehe und ähnliches, die da und Kühe, je nach Jahreszeit, die da dann sich aufgehalten haben, wo man durch musste, von der Straße aus.
0: Okay.
1: Da haben wir tatsächlich das erste Mal gelernt, wie es ist, so in anderen Gegenden Bus zu fahren. Das heißt, wir mussten dem Bus explizit Bescheid sagen, wir wollten einsteigen.
0: Ja.
1: Und mussten dann mit einem tatsächlich theoretisch die Randhaus halten. Wussten wir nicht, deswegen ist uns dann dort ein Bus abgefahren. Wir hatten uns überlegt, ob er anhalten soll.
0: Also ihr habt an der Haltestelle gestanden, hättet aber gleichzeitig die Hand heben müssen, dass ihr auch wirklich einsteigen
1: genau.
0: wollt. Okay, das ist ja spannend.
1: Ja, und da es geregnet hatte, hatten wir dann überlegt, was wir machen und zwei von uns dreien sind dann tatsächlich losgelatscht. Dadurch, dass die Strecke war ein paar Kilometer, aber war jetzt nicht so problematisch. Konnten wir noch ein bisschen mehr von der Stadt sehen.
0: Ja.
1: Und Hope Valley, was davor war. War auf jeden Fall eine interessante Strecke, besonders mit vollgeladenen Taschen. Ich meine, ich hatte es ganz gut, ich habe nicht so viel dabei gehabt, aber die anderen beiden schon eher. Und Castleton an sich war eine sehr interessante Jugendherberge, das waren auch zwei Gebäude, die halt doch eher etwas älter waren, war gewissermaßen eine restaurierte alte Villa sozusagen. Und das heißt, jedes Zimmer war da anders und wir hatten da ein sehr interessantes Zimmer, das war rund. An sich, zu einer Seite hin, weil wir am äußeren Rand waren, hatten auch sehr viele Fenster da, aber gleichzeitig war es sehr dünn, das Zimmer.
0: Also sehr schmal.
1: Genau.
0: Ja.
1: Und innen drin war es auch sehr interessant, das heißt, es hatte zwei Essensräume und eine sehr große Bibliothek. Die
0: das
1: war
0: ist doch schön
1: gebaut an sich auch. Hatten auch, so wie die anderen Jugendherbergen, alle vergleichsweise gute Auswahl an Spielen.
0: Mhm.
1: Das heißt, sehr viele Brettspiele und alles.
0: Habt ihr da eher, also gab es dann auch welche, die ihr nicht kanntet, wo ihr sagt, ihr probiert die mal aus, oder?
1: Ja, da haben wir beispielsweise ein Astronautenspiel gespielt gehabt, ein Karten,

0: eine Schnellbesteigung des höchsten Berg da mache, was auch schon.
1: Wie hoch war der?
0: Das. Offiziell glaube ich 500 irgendwas Meter.
1: Mhm.
0: Aber die Steigung war halt doch langgezogen.
1: Ich muss da immer aus einem alten Film aus den 90ern denken, irgendwie. Der Engländer, der auf einen Hügel stieg, von seinem Berg herunterkam. Wo es halt darum geht, dass sich ein Dorf überhalten, einen Berg definiert um die Ecke und dann kommt ein Landvermesser und sagt, das ist kein Berg, weil der muss mindestens 1000 Fuß haben und der hatte nur, was weiß ich, 995 Fuß oder so und dann haben die sich alle hingestellt und haben dann Karren hochgeschoben, um da noch einen kleinen Haufen da oben rauf zu packen, damit die letzten 5 Fuß dann auch noch dazugehören, damit das wieder ein Berg wird. Also okay, deshalb denke ich immer, wenn es halt, wenn du sagst Berge in England, ne, dann sozusagen, ach Gott, hier ein kleines Hügelchen eigentlich nur.
0: Genau. Ja, war auf jeden Fall ein schöner Ausblick von oben.
1: Mhm.
0: An dem Tag, an dem ich oben das erste Mal war, da kommt man sogar vergleichsweise weit blicken. Obwohl es eigentlich Gewitter angesagt war.
1: Okay.
0: Vor dem musste ich dann nachher auch in Anführungszeichen ein bisschen weglaufen beim Runterwandern. Weil das so hinter mir war. Man hat es schon gehört und gesehen.
1: Mhm. Ja, so freie Fläche kann das ein bisschen problematisch werden. Jo. Ja.
0: Genau. Und an späterem Tag sind wir auch nochmal hoch. Als wir dann hoch sind, sind wir tatsächlich durch die Wolken durch.
1: Mhm.
0: Da sind wir noch auf einem kleineren Berg vorher, in einem anderen Tor nebenher.
1: Mhm.
0: Die heißen da alle so. Und das war auf jeden Fall sehr schön, besonders als wir dabei waren, wie sich der Nebel langsam gelichtet hat, oder die Wolken. Und man dann plötzlich wieder was sehen konnte. Und der Anblick von oben war wirklich schön.
1: Sieht cool aus, ne? Wenn man über den Wolken ist und die Sonne sieht und darunter gar keine Landschaft, sondern nur das Wolkenmeer als solches.
0: Genau, an dem Tag war da tatsächlich auch so ein Wettbewerb oder so.
1: Mhm.
0: Das heißt, es ging darum, um Hunde, wie die trainiert werden und Schafe, in dem Falle, das heißt, wie ein Hund mit Schafen umgeht, so ein Schäferwettbewerb.
1: Ah.
0: Und das haben wir dann da oben begrenzt auch noch gehört, weil die Lautsprecher richtig ausgerichtet waren. Hätten wir bloß noch ein Teleskop gebraucht, dann hätten wir auch zugucken können.
1: Wollte ich gerade sagen, ne? Mit dem Fernglas von oben gucken, ja. Machen wir eine kleine kurze Musikpause.

0: Ja, da haben wir jetzt noch ein bisschen guten, netten englischen Punk. Du hast vom Wetter gesprochen. Jetzt erzähl doch mal, wie hast du in den 2 Wochen das Wetter in England tatsächlich kennengelernt? Ist es so, wie man sich das allgemein vorstellt? Du bist 2 Stunden unterwegs, dann kommt schon wieder der nächste Regen und eigentlich ist das alles, du brauchst immer einen Regenschirm und einen Hut so ungefähr.
1: Also in York und Wandsbrough, da hatten wir super Wetter. Da hatten wir mit sowas eigentlich kaum Probleme. Aber ab Castleton, da wurde es dann tatsächlich wechselhaft.
0: Okay, wart ihr denn darauf vorbereitet? Hattet ihr die entsprechenden Wanderklamotten dabei, die auch für Regen geeignet sind?
1: Also vorbereitet waren wir. Die Frage an sich war halt bloß, ob wir die mitnehmen oder nicht. Denn dem Wetterbericht kommt man wirklich nicht trauen.
0: Okay, das heißt also, selbst wenn du jetzt morgens noch geguckt hast, wie das halbwegs wird, dann passte das in den meisten Fällen nicht, oder?
1: In den meisten Fällen lässt sich so nicht sagen, aber besonders in London war es in vielen Fällen so, dass man sagen konnte, wenn es morgen regnet, dann wird es auch am Nachmittag regnen.
0: Oh, okay.
1: Andersrum eher weniger. Da hat es gut geregnet an vielen Tagen. Da sind wir dann auch weitestgehend immer mit Regenjacke rumgelaufen.
0: Mhm. Gut, aber ihr seid unterwegs gewesen, ihr habt euch dann nicht in der Jugendherberge irgendwie, ich will nicht sagen versteckt, aber habt gesagt, oh, regnet draußen, wir wollen gar nicht, wir haben genug Brettspiele.
1: Also wenn es zu schlimm wurde, dann haben wir manchmal gesagt, wir hören früher auf mit dem Wandern oder so und haben dann weiter Karten oder Brettspiele gespielt.
0: Mhm.
1: Wenn es die Auswahl gibt, dann können wir die auch nutzen.
0: Natürlich, genau, richtig. Okay. Kommen wir mal zu eurem, will ich sagen, großen Highlight, aber ich glaube, die meiste Zeit oder die längsten Tage habt ihr in London verbracht. Wie war es da? Was stand da so bei euch auf dem Programm so?
1: Da sind wir auch, haben wir auch wieder etwas mehr Kultur, sag ich mal, gemacht, aber auch Wandern kam nicht zu kurz.
0: Okay, jetzt muss ich mir das, also wandern stelle ich mir in der Natur vor. Wie ist das jetzt in London? Ihr wandert durch die Stadtteile und guckt euch das an oder wie darf ich mir das vorstellen?
1: Das ist so ziemlich das Einzige, was man da machen kann. Vielleicht noch von Park zu Park latschen. Davon haben sie ja je nach Stadtteil auch ein paar mehr. Und ansonsten...
0: Aber was meinst du jetzt mit das Einzige, was man da machen kann? Also London ist doch vollgepackt mit Sehenswürdigkeiten, mit Museen, mit allem, was man da so machen kann. Ein Pub neben dem anderen.
1: Zu denen kann man natürlich auch problemlos immer hin und her wandern. Bloß Pubs waren jetzt nicht so ganz das Wahre für uns. Da haben wir uns dann lieber die Sehenswürdigkeiten angeschaut. So was beispielsweise wie die St. Paul Cathedral oder Kathedrale. Die ist ja auch vergleichsweise bekannt.
0: Richtig.
1: Auch die war so eine, die mehrere Kapellen mit drin hatte.
0: Wird wahrscheinlich gerade in London mal ziemlich viel los sein. Und wenn ich mir überlege, wie viele berühmte Leute im Laufe der Jahrhunderte überall irgendwo begraben sind und wenn es nur Westminster ist, dann genau. Habt ihr Museen besucht?
1: Ja.
0: Welche?
1: Unter anderem den Tower.
0: Ja.
1: Das war ein expliziter Wunsch von jemandem von uns dreien. Der wollte da ganz unbedingt rein und sich das angucken.
0: Und war es so, in Anführungszeichen, beeindruckend, wie du es dir vorgestellt hast?
1: Also ich meine, die
0: Geschichte... Mehr so das Ambiente. Ich glaube, du bist jetzt nicht so der Klunkermensch.
1: Ja, also bei den Klunkern war eher interessant, wie so die Sicherheitsmaßnahmen waren. Und ansonsten war insgesamt eher interessant, dort die Geschichte der Gemäuer und das Ambiente insgesamt, weil es ist ja doch noch sehr, trotz Restauration und so, sehr dem Alten entsprechend gehalten haben.
0: Mhm. Waren die alten Zellen zu besichtigen, wo sie teilweise die Monarchen oder ehemaligen Monarchen eingekerkert hatten?
1: Die waren auch begrenzt offen, genau. Da war vergleichsweise viel offen, das heißt... Den ganzen Tag konnte man da drin verbringen, wenn man sich wirklich alles angeguckt hat. Und Ausblick über London hat man auch von dort, zumindest aus dem Turm selbst, gehabt.
0: Wart ihr auf dem Riesenrad?
1: Nee. Das haben wir bloß von der St. Paul's Kathedrale ausgesehen gehabt. Und durchs Riesenrad durch auch den Big Ben. Da bin ich auch nicht vorbei. mich jetzt auch nicht so angesprochen. Dann gucke ich mir lieber die Stadtteile selbst an.
0: Okay. Welche Stadtteile habt ihr euch so angeguckt?
1: Ich überlege gerade, in welchem wir waren. Also, nee, Lambeth war es nicht. Muss ich gerade überlegen, in welchem Stadtteil wir waren. Wir haben uns verschiedene angeguckt. Also so ziemlich alles, was im Innenbereich war.
0: Und jetzt einfach nur, also mit einem bestimmten Ziel, mal zu gucken, wie die Architektur ist oder ob es da irgendwelche Märkte gibt, wo man sich irgendwo was suchen kann oder einfach nur, weil ihr wandern wollt und das war was Neues. Also
1: was Architektur angeht, tatsächlich viele Stadtteile haben nicht mehr so viel alte Architektur. Das ist wurde sehr stark modernisiert und durch neue Gebäude ersetzt.
0: Ja, sie haben ja auch letztendlich sehr stark durch den Krieg irgendwo gelitten, sodass auch da, denke ich mal, viel Neues dazugekommen ist, ja.
1: Genau, das heißt, wenn man wirklich alte Architektur sehen wollte, musste man schon extra danach suchen. Aber ansonsten, immer mal wieder hat man alte Sachen gefunden und das war immer sehr interessant. Einen der Tage waren wir dann auch noch in einem anderen Museum, dem bekannten Museum für Raubschätze.
0: Raubschätze?
1: Also alle möglichen Sachen, die die Engländer bei Kolonialsachen eingetrieben haben.
0: Ah, so meinst du das.
1: Genau.
0: Wie ist denn der offizielle Titel? Weißt du den noch?
1: Nee. War jedenfalls sehr bezeichnend, war ein großes Museum, musste man auch an sich lange für anstehen, allerdings keinen Eintritt zahlen. Aber innen drin war es so verdammt voll. Also je nach Ausstellungshalle musstest du echt gucken, wo du durchkommst. Und da hatten sie wirklich von A bis Z Sachen. Sachen, die sie aus Tempeln rausgenommen haben, also Statuen, Steine, die sie mitgenommen haben. Bis hin zu anderen Ausstellungsstücken. Sie hatten auch eine Ausstellung über einen niederländischen Künstler mit drin. Und wirklich aus allen Teilen der Welt. Sachen aus Japan, Korea, aber auch sehr, sehr viel Afrika und Ägypten und dem Bereich herum.
0: Habt ihr euch den berühmten Teppich angeguckt, der jetzt gerade in England ausgestellt wird? Den von Bayeux?
1: Bestimmt. Da gab es so viel in dem Museum. Also. Und zu jedem haben sie das auch immer sehr schön geschrieben, woher das kommt und so. So wirklich aufgearbeitet kam das teilweise einem nicht vor.
0: Naja gut, das ist ja meine Frage, inwieweit man das tatsächlich möchte. Ne? England ist ja nur jahrhundertelang Seemacht gewesen, hat sich überall ausgebreitet. Das ist ja auch ein Stück weit Nationalstolz. Ne? Das als in Teilen unrechtmäßig zu sehen, glaube ich, das muss man auch erstmal lernen irgendwo.
1: Also ich finde, ein, zwei der Palaststützen hätten sie zurückgeben können. Denn die haben da echt auch Palaststützen rumstehen gehabt aus Ägypten und so. Ich weiß nicht, wie die auf die Idee kommen, die einmal aus dem Palast rauszunehmen.
0: Du, die Engländer gehörten noch zu den Ersten, die die Archäologie als solches, als Wissenschaft gesehen haben und die sie auch überall auf die ganze Welt geschickt haben. Und da hieß es, wir haben was gefunden. Ne? Frag mal die Kollegen Carter und Konsorten, ne, was mit den ganzen Schätzen von Tutanchamun passiert ist. Oder überdenk mal an die Nofretete, wo wir da noch die ganze Zeit am Verhandeln sind, ob die irgendwann mal zurückgeht oder nicht. Ne? Also,
1: ich sag mal, insgesamt war ich nicht ganz überzeugt, dadurch, dass manche Sachen auch wieder etwas zu sensationell aufgebaut waren. Aber sie hat eine schöne Bibliothek. Durfte man leider nichts von lesen. Die war alles zu. Überall Glassachen davor.
0: Ich bitte dich, das sind Jahrhunderte alte Bücher. Wenn du nicht weißt, was du tust und keine Handschuhe trägst, das ist äußerst wertvoll.
1: Genau. Einen Tag sind wir dann auch noch so rumgewandert. Da sind wir alle dann einzeln rumgewandert, in Anführungszeichen. Jeder woanders hin.
0: Okay.
1: Da haben wir uns dann auch mal so nochmal getroffen. Ich bin an dem Tag dann ein bisschen in Lambeth, dem Strand und Westminster rumgewandert. In Westminster selbst habe ich dann noch auf offener Grasfläche in einem Park ein Konzert mitgenommen. War tatsächlich sehr speziell. Das heißt, es gab keinen Dirigenten an sich. Es war immer jemand aus dem Publikum, der das Orchester dirigieren durfte.
0: Ach Gottchen. Okay.
1: Und diese Person hatte keine Ahnung, welches Stück kommt. Und musste dann irgendwie das Orchester dirigieren.
0: Also praktisch Karaoke für Dirigenten oder was?
1: Genau, gab eine Kurzeinführung dann immer für die Leute.
0: Mhm.
1: Und dann, ja.
0: Tatsächlich Orchestergröße.
1: Genau. Mhm. Mit unterschiedlichsten Sachen. Das war auch wirklich Instrumente von A bis Z.
0: Okay, und haben Sie mehr klassische Sachen gespielt oder wurden da teilweise dann, sag ich mal, moderne Popmelodien?
1: Nee,
0: oder
1: das
0: so
1: war tatsächlich hauptsächlich klassisch.
0: Okay, nö, besser kann man es nicht haben. Und daran siehst du im Zweifelsfall eben auch, ein Orchester kommt auch alleine klar, wenn es gut eingespielt ist.
1: Auch wenn sie tatsächlich, je nachdem wie die Person, die dirigiert hat, drauf war, das teilweise ernster genommen haben oder weniger ernst. Das heißt, manchmal haben sie sogar die kleinsten Bewegungen mitgedeutet, was Lautstärke und so ähnliches angeht. Und das war dann besonders witzig, weil jemand dann beispielsweise bei der Halle des Bergkönigs den letzten Tusch versemmelt hat.
0: Ja.
1: Das gab schöne Lache auf jeden Fall. Das war eine sehr schöne Sache. Das machen sie wohl häufiger, so ein bis zweimal im Monat.
0: Hm.
1: Genau.
0: Wer weiß, vielleicht kriegt man da ja sogar noch Nachwuchs. Ja, Mensch, wo wir gerade über Musik reden. Machen wir noch eine kleine Musikpause?

0: Ja, es sind wieder 10.58 Uhr, die Stunde ist schon wieder fast rum.
1: Eine letzte Sache habe ich noch zu berichten, die wirklich wichtig ist. Denn das Orchester war ja im St. James Park und das ist zwischen dem Parlament und dem Buckingham Palace dort. Und dort, gute 200 Meter entfernt vom Buckingham Palace, haben wir den einzigen Hansa-Sticker in ganz England gefunden, den wir gesehen haben. Dann wir haben extra nachgeguckt, wer den ersten trifft. Das war eine Wette zwischen uns dreien, wer den ersten in England findet.
0: Da muss man den Hansa-Fans ja fast ein Lob aussprechen, wenn ihr nur einen gefunden habt. Also eigentlich ist es ja egal, wo du hinkommst. Der Hansa-Sticker ist schon da. So ungefähr. Guck an. Habt ihr den, habt ihr die Beef-Eater geärgert?
1: Die Beef-Eater?
0: Mhm. Die Jungs da mit den großen Mützen.
1: Ach so. Oh, da hatten wir, das war nicht ganz interessant. Viele andere haben sich die Show immer angeguckt, auch wenn Wachenwechsel war. Sowohl beim Tower als auch beim Buckingham Palace.
0: Ja, ist okay, muss man ja auch nicht. Seid ihr U-Bahn gefahren in London?
1: Ja.
0: Und, wie war das so?
1: Das war tatsächlich sehr interessant, dadurch, dass man dort, man hat sich keine Tickets mehr so unbedingt gekauft, sondern ist eigentlich, hat direkt die Karte rangehalten, die Bankkarte und ist dann rein.
0: Ah, okay.
1: Das war so ein System mit kontaktlos zahlen und dann, wie weit man halt fährt, darauf basierend wird gezahlt.
0: Das heißt, man muss dann, wenn man rausgeht, auch nochmal wieder das vorhalten?
1: Genau,
0: oder?
1: Sonst wird man nicht durchgelassen.
0: Ah, okay.
1: Interessant ist dabei, wenn man nicht durch die City von London fährt, also nur in den Außenbereichen, aber trotzdem theoretisch durch die Innenstadt durchfahren könnte, weil eigentlich alle U-Bahn-Linien da durchfahren, dann muss man sogar dem System extra sagen, dass man nicht durchgefahren ist, weil es ansonsten teurer wird.
0: Ach Gottchen.
1: Wenn man durch die Innenstadt fährt, ist es nämlich teurer.
0: Natürlich, klar. Aber es ist natürlich ein spannendes Konzept, ne? Dass du sagst von wegen, also hattest du jetzt das Gefühl, dass wirklich pro Station abgerechnet wird oder waren das bestimmte Zonen wie bei uns?
1: Das System war ein bisschen interessant, das heißt, man hat beispielsweise dafür bezahlt, dass man durch gewisse Zonen gefahren ist. Wenn man einen gewissen Zonenbereich gewechselt hat, hat man nochmal mehr gezahlt. Wir sind hauptsächlich in einer Zone gefahren, aber ansonsten war es auch so, es war alles, bei der U-Bahn war es nicht ganz so durchsichtig wie beim Bus. Beim Bus hast du einen Festpreis gehabt und da ist egal, wie weit du gefahren bist.
0: Okay.
1: Und da war es auch so, da hast du beim Bus, ich glaube maximal 2 Busfahrten gezahlt, wenn du irgendwie mehrmals Bus hintereinander fährst.
0: Mhm.
1: Genau. Das waren tatsächlich auch alles Doppeldeckerbusse da und von oben hat man einen schönen Ausblick. Auch wenn man sagen muss, wenn du oben sitzt und den Verkehr, der leider an mancher Stelle auch besonders in Lambeth und Westminster sehr interessant ist. Also man hat so das Gefühl, man ist in Paris, die Leute fahren wie die Verrückten. Teilweise Radfahrer, die sich bei einer vierspurigen Straße dazwischen durchquetschen zwischen 3 Bussen, die nebeneinander stehen.
0: Mutig.
1: Und da in Lambeth selbst habe ich auch die Kreuzung mit den meisten Bussen gehabt. Über 15 Stück, die an der Kreuzung standen. Es war ein einziges Meer aus roten Bussen.
0: Was bei uns im Busbahnhof ist, ja. Sehr schön. Und hattest du, wie ist das jetzt von der Abdeckung her? Waren die Busse eher da eingesetzt, wo die U-Bahn nicht hinkommt? Oder konnte man praktisch die Ziele mit beiden erreichen, je nachdem, was man lieber genommen hat?
1: Also London ist doch schon so gebaut, dass man sowohl mit der Untergrund- als auch der Übergrundbahn überall alles erreichen konnte.
0: Mhm.
1: Weitestgehend, wenn man dann noch weiter wollte, musste man entweder Bus oder Straßenbahn nehmen, wobei wir keine Straßenbahn gesehen haben. Wo die fährt, haben wir nicht rausgefunden.
0: Okay.
1: Ja, aber auch bei den Bahnen sind das sehr unterschiedliche Sachen, die sie da fahren haben. Also sowohl was das Alter angeht, da haben sie ja teilweise die Ältesten unter die Neuesten wie die Elizabeth Line oder so. Oder auch die Bahn, die weitestgehend durch den Hafen und so durchfährt.
0: Mhm. Haben die eigentlich selbstfahrende Bahnen oder weißt du das?
1: Ich meine ja, wir sind mit keiner selbstfahrenden gefahren.
0: Okay. Mhm. So, was jetzt jeden Harry Potter-Fan interessiert, hast du in King's Cross das Gleis 9¾ gefunden?
1: Wir sind tatsächlich bei Gleis 9 und 10 bei einem von beiden eingestiegen, ich glaube 10. Aber wir kamen nicht durch zu 9¾. Wir haben aber von ein paar anderen Leuten, die in Kassel mit uns dort waren, das waren tatsächlich auch ein paar Leute aus Deutschland. Und die haben tatsächlich dort sich mal den Spaß gemacht und die Touristenfalle dort im King's Cross sich angeschaut. Da mussten sie eine gute halbe Stunde warten für ein Foto und noch einen Zauberstab.
0: Okay. Auch nicht schlecht. Also das ist dann so regelmäßig aufgebaut, ja?
1: Genau.
0: Aber du hast mir erzählt, so zwischendurch irgendwas Spannendes hast du an King's Cross gesehen.
1: Genau, ich meine, spannend ist schon, dass St. Pancras und King's Cross, sie sind zwar eigentlich zwei verschiedene Gebäude, aber dem Gefühl nach ist es ein einziger Bahnhof, weil die auch unterirdisch verbunden sind und alles. Mhm. Und eigentlich direkt nebeneinander sind, aber auf einer Straßenseite. Und im King's Cross gab es eine interessante Sache, sowohl für Menschen mit viel Gepäck als auch geh-eingeschränkte Menschen. Wir selbst haben sie Dave Car getauft. Das war so ein kleines Fahrzeug, so ein Sechssitzer. Zwei Leute vorne und dann vier Leute, die hinten sitzen können. Die sind zwischen den Bahnsteigen hin und her gedüst und haben dann Leute abgeholt und rumgefahren.
0: Wie so eine Art Golfkart oder wie?
1: Jo. Mhm. Ein bisschen überdimensioniertes Golfkart, aber es sah so verdammt lustig aus, weil es absolut nicht zum Bahnhof gepasst hat. Weil es einfach viel zu groß war für die Bahnsteige.
0: Okay, das heißt, die Leute müssen da zur Seite springen, oder wie?
1: Auf dem Bahnsteig selbst war das Drehen schon ein bisschen schwerer. Die sind manchmal auch rückwärts vom Bahnsteig wieder runtergefahren.
0: Mhm.
1: Genau. Und ansonsten war es auch so, die größeren Bahnhöfe waren alle so gebaut, du kamst nur raus mit Ticket. Nur rein und raus.
0: Ja.
1: Und wenn man ein Interrail nutzt, dann muss man immer Bescheid sagen, dass sie einen reinlassen, weil das nicht funktioniert.
0: Ah, okay. Also das war dann noch gar nicht digital, oder wie?
1: Es ist digital, der QR-Code funktioniert bloß nicht. Das System erkennt ihn nicht an.
0: Ach Gottchen, okay.
1: Aber das ist ein bekanntes Problem.
0: Ja.
1: Es hat nicht funktioniert, denn hat nämlich derjenige, der da gerade Schicht hatte, der dem Gefühl nach auch nur ein, zwei Jahre das erst macht, hat einmal bei uns aufgeguckt, Interrail, hat uns aufgemacht und dann sind wir durch.
0: So, die Leute mit der Sonderleistung. Sehr schön. Wie ist dein Fazit? Empfiehlst du eine Reise nach England?
1: Ja, also vor allem auch mit dem Zug, das ist sehr interessant. Eine Sache kann ich da auch noch sagen, bei der Rückfahrt, das Einchecken und so, das war noch von englischem Personal. Danach dann Grenzkontrolle und alles, wieder durch die Franzosen.
0: Okay, das heißt, ihr seid mit dem Zug dann noch wieder praktisch zurück nach Paris oder wie
1: genau.
0: Seid ihr dann gefahren?
1: Tatsächlich nicht nach Paris, wir sind gleich weiter nach Brüssel.
0: Ah, okay.
1: Mhm. Das, mit dem kommt man ja auch nach Brüssel und Amsterdam.
0: Mhm.
1: Und das hat sich in dem Falle mehr gelohnt.
0: Mhm.
1: Aber es war jedenfalls sehr witzig, dass die Franzosen alle Grenzkontrollen gemacht haben, in beide Richtungen.
0: Vor allen Dingen gerade, sag mal, wenn man dann wirklich in einem Land ist, was sich eben von der EU verabschiedet hat und was sehr viel Wert eben darauf legt, auch ein Stück weit abgeschottet zu sein, dass nicht jeder rein darf, wo ich dann denken würde, dann soll auch unser eigenes Personal die Grenzkontrollen machen.
1: Vor allem, weil es dann halt französisches Polizeipersonal auf englischem Grund war, weil das immer noch in St. Pancras war, das Einchecken und die Grenzkontrolle. Ja.
0: Okay, noch irgendwelche Dinge, irgendwelche Sachen, wo ihr, vielleicht nicht einen Fehler, aber wo ihr festgestellt habt, ihr habt euch das anders vorgestellt oder wo man ein bisschen aufpassen müsste oder irgendwelche Fallstricke vielleicht?
1: Mhm.
0: Auto seid ihr nicht gefahren?
1: Nee, das nicht.
0: Linksverkehr? Okay.
1: Das haben wir immer nur mit dem Bus mitgemacht, aber ansonsten auch nicht weiter. Ist jedenfalls auch sehr interessant in den kleineren Städten, da gehen die Leute meistens links, aber ja. In den Großstädten, da gehen sie genauso gut rechts. Da ist denen das sowas von egal, die gehen in beide Richtungen, sowohl Englisch-Menschen als auch Touristen.
0: Mhm. Du hast von Fahrradfahrern geredet, haben die da, wie ist das da mit den Fahrradwegen oder also haben sie die überhaupt?
1: Also
0: oder?
1: Teile von London sind fahrradtechnisch sehr gut erschlossen.
0: Mhm.
1: Aber auch nicht alle Teile. Also Southwark selbst war eigentlich verdammt gut an vielen Stellen. Wiederum sowas wie Westminster, je nach Bereich, das war viel zu eng bebaut, um da irgendwie noch Fahrradstreifen dazwischen zu klatschen.
0: Das
1: die
0: heißt,
1: sind dann beide auf der Autospur gefahren.
0: Okay, also die haben sich dann nicht irgendwie auf dem Fußweg gedrängt, sondern sind tatsächlich die Autospuren dann durchgefahren.
1: Genau.
0: Dann hattest du das Gefühl, dass es eher eine normale Anzahl von Fahrradfahren ist oder eher so, also ich habe zum Beispiel, als wir damals unsere Radtour durch Europa gemacht haben, die Erfahrung gemacht, gerade so in Brüssel, in großen Städten, waren die Fahrradfahrer echt eher Exoten. Da hat man uns eher angeguckt, so von wegen, was seid ihr denn für Typen, dass ihr mit dem Fahrrad hier durch so groß von Autos frequentierte Gegenden fahrt?
1: Kam tatsächlich auf die Gegend an. Also da in Southwark, wo unsere Jugendherberge war, da hat man schon viele Menschen mit dem Fahrrad gesehen.
0: Mhm.
1: Im Strand und Westminster an den größeren Spots und so, in den größeren Straßen eventuell noch, aber in den kleinen Bereichen auch kaum noch.
0: Okay. Na gut. Ja, dein Fazit. Würdest du es empfehlen?
1: Ich sag mit guter Vorbereitung und wenn man weiß, was man sich angucken möchte, wobei das ist nicht wichtig eigentlich, weil man findet immer was.
0: Wie war das apropos mit dem Geld? Habt ihr irgendwie umgetauscht oder?
1: Da muss man eventuell gucken, besonders in den ländlichen Gegenden, das kann ich noch sagen. Da akzeptieren sie manchmal nur Bargeld bei Bussen.
0: Mhm.
1: Ansonsten kann man eigentlich alles mit Karte zahlen. Selbst die Spenden in der Kirche für eine Kerze oder so, die kann man mit Karte machen.
0: Also auch also so ein Lesegerät, wo du wahrscheinlich mal am Handy ran kannst oder wie?
1: Ja.
0: Okay, gut.
1: So ein kontaktloses Ding.
0: Genau.
1: Auch mit PIN-Eingabe haben sie es eigentlich nicht. Das gibt's kaum.
0: Und dann habt ihr dann ein bisschen Bargeld umgetauscht oder wie habt ihr das dann?
1: Einer von uns hatte das gemacht, halt für Bus oder ähnliches. Aber ansonsten haben wir alles mit Karte gezahlt.
0: Okay, jo.
1: Die ganzen Supermärkte waren auch alle hauptsächlich auf Karte eingestellt. Da gab es zumindest bei den kleineren, die man sowieso in jeder zweiten Straße gefunden hat, in den größeren Städten, da gab es dann auch nur noch eine einzige Kasse, wo sie überhaupt Bargeld genommen hätten.
0: War das eigentlich, hattest du das Gefühl, dass da noch viele, ich sag mal, wie sagt man immer so schön in Deutschland, Tante-Emma-Laden gewesen sind? Oder,
1: in den Bereichen, wo wir besonders in London waren, eher nicht. In New York tatsächlich.
0: Wollte sagen, London eher nicht, genau. Ja, aber,
1: In New York gab es doch noch vergleichsweise häufig. Da gab es auch halt viele Läden, wo man wirklich von A bis Z alles kriegen konnte.
0: Also, dass noch nicht alles durch die Supermärkte verdrängt wurde, so ungefähr.
1: Genau.
0: Okay. Ja, Mensch.
1: Aber die sind da groß genug. In Hexham da einen Supermarkt, da kommt man selbst Betten kriegen.
0: Ja gut, das ist natürlich, dann packst du gleich alles zusammen. Genau so ist es ja, richtig. 11:10 Uhr, wir haben schon wieder ein bisschen überzogen.
1: Zum Glück fängt keine Sendung um 11 Uhr an.
0: Genau, aber wie gesagt, es sind immer wieder Themen, wo man dann auch gut und gerne länger irgendwo reden kann und wo man gar nicht dazu kommt, alles zu beleuchten und alles zu erwähnen. Okay, gut. Dann würde ich sagen, machen wir für heute Schluss. Machen noch einen kleinen Rausmeißersong. Das Thema für unsere nächste Sendung ist noch ein Geheimnis. Schauen wir mal. Ansonsten wünschen wir euch noch einen schönen Sonntag. Ich hoffe, die Sendung kommt noch ein bisschen mehr raus, dass man am Namen da vielleicht noch ein bisschen was draußen machen kann. Ansonsten ist es halt ein schöner Herbsttag heute eigentlich schon, ne? So ein bisschen. Wir sagen Tschüss, wünschen euch was und sagen, macht euch einen schönen Sonntag, macht euch schöne Wochen. Auch nächste Woche ist wieder eine Sonntagskekse-Sendung, diesmal aber mit anderen Leuten. Tschüss sagen.
1: Der Raphael.
0: Und der René.

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Sonntag, 11. Oktober 2026. Ihr hört Loro 90,2. Und wie immer sonntags um diese Zeit die Loro-Charts. Eure 23 aus der 23. Mein Name ist Alex. Und ihr habt wieder fleißig abgestimmt auf loro.de/charts. Hattet wie immer bis zu 11 Stimmen frei und habt nun eure Top 18 neu zusammengestellt. Die hören wir uns gleich an in den nächsten, ja, knapp 2 Stunden, denke ich. Und zwischendrin hören wir natürlich auch wieder 5 Neuvorstellungen. Los geht's auch wie immer, und zwar mit 2 Songs am Stück. Und da haben wir auf der 18 mit der roten Laterne versehen den ersten von diesmal 3 Absteigern der Woche. Ja, und der erste ist ein Song, den uns die Redaktion Sonntagskekse vorgestellt hatte. Une Seule Vie von der Künstlerin Angèle ist in der letzten Woche hier auf Platz 12 eingestiegen und verliert nun dementsprechend 6 Positionen und ist auf der 18 gelandet. Ja, und direkt im Anschluss hört ihr ein Duo, das man bezüglich ihres Namens, genauso wie Angèle, auch nach Frankreich verorten würde, das aber tatsächlich aus der schwedischen Hauptstadt Stockholm kommt. Die Rede ist von Pom Pham, die es mit ihrem Song Black Sun, White Noise zunächst in unsere Heavy Rotation, also in die Loro-Tation, geschafft hatten und über diese Schiene nun auch in den Loro-Charts gelandet sind und sich in der ersten Woche den 17. Platz gesichert haben. Das Debütalbum von Pom Pham mit dem Titel Hits erscheint übrigens am 6. November. Ja, mit diesen beiden Songs starten wir rein in die heutige Ausgabe der Loro Charts. Erst auf der 18, 6 Plätze gefallen, Angèle mit Une Seule Vie und direkt danach neu dabei Pom Pham mit Black Sun, White Noise.

Pomfam aus Schweden habt ihr gerade gehört. Neu dabei auf der 17 mit ihrer aktuellen Single Black Sun White Noise. Ja, und davor gehört auf der 18 der erste von drei Absteigern der Woche, Angèle, mit ihrem Song Une Seule Vie. Direkt weiter zur 16 und da haben wir dann auch schon den zweiten Absteiger der Woche. Genauso wie die gerade gehörten Pomfam ging auch die Leipziger Band Soko Links als Redaktionsneuvorstellung an den Start, in dem Fall von der Redaktion Podkicker. Ja, und der Band war in der Vergangenheit aufgefallen, dass ein gewisser Farin Urlaub immer wieder neue Musik veröffentlicht hat, ausgerechnet an den Tagen, an denen auch Soko Links neues Material veröffentlicht hatten. Ja, und daraus erwuchs dann die Idee, eine Art augenzwinkernden Diss-Track zu produzieren, der da heißt No Fu, Not Featuring Farin Urlaub. Und den hört ihr jetzt. Von der 10 auf die 16 gefallen, hier sind Soko Links.

Soko Links mit Nofu, not featuring Fahr in Urlaub. Auch 6 Plätze gefallen und damit der 2. von 3 Absteigern der Woche. Und damit kommen wir zur ersten Neuvorstellung. Die erste Neuvorstellung in den Loro Charts, das ist immer die Lokale, also Musik aus MV, nicht unbedingt aus Rostock, aber diesmal ist es tatsächlich mal wieder Rostock geworden. Bevor ich euch verrate, welche Band an den Start geht, nochmal kurz der Aufruf. Seid ihr eine Künstlerin, ein Künstler oder spielt in einer Band, kommt aus MV, seid zugezogen oder von mir aus auch weggezogen und jetzt kommt das Wichtigste, habt gerade neue Musik am Start, dann lasst es uns gerne wissen. Schickt am besten eine Mail an charts@loro.de und dann geht euer neuester Track hier womöglich schon bald als lokale Neuvorstellung an den Start. Ja, heute wie gesagt mit einer Band aus Rostock, einer Punkrock-Band aus Rostock, die zuletzt im April dieses Jahres hier recht erfolgreich unterwegs war mit ihrer Single Macht, standen sie 2 Wochen in Folge an der Spitze der Loro-Charts und haben jetzt nachgelegt. Die Rede, ihr ahnt es vielleicht schon, ist natürlich von Nullpunkt und mit Du fehlst nicht mehr haben sie nun die 2. Single ihres kommenden Albums veröffentlicht.

Nach Nullpunkt mit Du fehlst nicht mehr ging's direkt weiter mit Rostocker Musik, mit Rostocker Rap von der Hip-Hop-Crew Gardine zugezogen. KTV heißt der Track, stand hier sogar schon mal an der Spitze der Charts und ist in den letzten Wochen eher auf den hinteren Plätzen unterwegs. So auch heute, KTV fällt um eine Position von der 14 auf die 15. Weiter mit Platz 14 und da haben wir nach Pomfam bereits den zweiten Neueinsteiger. Und zwar hat es da der immer noch aktuelle Titel der Woche in die Charts geschafft. Er stammt von Tom Morello, den kennt ihr wahrscheinlich noch als Mitglied der Band Rage Against the Machine, wo er Gitarre gespielt hat. Ja, und seit einigen Jahren ist Tom Morello auch schon solo aktiv, holt sich auch immer wieder verschiedene KünstlerInnen und Bands an die Seite, hat kürzlich ein neues Album veröffentlicht mit dem Titel Everyone Gets Everything They Want. Und darauf befindet sich auch der Song Unconquered, der zusammen mit dem nordirischen Rap-Trio Kneecap entstanden ist. Ja, und für Morello steht dieser Song vor allem für einen Widerstandsgeist, der sich weltweit wiederfindet. Gegenüber dem Musikmagazin NME sprach er von Universitäten, Flüchtlingslagern und Konzertbühnen von Dublin bis Detroit. Ja, und dieser Geist werde aus seiner Sicht weiterleben, solange Menschen bereit seien, sich gegen Unterdrückung zu stellen. Neu dabei in den Loro-Charts auf Platz 14, Tom Morello und Kneecap mit Unconquered.

Ihr hört die Loro-Charts hier auf Loro 90,2. Das war euer Platz 14. Neu eingestiegen Tom Morello und Kneecap mit Unconquered. Ja, und auch auf der 13 haben wir einen Neueinsteiger, beziehungsweise besser gesagt eine Neueinsteigerin. Caroline Kaminski hat es reingeschafft, eine aus Niedersachsen stammende Singer-Songwriterin, die inzwischen in Warnemünde lebt und demnächst eine neue EP mit dem Titel Anodyne veröffentlichen wird. 4 Tracks werden darauf zu finden sein. Den ersten Vorboten, den Titeltrack, den hört ihr gleich. Vorher verrate ich euch noch, dass am 23.10. dann der zweite Vorbote kommen wird. Ein Song mit dem Titel Death by Crucifixion. Nun hören wir aber erstmal den Titelsong der neuen EP. Hier ist Caroline Kaminski mit Anodyne, eure Nummer 13.

Caroline Kaminski mit Einodine, die 13 und schon die dritte Neueinsteigerin für diese Woche. Sah also offenbar für die Neuvorstellungen der Vorwoche gar nicht so schlecht aus. Mal schauen, vielleicht kommt ja noch der ein oder andere weitere Neueinsteiger. Jetzt machen wir erstmal weiter mit der nächsten Neuvorstellung. Die zweite steht an. Das ist ja im besten Fall eine KünstlerInnen- bzw. Band-Neuvorstellung. Wie immer sage ich nochmal kurz, was ist das überhaupt? KünstlerInnen oder Bands, die schon mal in den Loro-Charts vertreten waren oder immer noch sind, schicken selber mal einen Song ins Rennen, der, wenn möglich, noch nicht älter ist als 3 Monate. Da kommt nicht so oft was rein, so ja höchstens alle 3 Monate ungefähr. Ja, und wenn das so wie heute auch wieder der Fall ist, also dass nichts reinkommt, dann haben wir einen Joker und der nennt sich Lorotation. Das ist die Heavy Rotation hier auf Loro 90,2, wie immer bestehend aus 5 Songs. Einer davon, der kommende Titel der Woche, den hört ihr nachher eh noch als 5. und finale Neuvorstellung. Das heißt, ich habe einmal mehr die Wahl 1 aus 4 und habe mich spontan für eine Band aus Down Under, genauer aus Melbourne, entschieden, die auf den Namen Delivery hört und am 26. Februar kommenden Jahres ihr neues Album Zone 3 veröffentlichen wird. Die neue Platte wurde in nur 12 Tagen in den York Street Studios in Melbourne aufgenommen und ist der Nachfolger des hochgelobten Albums Force Majeure, das im Januar 2025 veröffentlicht wurde. Die erste Vorab-Single trägt den Titel Measuring Cup und über den Song hat die Band Folgendes gesagt, Zitat: In der modernen Gesellschaft herrscht ein gewisser Druck. Genau darauf zu achten, wer jemand ist, wofür diese Person steht und ob sie zu den eigenen Leuten gehört. Aber das muss nicht unbedingt etwas Schlechtes sein. Es ist eine Herausforderung, sich positiv mit Menschen auseinanderzusetzen, die andere Werte oder Standpunkte vertreten. Und es ist ein Grund zum Feiern, wenn man merkt, dass man jemanden gefunden hat, der mit einem auf einer Wellenlänge liegt. Sei es politisch, gesellschaftlich oder persönlich. Measuring Cup ist wie eine Einladung, gemeinsam auf eine Ebene zu kommen und dem Club beizutreten. Ja, dann hören wir da mal rein in die aktuelle Single der Band Delivery, Measuring Cup, die 2. Neuvorstellung.

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1: Nach der zweiten Neuvorstellung Delivery mit Measuring Cup hörtet ihr gerade Muse und Ellie Goulding mit dem Song Hush. Von der 6 auf die 12 gefallen. Ja, und 6 Plätze fallen. Das ist heute gleichbedeutend mit Absteiger der Woche. Und damit haben wir auch alle Absteiger der Woche zusammen. Waren ja heute 3 an der Zahl. Da fehlt dann also nur noch der Aufsteiger der Woche. Und so viel sei schon mal verraten, das dauert auch gar nicht mehr lange, bis der kommt. Vorher haben wir auf der 11 noch die Band Alarmsignal, die hier mit dem Song Fresse auf weiterhin in den Loro-Charts vertreten ist. Und für den 23. Oktober bereits eine neue Single angekündigt hat, mit dem Titel Im Widerspruch. Und dazu hat die Band Folgendes geschrieben. Ein intensiver Song über Orientierungslosigkeit, Selbstentfremdung und den Versuch, sich in einer Welt zurechtzufinden, in der die eigenen Koordinaten längst verschwommen sind. Ja, auf diesen Song müssen wir noch knapp 2 Wochen warten. Und solange hören wir die aktuelle Single Fresse auf. Hier sind Alarmsignal 3 Plätze gefallen von der 8 auf die 11.

Fresse auf von Alarmsignal, eure Nummer 11. Ja, und damit eröffnen wir auch schon die Top 10 der heutigen Ausgabe der Loro Charts und tun das mit lokaler Rap-Musik von Materia, der zusammen mit seinem Sohn Lucy einen Song aufgenommen hat. Endlich normale Träume heißt der Track. Letzte Woche hier noch so gerade reingerutscht in die Top 18. Da stand der Song nämlich auf dem letzten, auf dem 18. Platz. Macht jetzt aber ordentlich Boden gut, steigt um 8 Positionen rein in die Top 10. Ja, und Materia war ja unlängst in Südamerika unterwegs. Jetzt nicht auf Konzerttour, sondern ja, das war, meine ich, größtenteils Urlaub in Peru und Ecuador hat man ihn da sehen können. Und dann stand er aber tatsächlich mindestens einmal dann doch auf der Bühne und zwar zusammen mit den Hosen, die ja kürzlich auch einige Argentinien-Konzerte gespielt haben. Ja, und apropos Konzerte, die Tour von Materia zum aktuellen Album setzt sich dann in der kommenden Woche fort, geht los am Dienstag in Münster und dann stehen nächste Woche auch noch Konzerte in Köln, Berlin, Hamburg und Leipzig an. Ja, und womöglich gibt er bei diesen Konzerten dann auch den nun folgenden Song zusammen mit seinem Sohn zum Besten, Materia und Lucy, endlich normale Träume, eure Nummer 10.

Das war eure Nummer 10, Materia und Lucy mit Endlich normale Träume um 8 Plätze verbessert. Ja, und hier in den Logo-Charts geht es nahtlos weiter mit der nächsten Neuvorstellung. Die dritte Neuvorstellung ist immer die Redaktionsneuvorstellung. Diesmal an der Reihe der Phlegma Express, den könnt ihr immer sonntags hören von 19 bis 21 Uhr. Ja, und wenn der Phlegma Express an der Reihe ist, dann frage ich immer den Nervbert. Und der hat mir Folgendes geschrieben: Yo, ich schicke Hans Nieswand ins Rennen. Er brachte am 4. September dieses Jahres einen Edit des Songs Svengali Joe von 1985 der Band Nachdenkliche Wehrpflichtige heraus. Ist ein wenig lang, aber ihr habt ja immer viel Zeit. Ja, das stimmt. Die Sendung darf ja laut Programmschema bis zu 2,5 Stunden dauern. Ja, und da kann man so einen über 10 Minuten ja durchaus mal hier in die Sendung unterbringen. Denn Svengali Joe im Hans Nieswand Edit dauert 10 Minuten 22. Ist nicht der längste Song, der jemals in den Logo-Charts lief. Da gab es mindestens noch 3-4 weitere Songs, die noch deutlich länger waren. Und der längste Song überhaupt, ich bin mir nicht sicher, 14 Minuten 50 könnte so der Rekord sein, wenn es um den längsten jemals in den Logo-Charts gehörten Song geht. Ja, dann lehnt euch mal zurück für die nächsten gut 10 Minuten und lauscht dem Song Svengali Joe im Original von Nachdenkliche Wehrpflichtige und das Ganze jetzt im Hans Nieswand Edit. Ja, und für diese Neuvorstellung vom Phlegma Express in Person von Nervbert gilt natürlich auch heute wieder: Vielen Dank dafür.

0: Svengali Joe heißt der gerade gehörte Song von Nachdenkliche Wehrpflichtige, das Ganze im Hans-Nieswand-Edit, vorgeschlagen vom Phlegma Express. Ja, wenn euch dieser Song gefallen hat, dann wählt ihn doch einfach rein. Auf loro.de/charts habt ihr die Möglichkeit zu. Ab 15 Uhr ist das Voting wieder aktualisiert und dann habt ihr wie immer bis zu 11 Stimmen frei. Das war die dritte Neuvorstellung. Zwei weitere werden noch folgen. Wir kehren jetzt aber erstmal wieder zurück zu den Platzierten, sind bereits bei Rang 9 angekommen. Und da haben wir gleich ein Duo namens Twinks aus Rostock und Berlin, das mit seinem Song Vielleicht jetzt auch schon seit 10 Wochen in den Loro-Charts vertreten ist. 10 Wochen heißt dann auch, dass dieser Song nur noch einmal wieder zu wählen ist, denn die maximale Lebensdauer eines jeden Songs in den Loro-Charts sind 11 Wochen. Vor ein paar Tagen haben sich Twinks übrigens über Insta gemeldet und Folgendes geschrieben: Wir sind gerade fleißig dabei, neue Musik zu produzieren und vielleicht wird es auch noch die ein oder andere Möglichkeit geben, uns live zu sehen. Mehr dazu kommt in der nächsten Zeit. Ja, und in dieser Woche sind Twinks um 2 Positionen gefallen, von der 7 auf die 9 mit Vielleicht.
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Nach Twinks mit vielleicht eurer Nummer 9 hörtet ihr direkt im Anschluss Interpol. Mit ihrem Song See Out Loud ging es in dieser Woche um 7 Positionen hoch, von der 15 auf die 8. Eingereicht von der Redaktion Sonic Superstore. Machen wir weiter mit Platz 7 und da haben wir ihn nun, unseren Aufsteiger der Woche. Von der 16 gekommen und auf der 7 gelandet sind Team Scheiße zusammen mit Audio 88 und der gemeinsame Track heißt Friedrich Merz. Ja, und dieser Song entwickelt sich hier langsam zu einem sogenannten Fahrstuhlsong, also zu einem Track, der entweder ganz tief fällt oder dann wiederum ganz weit nach oben schießt. Ja, und da lohnt sich nochmal der Blick auf die vergangene Ausgabe. Da waren Team Scheiße und Audio 88 nämlich um 13 Positionen abgestürzt. Vom Bronzerang, vom 3. Platz runter auf die 16. Ja, und nun schießt der Song tatsächlich wieder 9 Plätze nach oben. Ist der Aufsteiger der Woche von der 16 auf die 7. Hier sind Team Scheiße und Audio 88 mit Friedrich Merz.

0: Wissen Sie, ich habe meiner jüngsten Tochter mal aus einer Amerika-Reise, da war die so ein bisschen mit sich im Zweifel, was sie machen soll, habe ich ihr so ein kleines Holzbrett mitgebracht, das aus zwei Teilen bestand. Stand auf der Oberseite The Way for Success, der Weg zum Erfolg. Und dann konnte man das aufklappen und da stand innen drin ein Wort, das hieß Work. Arbeiten.
1: Teamscheiße und Audio 88 mit Friedrich Merz. Das war der Aufsteiger der Woche. 9 Positionen gut gemacht von der 16 auf die 7. Und damit kommen wir zur nächsten Neuvorstellung. Die 4. steht an. Die Hörer-Neuvorstellung. Ja, da kommt ihr ins Spiel. Da könnt ihr uns eure aktuellen Favoriten zukommen lassen. Aktuell heißt nicht älter als 3 Monate, ansonsten immer her damit. Ihr könnt uns diese Neuvorstellungen über verschiedene Wege mitteilen, entweder ganz klassisch mit einer Mail an charts@loro.de. Ihr könnt auch kommentieren auf loro.de/charts oder uns über unsere sozialen Kanäle kontaktieren, also über Facebook oder Instagram. Ja, und letzteres hat Christine gemacht. Also die hat sich über Insta gemeldet, beziehungsweise hat geantwortet auf einen Aufruf, den wir gestern Abend noch gestartet haben. Da wir für heute noch keine Hörerneuvorstellung hatten, also da war es mal wieder relativ dringend geworden. Ja, und Christine hat geschrieben, Down the Line von Luna Soul, Only Human darf gern auch noch drin bleiben, bitte. Also mit Only Human meint Christine einen weiteren Song von Luna Soul, der aktuell hier in den Loro-Charts vertreten ist und letzte Woche hier sogar noch auf dem Bronzerang stand und den wir heute bis dato noch nicht gehört haben. Kommt vielleicht noch. Ja, da greift dann natürlich gleich auch wieder eine der wenigen Regeln hier in den Loro-Charts. Kommen wir aber erstmal zu dem Vorschlag von Christine. Ja, und da zitiere ich einfach mal aus dem Pressetext, in dem es heißt, Luna Soul laden uns mit der neuen Single Down the Line auf eine nächtliche Fahrt durch glänzende Stadtlandschaften ein. Zwischen verblassten Erinnerungen, ständiger Bewegung und der Suche nach echter Verbundenheit versucht der Song, jene Augenblicke einzufangen, in denen wir gerne die Zeit anhalten würden. Mit cineastischer Wärme, schimmernden Analog-Synths und einem mitreißenden Disco-Groove verbindet die Band das Gefühl von Sehnsucht und Rastlosigkeit mit dem unaufhaltsamen Puls der Tanzfläche. Auf die melancholische Auftaktsingle folgt mit Down the Line ein Song darüber, den Rhythmus des Lebens zu akzeptieren und die Kontrolle abzugeben. Ja, und Down the Line ist dann somit auch der 2. Vorbote des kommenden Luna Soul Albums Second Nature, das dann auch schon bald, genauer am 30. Oktober, erscheinen wird. So, jetzt noch kurz zur Regel. Ich weiß nicht, ob das Christine bewusst war. Sie hat ja geschrieben, Only Human darf gerne auch noch drin bleiben. Also vorausgesetzt, Only Human kommt heute noch. Dann darf der Song bleiben, sei denn, der Song, den wir jetzt vorstellen, Down the Line, ebenfalls von Luna Soul, bekommt mehr Stimmen, weil die Regel heißt, nicht 2 Songs von ein und derselben Band in den Loro Charts. Das heißt, im Endeffekt wird sich entweder Down the Line oder Only Human hier durchsetzen und in den Loro Charts vertreten bleiben. Ja, dann hören wir da mal rein in die aktuelle Single von Luna Soul.

0: Ihr seid gerade wahrscheinlich Zeuge eines Novums in den Loro-Charts, denn ihr hörtet gerade zwei Songs von einer Band und das am Stück. Und dabei habe ich doch gerade von dieser Regel gesprochen, dass immer nur ein Song pro Band in den Loro-Charts vertreten sein darf. Ja, und wie konnte das geschehen? Wir hatten gerade noch die Neuvorstellung von Luna Soul, die Hörerneuvorstellung, eingereicht von Christine, Down the Line. Ja, und wie es der Zufall will, stehen Luna Soul mit Only Human in dieser Woche auf Platz 6, 3 Plätze gefallen. Ja, und somit hatten wir jetzt gerade Luna Soul mit 2 Songs am Stück. Das wird nächste Woche dann definitiv nicht so laufen, weil dann wird sich nur einer der beiden Songs durchgesetzt haben und dann noch hier in den Loro-Charts vertreten sein. Machen wir weiter mit Platz 5 und da zu einer Band, die gestern hier in Rostock ihre Tour eröffnet hat. Die Rede ist von der Berliner Band Il Civetto, Träume aus Lava, heißt ihr aktuelles Album. Ja, und die dazugehörige Tour startete tatsächlich hier im Rostocker Mau-Club. Hab auch schon ein paar Bilder gesehen, war sehr gut besucht, sehr gut gefüllter Saal. Ja, und die Tour setzt sich dann noch bis Anfang November fort, geht heute direkt weiter in Kiel und nächste Woche spielen Il Civetto dann in Bremen, Dresden, Halle, Erfurt und Ulm. Hier in den Loro Charts hört ihr sie jetzt mit ihrem Song Wut, von der 9 auf die 5 gestiegen, Il Civetto.
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Direkt im Anschluss an Il Civetto auf der 5 hörtet ihr gerade die 4. Hinterlandgang mit Keine Mitläufer stand letzte Woche schon auf dem undankbaren 4. Platz. Undankbar deswegen, weil so knapp am Treppchen vorbeigeschrammt. Aber vielleicht klappt das ja noch in den kommenden Wochen. Bevor wir gleich zum Treppchen kommen, haben wir noch eine 5. und finale Neuvorstellung. Und das ist wie immer unser neuer Titel der Woche, gewählt von der Loro Musik Redaktion und ab morgen dann des Öfteren so 3 bis 4 Mal am Tag auf Loro 90,2 zu hören. Ja, und da hat sich diesmal eine aus Atlanta stammende Rapperin durchgesetzt, die auf den Namen Kelly hört. Die entdeckte schon früh ihre Leidenschaft für Rap und nahm bereits im zarten Alter von 12 Jahren eigene Songs auf. Ihr neuester Track Girls Want Boys Who Shut The Fuck Up greift Erfahrungen aus der heutigen Dating- und Social-Media-Welt auf. Ja, und dabei beschreibt Kelly Männer, die viel reden, sich selbst in den Mittelpunkt stellen oder Versprechungen machen, ohne diese einzulösen. Dem steht ihr Wunsch nach Authentizität, Ehrlichkeit und Handlungen statt leerer Phrasen gegenüber. Die zentrale Botschaft lautet, wer ständig redet, überzeugt nicht automatisch. Ja, und obwohl der Titel zunächst wie eine Abrechnung wirken könnte, ist Girls Want Boys Who Shut The Fuck Up weniger ein wütender Song als vielmehr eine selbstbewusste Ansage. Kelly präsentiert sich hier als Frau, die genau weiß, was sie möchte und eben was nicht. Wir hören rein in den neuen Titel der Woche, die 5. und letzte Neuvorstellung hier in den Loro Charts. Kelly mit Girls Want Boys Who Shut The Fuck Up. 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

Ihr hörtet Kelly mit Girls Want Boys Who Shut the Fuck Up. Der neue Titel der Woche und die fünfte und letzte Neuvorstellung. Könnt ihr auch reinwählen, so euch der Song gefallen hat, auf loro.de/charts. Kommen wir zum Treppchen und eröffnen dieses natürlich mit dem Bronzerang. Und der geht an eine Rostocker Band, die schon dreimal in Folge an der Spitze der Loro-Charts stand, es in den letzten zwei Wochen dann aber nicht mehr an die Spitze und auch nicht mehr aufs Treppchen geschafft hat, nun also quasi zurückgekehrt ist. Die Rede ist von Sonic Crack und ihren Song You, inzwischen seit sechs Wochen dabei. Ja, und da kann man ja schon mal zu einem kleinen Zwischenfazit kommen. Sechs Wochen dabei, dreimal an der Spitze, immer im vorderen Drittel platziert, könnte also schlechter laufen. Ansonsten hat die Band kürzlich verlauten lassen, dass sie an neuen Tracks dran ist, damit es auch schon bald Nachschub gibt. Ja, und solange dann noch nichts weiteres veröffentlicht ist, begnügen wir uns mit dem Song You. Den hört ihr jetzt von der 5 auf die 3 gestiegen. Hier sind Sonic Crack.

Eure Nummer 3, Sonic Crack mit You. Ja, und langsam wird's spannend. Haben wir eine neue Nummer 1 oder bleibt alles beim Alten? Vorher steht natürlich noch der Silberrang an und da haben wir nach Hinterland Gang auf der 4 den zweiten Platzhalter für diese Woche. Denn die Rostocker Band Cult of Muff stand letzte Woche schon auf Platz 2. Als höchster Neueinsteiger und mit ihrer Debütsingle Metamorphosis. Also sind erneut wieder doch recht viele Stimmen für diesen Song eingegangen, aber ein Song hat dann wohl noch ein paar mehr Stimmen auf sich vereinen können. Welcher das ist, hören wir dann gleich, aber erstmal folgt jetzt eure Nummer 2, Cult of Muff mit Metamorphosis.

Ihr hörtet Cult of Muff mit Metamorphosis erneut auf dem Silberrang gelandet. Gleich folgt noch die Nummer 1. Vorher verrate ich euch aber erstmal in der Hausmeisterabteilung, welche Songs sind ausgeschieden, beziehungsweise welche haben den Sprung erst gar nicht in die Top 18 geschafft. Sah zu Beginn der Sendung eigentlich ganz gut aus. Da hatten wir relativ schnell 3 Neueinsteiger. Am Ende der Sendung müssen wir allerdings feststellen, dass es 2 Neuvorstellungen der letzten Woche nicht reingeschafft haben. Zum einen die Redaktionsneuvorstellung, eingereicht vom Metal Turn, Dimur Bongir mit Her Smoke in the Fog. Und zum anderen auch die Hörerneuvorstellung. Steffen schickte ins Rennen Softblech mit In the End, I Only Think of You. Dementsprechend hat es noch 3 Platzierte der vergangenen Woche erwischt. Zum einen Sweetie aus Australien mit dem Song Pay Rise. Waren sie nur eine Woche lang in den Loro-Charts vertreten, genauer auf Platz 17. Nur eine Woche länger haben Cage the Elephant durchgehalten mit ihrer aktuellen Single Dying in Reverse. Standen sie zuletzt auf der 13. Ja, und für Rapper Dendemann war auch schon nach einer Woche Feierabend. Clickhanger heißt sein Song, ein ehemaliger Titel der Woche, stand zuletzt auf der 11 und hat nun auch nicht mehr genügend Stimmen erhalten. Ja, soweit zu den Ausgeschiedenen, beziehungsweise zu den 2 Songs, die es erst gar nicht reingeschafft haben. Ja, und damit schauen wir mal wieder nach vorne auf die nächste Ausgabe der Loro Charts. Die Top 18 wollen wieder neu zusammengestellt werden. Ja, und da kommt ihr ins Spiel. Ihr allein bestimmt, wer sich in den Top 18 platziert, wer rausfliegt, wer einsteigt. Und dazu gibt es ein Voting. Das findet ihr auf loro.de/charts. Wenn ihr da angekommen seid, einfach ein bisschen scrollen an der aktuellen Auswertung vorbei. Ja, und dann findet ihr das Voting, das ab 15 Uhr wieder aktualisiert sein wird und dann habt ihr wie immer bis zu 11 Stimmen frei. Und wenn ihr selber mal einen Song an den Start bringen wollt, dann geht das natürlich im Rahmen der Hörerneuvorstellung. Da auch nochmal der verstärkte Aufruf, wir haben keine Songs mehr auf Halde. Wir brauchen dringend Nachschub an Hörerneuvorstellungen. Einzige Bedingung, der Song sollte nicht älter als 3 Monate sein. Ansonsten lasst es uns wissen. Schreibt entweder eine Mail an charts@loro.de, kontaktiert uns über unsere sozialen Kanäle, also Instagram oder eben auch Facebook, oder kommentiert, auch immer gerne gemacht, auf loro.de/charts. Fehlt noch die Nummer 1? Ja, und da gibt es quasi einen Hattrick zu vermelden, denn Annie's Frequency hat es erneut geschafft, steht mit ihrer Debütsingle Homesick zum nun 3. Mal in Folge an der Spitze. Sah im Laufe des Votings gar nicht unbedingt danach aus, aber ähnlich wie in der Vorwoche konnte Annie's Frequency dann hinten raus noch aufholen und sich dann, wenn auch knapp, erneut den Spitzenplatz sicherten. Mit ihrem Song Homesick endet dann auch die heutige Ausgabe der Loro Charts. Die könnt ihr nochmal nachhören, so wie ihr das gewohnt seid, für 7 Tage lang in unserer Mediathek. Abzurufen das Ganze unter media.loro.de. Mein Name ist immer noch Alex und eure mittlerweile dreifache Nummer 1, Annie's Frequency mit Homesick, ist mein Ende.

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1: Hallo zu einer neuen Folge von Heuch ohne Kuck hier auf Radio Loh 90,2. Wie immer geht es bei Heuch ohne Kuck um Film und Seemusik. Wir starten mit einem Film aus dem Jahre 1957. In der Hauptrolle Elvis Presley. Der Film heißt Jailhouse Rock und ist ein US-amerikanischer Musikfilm. Wir hören jetzt natürlich das Titelstück, und zwar Elvis mit Jailhouse Rock.

Im Jahre 1987 erschien der Film Bad Taste. Bad Taste ist der erste Spielfilm des neuseeländischen Regisseurs Peter Jackson und war eine Low-Budget-Filmkomödie mit sehr großen Splatter-Elementen. Ihr hört jetzt den Song Bad Taste von The Remnants.

0: Das war das 007 James Bond Thema aus dem Soundtrack zu Casino Royale aus dem Jahre 2006. Unter der Regie des Neuseeländers Martin Campbell verkörperte Daniel Craig damals ja in Casino Royale zum ersten Mal den englischen Spion. Weiter geht es mit einem deutschen Episodenfilm aus dem Jahre 2008. Regisseur, ich hoffe mal, ich spreche das jetzt richtig aus, Tarek Elail drehte den Film Chaos Tage We Are Punks. Aus dem dazugehörigen Soundtrack hört ihr jetzt Alarmsignal mit Wir leben.
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Ich habe das jetzt nicht nachrecherchiert, aber die Stimme am Anfang hörte sich irgendwie nach dem am 15. September 2026 verstorbenen Schauspieler Ralf Richter an, der ja unter anderem in Das Boot, was nicht passt, wird passend gemacht und der Superstau mitgespielt hat. In den Jahren 1969 bis 1976 lief eine Fernsehkrimiserie in Deutschland, die sich der Kommissar nannte. In der Hauptrolle Erik Ode. Ihr hört jetzt das Titellied zu der Serie.

Zeit für... Ich weiß jetzt nicht genau, ob es wirklich ein Wunsch war, aber Christian erzählte mir neulich, oh, spiel doch mal was von Akira. Und kannte ich nicht, habe ich mir mal gegoogelt und es ist ein Anime-Film aus dem Jahre 1988, der Cyberpunk und Body-Horror-Elemente vermischt. Ihr hört jetzt aus dem Soundtrack das Stück Exodus from the Underground Fortress.

Das war gerade ein Stück aus dem Akira-Soundtrack aus der Rubrik Wünsch dir was! Ja, solltet ihr jetzt auch das Bedürfnis haben, euch einen Song aus dem Bereich Film oder Serienmusik zu wünschen, schreibt mir gerne per Instagram-Nachricht horch_ohne_. Guck. Oder meldet euch über die Loro-Homepage www.loro.de. Da findet ihr dann auch die Kommentarfunktion, um eure Wünsche zu schicken. Jetzt aber zurück zur Musik. Als nächstes hört ihr ein Stück aus dem 1992 erschienenen Film Braindead, auch Dead Alive genannt. Das ist ein Film des neuseeländischen Regisseurs Peter Jackson, der ja auch der Herr der Ringe gemacht hat. Beispielsweise. Oder halt auch bei Taste haben wir ja vorher schon gehört. Das Stück, was ihr jetzt hört, ist It's So aus dem Soundtrack zu Braindead.

Weiter machen wir mit einem Song aus dem Soundtrack zum Film Mission Impossible 2. Mission Impossible 2 ist ein US-amerikanischer Actionfilm des Regisseurs John Woo aus dem Jahre 2000 und logischerweise die Fortsetzung von Mission Impossible. Ihr hört jetzt den Song I Disappear von Metallica. Das ist ein exklusiver Soundtrack-Beitrag zu dem Film.

Bevor ich jetzt zum letzten Song komme, möchte ich noch einen kleinen Hinweis geben. Und zwar habt ihr ja heute die reguläre Sendung Horch ohne Guckfilm und Serienmusik hier auf Radio Loro 90,2 gehört. Nächste Woche Sonntag gibt es wieder ein Spezial Horch ohne Guck Fragen an. Ich habe wieder jemanden interviewt, diesmal ein Filmmusikkomponisten aus Rostock. Wer, verrate ich euch nicht. Folgt mir einfach auf Instagram und ihr seid immer auf dem Laufenden. Wenn ihr mir folgen wollt oder mir Wünsche, Vorschläge, was auch immer schicken möchtet, Instagram @horch_ohne_guck. Für alle, die kein Instagram haben, wie vorhin schon erwähnt, ihr könnt halt auch die Kommentarfunktion auf der Loro-Homepage nutzen. Der letzte Song für heute ist aus dem Film Elvira, Mistress of the Dark. Das ist der Originaltitel. Auf Deutsch heißt der Film Elvira, Herrscherin der Dunkelheit. Der Film ist eine US-amerikanische Horrorkomödie des Regisseurs James Signorelli aus dem Jahre 1988. Und ihr hört jetzt gleich den Song Elvira, Mistress of the Dark.

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2: Herzlich willkommen, Sonntag 18 Uhr, wie immer Literatursendung und für euch am Mikrofon Ralf Kirsten. Und in der nächsten Stunde begeben wir uns auch ein bisschen außerhalb von Rostock auf literarische Entdeckung. Zunächst geht es nach Neubrandenburg, Räume der Sehnsucht, Literatur in der DDR unter surrealistischen Einfluss. Das war natürlich interessant, da musste man hin. Dann wird Henriette Hartl eine Krimi-Ecke liefern und lässt die KI einen Krimi schreiben. Den gibt es heute bei uns zu hören, einen Ostsee-Krimi. Und ich war in Schwerin bei Judith Schalanski am Freitag und habe mich gefreut, dass ich erleben konnte, wie sie ihr aktuelles Buch Marmor Quecksilber Nebel, woraus die Welt gemacht ist, vorgestellt hat und natürlich auch etwas zu KI gesagt hat. Aber starten werden wir zunächst mit Raimi Wolf. Twiggy, den Titel hatten wir ja in den Loro-Charts, aber leider hat er sich nicht so durchgesetzt. Aber wir stehen zu dieser Wahl.

0: Episode. Im düstern Kesselhaus, im Licht rußiger Lampen, plötzlich auf dem Brikettberg, saß ein grüner Fasan. Ein prächtiger Clown. Silbern und grün, den leuchtend roten Reif am Hals, mit unverwandtem Aug, mit dem großen gelben Schnabel aufmerksam, zielte er auf mich. So war er herrlicher und schöner als ein surrealistischer Regenschirm auf einer Nähmaschine, wie er dort saß, genau und furchtlos verirrt auf seinem schwarzen Gipfel. Konversation fand nicht statt. Ich bewegte mich und er flog davon, durch die offene Tür. Doch von weit her, den Geruch der Sonne, den Duft seines farbigen Gelächters ließ er hier in der Nacht. Und ich verwarf alle Mühe, das Leben mythisch zu sehen. Und als das kausale Grinsen meines Kopfes, von Energie und Frost gefressen, in die Nacht verschwand, glaubte ich nicht mehr an den Untergang der Wahrnehmungen in der Finsternis.
1: Ein Text von Wolfgang Hilbig zu Beginn unserer Sendung, und Wolfgang Hilbig stand auch im Zentrum ein bisschen der Veranstaltung in Neubrandenburg, die Wilden vom Tollensesee. Aber bevor wir dazu kommen, vielleicht ganz kurz zu Wolfgang Hilbig, 1941 in Meuselwitz bei Leipzig geboren und natürlich auch zunächst in Leipzig aufgewachsen, 1985 in die BRD ausgewandert oder ausgereist und dann natürlich nach Berlin auch zurückgekehrt. Er war Heizer, hat die Schule nur 8 Klassen besucht, aber sicher einer der produktivsten und interessantesten Außenseiter im Literaturbetrieb der DDR. Und auch der Bundesrepublik in der DDR erschien nur ein Buch Stimme, Stimme bei Reklam Anfang der 80er Jahre. Ja, und wir kommen aber jetzt zur Veranstaltung. Ich war am Mittwoch in Neubrandenburg. Dort gibt es zurzeit eine Surrealismusausstellung, nämlich zu Bildern oder mit Bildern aus der DDR in den 70er und 80er Jahren. Und offensichtlich haben sich die Kunstsammlungen und die Mecklenburgische Literaturgesellschaft da zusammengetan, denn es gab einen literarischen Abend auch unter dem Titel eben Die Wilden vom Tollensesee. Und da dachte ich, mein Gott, Neubrandenburg, da kennt man ja nur Brigitte Reimann. Und deshalb bin ich hingefahren, war sehr überrascht von der gut kuratierten Ausstellung. Die Kuratorin Andrea Günther hat auch kurz etwas zur Einführung gesagt, aber dann sprach von der Mecklenburgischen Literaturgesellschaft Matthias Wolf, der Geschäftsführer, und hat ein bisschen uns in die literarischen Programmpunkte des Abends eingeführt.
2: Wir fangen an mit Elke Erb, dass Sie so einen Fahrplan haben. Dann Gerd Neumann, das hat ja auch mit Neubrandenburg zu tun. Seine Mutter lebt ja hier sehr lange Zeit und er ist ja auch aufgewachsen und dann nach Leipzig gegangen. Das hatte wiederum Wolfgang Hilbig, weil sie befreundet waren, hierher gezogen. Der wollte ja nicht irgendwo kellnern, sondern wo er mit Gerd abends ein Bier trinken konnte. Dann sind sie mit dem Boot von der Nonnenhof zur Fischerinsel rübergefahren. Da war auch ein Dichter, Hartmut Böck, haben sie auf der Insel gesessen und haben über ihre Texte gesprochen. Also so ein richtiges Dichtereck da unten, zwischen Buchort, da war ja das Neumannhaus und der Fischerinsel und Nonnenhof. Das ist sozusagen die Brücke zu Gerd Neumann. Hilbig haben wir besprochen, da sind natürlich ganz... Und dann machen wir so einen kleinen Cut und dann kommen aus diesen zwei schon erwähnten Anthologien-Texte. Also einmal aus der Erb-Andersen-Anthologie, die ist 84 bei Kiepenheuer & Witsch erschienen. Berührung ist nur eine Randerscheinung, ein wunderbarer Titel. Kann man immer noch in die Knie gehen. Und die zweite heißt, die ist erst von 1990 bei Reglermaschinen von Peter Geist, der in Neubrandenburg geboren ist, wichtiger Literaturwissenschaftler, ein Molotow-Cocktail auf fremder Bettkante. Nochmal, ein Molotow-Cocktail auf fremder Bettkante. Lyrik der 70er und 80er Jahre aus der DDR.
1: Ja, und das gab es dann natürlich auch vorgelesen von oder vorgetragen, besser gesagt, von Michaela Winterstein, einer Schauspielerin, die auch sehr gut unterwegs ist als Einleserin und Synchronsprecherin und eigentlich, ich glaube, eine Wurzel auch in Leipzig hat, aber in Magdeburg auch die Freien Kammerspiele nach der Wende mit gegründet hat. Ja, und Elke Erb, der Name ist schon gefallen. Die Grande Dame der Lyrik 1938 bis 2024. Und sie hat auf alle Fälle auch ein Band, nämlich Sonanz, veröffentlicht, wo sie eben Techniken des Surrealismus ganz explizit benutzte. Aber auch schon früher war ihr Werk von surrealistischen Momenten geprägt. Und wir hören einfach mal rein. Gedichte von Elke Erb, gelesen von Michaela Winterstein.
3: Elke Erb. Sklavensprache. Die Hände, die gestreichelt haben, kann man ruhig abhacken. Das ändert nichts, denn sie würden das Streicheln nicht lassen und es führt zu nichts Gutem. Man kann sie aber auch fesseln und die Person, der sie gehören, folgt ihnen nach bis in die finsterste Zelle. Kastanienallee. Bewohnt. Im Treppenhaus Kastanienallee 30 nachmittags. Um 4:30 roch es flüchtig nach toten, selbstvergessenen Mäusen. Waldrand. Das Reh trug davon die Lücke der linken Schulter unter dem Waldrand. Wohin sie künftig? Im blauen Gips. Über das Gelände hin ereilte aber, was das Auge des gelüfteten Flaschendeckels, Unschuld, hockend auf dem erstickten Hals. Fledermausbälle. Leichter Sitz, da lagen die Steine jetzt, rosa von angenommener Dauer. Solange die Ziege die Disteln frisst, zieht das Reh rechtsschultrig weiter, quer die Flanke des entlassenen, herausgeschnittenen Bachs im Osten der inneren Mission eines Topfgrunds durch. Traum. Noch durch Geröll der Halde, noch durch Landaas, verstaubenes und bettelhaft Gezack der Felsen überall. Das Tier tagt, Tag um Tag, geäfft vom Licht. Stillflügelnd über Fluch und Gram sein Höhlensperma. Und seine Stätte wächst. Und wächst. Und wächst.
1: Elke Erb mit mehreren Gedichten, vorgetragen von Michaela Winterstein bei der Veranstaltung Die Wilden vom Tollense See am vergangenen Mittwoch in den Kunstsammlungen Neubrandenburg. Und da ging es um Surrealismus in der DDR-Literatur. Leider sind die Aufnahmen nicht ganz so gut geworden in Neubrandenburg, sodass die längeren Texte von Wolfgang Hilbig und auch von Gerd Neumann hier in der Sendung leider keinen Platz finden. Aber es lohnt sich, diese beiden Schriftsteller auch noch einmal zu entdecken. Und wir werden das in einer späteren Sendung auf alle Fälle machen. Wenn man Elke Erb auch zu DDR-Zeiten ein bisschen entdecken will, dann empfehle ich den Band Kastanienallee. Der ist 1988 in der DDR erschienen und man muss sagen, Elke Erb war eine wesentliche Wegbereiterin und auch Gefährtin für die jüngeren Dichter im Prenzlauer Berg. Und nicht nur die Zusammenarbeit mit dem umstrittenen Sascha Andersen, sondern auch Uwe Kolpe und Steffen Döring. Also viele jüngere Autoren, die haben von Elke Erb sehr viel Anregung bekommen. Wir machen aber zunächst erstmal eine musikalische Pause mit LaRue und Lose Myself.

0: Ihr seid in der Loho-Literatur-Sendung und wir sprechen über Surrealismus in der DDR-Literatur. Und da war ich natürlich auch vollkommen erstmal perplex. Ich weiß nicht, wie es euch geht. Ich habe natürlich surrealistische Malerei à la Salvador Dali vor Augen und weiß, dass es da durchaus Epigonen und Maler gab, die das versuchten, für sich produktiv auch in der DDR zu benutzen und einzusetzen. Aber Literatur und Surrealismus in der DDR, da hatte ich doch Probleme und war sehr froh, dass Dr. Anne Gräfe eine Einführung in Neubrandenburg gegeben hat. Anne Gräfe ist wissenschaftliche Mitarbeiterin an der Leuphana-Universität Lüneburg und leitet unter anderem auch die Initiative Demokratische Wissenschaft. Und da habe ich natürlich diese engagierte Frau nach dem Vortrag, nach der Lesung gegriffen und mit ihr eben über diese Problematik gesprochen.
1: Wenn ich in meinem Kopf nach Surrealismus krame, dann komme ich vor allen Dingen nach Frankreich in die 20er und 30er Jahre, wenn dann auch international Leute dort mitgearbeitet haben. Und hier sind wir auf einmal in den 70er und 80er Jahren in der DDR. Wie kommt es zu diesem Relaunch von Surrealismus?
2: Es ist erstmal kein wirklicher Relaunch des Surrealismus, sondern eine Auseinandersetzung mit schon bestehenden künstlerischen Bewegungen und Strömungen. Und diese Auseinandersetzung führt auch dazu, dass eben es Aneignungen aus der Moderne gibt, die dann in die eigene Kunstpraxis hineinfließen, sowohl in der Malerei als auch in der Literatur. Und das Interessante gerade bei der Strömung des Surrealismus ist, dass sie natürlich, wie Sie gesagt haben, eine Strömung aus Frankreich ist. Wir denken an André Breton, wir denken an das Surrealistische Manifest, wir denken dann auch an die Dadaisten, an die Situationisten, also die beiden Bewegungen, die sich eigentlich drumherum auch bewegen. Und gleichzeitig gibt es mit Walter Benjamin einen bekannten deutschen Philosophen, der in den Ende der 20er, 1929, einen Aufsatz über den Surrealismus schreibt, in dem er eben einsetzt und sagt, der Surrealismus in Deutschland ist nicht wie der Surrealismus in Frankreich eine fertige Strömung, eine fertige Kunstrichtung, sondern er versteht den Surrealismus eigentlich als eine Bewegung, die sich auch aktualisiert. Und das ist für die DDR-Kunst interessant, weil auch hier eben eine politische Perspektive, eine Möglichkeit, Dinge anders auszusprechen, da, wo man Dinge nicht eins zu eins kritisieren kann, um auf andere Wege, Möglichkeiten, Perspektiven, Wahrnehmungsveränderungen zu verweisen und eben auch darauf zu verweisen, dass die eigene Wahrnehmung auch immer eine ist, die natürlich in bestimmten Welten, in bestimmten Strukturen existiert, die auch vorgegeben sind. Und um überhaupt aus diesen vorgegebenen Strukturen rauszukommen, bedient sich zum Beispiel eben der Surrealismus, oder ich würde eher von surrealistischer Methode sprechen, die Kunst einer Methode, die dem Surrealismus nahe kommt, indem eben man denkt bei Surrealismus häufig natürlich an so Traumverfahren, an automatisches Schreiben, an die Möglichkeit irgendwie in so einer Trance, in einem Trance- oder Rauschzustand eine andere Wahrnehmung der Welt zu entwickeln. Dann sind wir also in den 70er Jahren, das haben Sie jetzt angesprochen, in der DDR zu einem Zeitpunkt, wo einerseits gesagt wird, es kann keine neue Avantgarde geben, es kann keine Wiederholung der Avantgarde geben, und gleichzeitig sich aber sehr wohl eine Auseinandersetzung mit Kunst als Kritik, als Möglichkeit, irgendwie andere Welten zu entwickeln, sich die Künstlerinnen eben auch fragen, wie können wir das adressieren? Wie können wir abseits vom sozialistischen Realismus eine andere Wahrnehmung noch kommunizieren? Die Kampfansage ist eben auch eine Auseinandersetzung mit einem verordneten Formalismus, mit einem verordneten Optimismus eigentlich auch. Also was soll ausgesprochen werden? Und Optimismus wäre hier der Begriff, der eben auch wieder zu Benjamin zurückführt, der eben mit Pierre Naville von der Organisation des Pessimismus spricht und sagt, wir wollen also nicht verordneten Optimismus, indem wir uns schon in vorgegebene Positionen begeben, sondern wir wollen auch erstmal zulassen, dass es eben andere, also es ist ein Pessimismus im Bezug auf die Welt, in der Wahrnehmung der gegenwärtigen Welt gibt. Und diesen Pessimismus zu organisieren bedeutet, viel stärker eine Kraft zu entwickeln, eben auch diese Welt zu verändern, anstelle die ganze Zeit eigentlich mit einem verordneten Optimismus so zu tun, als sei schon alles, als sei man schon angekommen in der Utopie, die wir uns alle wünschen.
1: Wenn wir hier durch die Ausstellung gehen, da gibt es ja auch von Karl Friedrich Klaus bis zu Tübke und Heisig bis zu Kastner eine ziemlich große Bandbreite in der Bildwelt. Trotzdem hat man so ein Klischee von Surrealismus. Das ist vielleicht ein bisschen sehr Dalí, aber man hat so das Gefühl, ja, das ist Surrealismus. Ich habe mich gefreut, dass heute so viele Texte gelesen wurden von Egge Erb und Hilbig und Naumann. Und mich gefragt, was zeichnet denn die Literatur aus, dass man dort das Label draufklebt, surrealistische Methode. Ich benutze jetzt schon den Begriff von Ihnen.
2: Genau, also man kann sagen, nur weil jetzt ein Text vielleicht die Parabel benutzt oder Symboliken benutzt, ist das noch kein surrealistischer Text. Oder ist es auch nicht, kann man das nicht sofort jetzt für den Surrealismus einordnen. Man kann aber sehen, dass eben die Alliteration, die wir heute häufig gehört haben, auch in den Texten von Erb, ja auch in, also fast eine Erinnerung an dieses automatische Schreiben, die Écriture-Automatik mit sich bringt, wo man eben in der Assoziation von gleichklingenden Worten auf einmal aber zu einem, diese erstmal miteinander nicht in Verbindung stehenden Worte doch zu einem neuen Verstehenszusammenhang bringt. Und das ist sozusagen die Methode, die ähnlich wie dieses automatische Schreiben eben hin über den Rausch versucht, in andere Wahrnehmungsweisen der vorgegebenen, strukturierten Gegenwart zu gelangen. Und ich fand die Auswahl der Texte auch sehr interessant, gerade weil es eben nicht darum geht, jetzt auf einmal den Surrealismus in der DDR zu diagnostizieren, sondern zu zeigen, inwiefern Literatur in der DDR Wege gefunden hat, sich zu reiben mit einer Wirklichkeit, in der sie eine neue Sprache finden mussten. Und das ist etwas, was für den Surrealismus an sich auch gilt, irgendwie eine Sprache zu finden, die noch nicht fertig ist, die noch nicht mit Begriffen zu tun hat, die schon durchdefiniert sind, sondern eben immer wieder in dieses Assoziative zu kommen. Und die Literatur in der DDR ist eine Auseinandersetzung mit einer Wirklichkeit. Elke Erb sagt das eben für ihre Anthologie, Berührung ist eine Randerscheinung, eben mit einer Realität als Ausgangserfahrung, über die man schreibt und die, das könnte man ja auch fragen, vielleicht auch einfach sehr absurd ist in ihrer Alltäglichkeit, nicht nur als DDR-Erfahrung, sondern irgendwie häufig begegnet uns das ja heute auch, dass wir manchmal denken, wie absurd eigentlich diese Situation ist. Und das aber zu übersetzen, ist gar nicht so einfach. Und das haben wir heute, finde ich, in diesem wunderbaren Vortrag auch der verschiedenen Texte schon auch gehört, wie sprachlich brillant und fein geschliffen die Arbeit am Text sein muss, wenn man nicht eins zu eins sagen kann, was man vielleicht kritisch sagen möchte. Es gibt so ein Interview mit Heiner Müller, wo er eben gefragt wird, ob es nicht wunderbar ist, dass jetzt, also nach der Wende, dass er jetzt sagen kann, also alles, er kann jetzt über alles schreiben und er kann jetzt irgendwie ja ganz anders, muss nicht mehr sich mit irgendwie Sprachverboten auseinandersetzen. Und Müller sagt, er weiß gar nicht, wogegen er jetzt anschreibt. Wenn man alles sagen kann, muss man eine völlig neue Grammatik, eine völlig neue Sprache, eine neue Literatur finden. Und durch die Wende gibt es auf einmal so eine Brucherfahrung, was eben auch eine Brucherfahrung der eigenen künstlerischen Arbeitsweisen, Schreibweisen, aber auch Ausdrucksweisen mit sich bringt. Und jetzt 2026 uns wieder mit Surrealismus in der DDR zu beschäftigen, ist eben keine historische Auseinandersetzung, würde ich sagen, sondern auch eine Auseinandersetzung mit Fragen, wie kann man eigentlich diese Methode nochmal neu anwenden oder vielleicht auch verstehen als etwas, was immer schon in Dialog mit einer Gesellschaft war.
0: Ja, soweit Dr. Anne Gräfe hier zu Surrealismus in der DDR-Literatur und die Benutzung durchaus als subversives Mittel in Gesellschaften, die durchaus Schreib- und Denkverbote verkünden oder durchsetzen. Ich will noch auf ein Buch hinweisen, nämlich Surrealismus in der DDR, Kampfansage an den sozialistischen Realismus in der ostdeutschen Literatur 1945 bis 1990. Das Buch ist im Wallstein Verlag erschienen und es ist von Gerrit Jan Behrense. Das ist ein Niederländer und ich glaube, er ist sogar ein Schüler von Helmut Lehten, der ja lange hier dann in Rostock die Professur für Literatur hatte. Ja, das dazu und natürlich empfehle ich, geht nach Neubrandenburg in die Kunstsammlung und die Ausstellung zu Surrealismus und magischem Realismus in der Kunst der DDR ist noch bis zum 3. Januar des nächsten Jahres geöffnet. Weiter geht's bei uns zunächst mit Musik von Troye Sivan, Party.
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0: Wir kommen zum nächsten Thema in der Loro-Literatur-Sendung und da geht es um Krimis, die Krimi-Ecke, unsere Redakteurin Henrietta Hertel. Und sie hat sich diesmal mit der KI auseinandergesetzt.
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3: Hallo und willkommen zu einer Krimi-Ecke, wo wir mal was ganz anderes machen. Und zwar ist es so eine Art interdisziplinäres Experiment zwischen Literaturwissenschaften und Informatik. Aber keine Angst, auf gut Deutsch heißt das einfach nur: Ich habe meine KI gefragt, schreib einen kurzen Ostsee-Krimi mit etwa 5 Minuten Vorlesezeit. Das, was dabei rausgekommen ist, ist so ein bisschen ein Mittelding zwischen einer Karikatur und einer Art Baukasten, wie ein kommerzieller Autor einen Ostsee-Krimi schreiben könnte. Aber bevor ich das noch genauer untersuche, lese ich euch jetzt diese Geschichte, so wie sie mir die KI gegeben hat, ohne jede Editierung, ohne jede Änderung, einfach mal vor. Der Titel ist, wenig originell, Der Tote im Strandkorb. Am Morgen, an dem Herr Petersen starb, roch die Ostsee nach Salz, Algen und frisch gebackenen Franzbrötchen. Das war ungewöhnlich, denn Herr Petersen roch normalerweise nach Pfefferminz, nassen Wollsocken und schlechter Laune. »Da liegt einer«, sagte Oma Lene. Sie stand im Strandkorb Nummer 17, obwohl auf dem Schild ausdrücklich stand, »Privat bitte nicht benutzen«. Oma Lene hielt sich grundsätzlich an Regeln, wenn sie ihr nützten. »Wer?«, fragte Kommissarin Frieda Hansen und stellte ihr Fahrrad neben den Strandaufgang ab. Oma Lene zeigte mit ihrem Fernglas auf den Strand. Dort lag Herr Petersen, oder vielmehr, er saß. In einem blauen Strandkorb, den Kopf nach vorn gesunken, die Hände auf den Bauch gefaltet. Neben ihm stand ein halbvolles Glas Eierlikör. »Der war gestern Abend noch putzmunter«, sagte Oma Lene. »Er hat behauptet, ich hätte ihm seinen Parkplatz gestohlen.« »Das haben Sie?« »Gestohlen nicht. Ich habe ihn nur frühzeitig besetzt.« Frieda ging über den feuchten Sand. Möwen kreischten über ihr, als hätten sie bereits eine Besprechung einberufen. Herr Petersen war der Besitzer des Strandcafés, ein Mann mit dünnem Haar, dicker Brieftasche und der festen Überzeugung, dass jeder andere Mensch ihm etwas schuldete. Frieda beugte sich über ihn. »Herr Petersen?« Keine Antwort. Sie legte 2 Finger an seinen Hals. Nichts. »Rufen Sie den Rettungsdienst«, sagte sie zu Oma Lene. »Schon gemacht, aber die wollten wissen, ob er noch atmet.« »Und?« »Das konnte ich nicht feststellen. Er hat immer so geschnauft.« Frieda seufzte und nahm ihr Handy. Wenige Minuten später traf Polizeiobermeister Jan Kähler ein. Er war noch nicht lange im Dienst und trug eine zu große Uniform, die an ihm aussah wie ein geliehener Vorhang. »Mord?«, fragte er atemlos. »Vielleicht«, sagte Frieda. »Oder Eierlikör? Vielleicht beides.« Die Rettungssanitäter untersuchten Petersen und schüttelten den Kopf. »Tot, vermutlich seit mehreren Stunden.« »Woran?«, fragte Jan. »Das sagt Ihnen der Rechtsmediziner.« Jan nickte eifrig, als hätte er gerade etwas Wichtiges gelernt. Dann entdeckte er das Glas. »Gift oder Eierlikör?«, sagte Frieda. »Vielleicht beides«, wiederholte Jan. Oma Lene war inzwischen aus dem Strandkorb geklettert und schlenderte näher. »Er hatte Feinde«, sagte sie. »Wer?«, fragte Frieda. »Alle.« »Das stimmte vermutlich. Im Laufe des Vormittags fanden sich 3 Verdächtige.« Der erste war Petersens Geschäftspartner, Herr Möller, der behauptete, Petersen habe ihn um 10.000 Euro betrogen. »Er wollte das Café verkaufen«, sagte Möller. »Ohne mich.« »Warum hätten Sie ihn umbringen sollen?«, fragte Jan. »Weil er mich ruinieren wollte. Das ist ein Motiv.« »Nein«, sagte Möller, »das ist ein Grund, wütend zu sein. Für einen Mord fehlt mir die Energie.« Die zweite Verdächtige war Petersens Nichte Clara. Sie erbte angeblich alles, wenn ihr Onkel starb. »Ich habe ihn nicht umgebracht«, sagte sie. »Ich wollte nur, dass er mir sein Rezept für die Sanddorn-Torte gibt.« »Und hat er es Ihnen verraten?« »Nein, er sagte, die geheime Zutat sei Liebe.« Frieda verzog das Gesicht. »War sie es?« Nein, ich habe gestern 3 Stücke gegessen. Es war eindeutig Margarine. Der dritte Verdächtige war Eisverkäufer Rudi, der seit Jahren mit Petersen stritt. Er hat behauptet, mein Vanilleeis sei gepanschtes Kartoffelpüree, sagte Rudi empört. Dabei war es nur schlechtes Vanilleeis. Frieda untersuchte den Strandkorb. Am Boden fand sie einen weißen Papierfetzen. Darauf stand, heute 22 Uhr, hinter dem alten Leuchtturm. Bring das Geld. Aha, sagte Jan, Erpressung. Oder ein sehr schlechter Liebesbrief, sagte Oma Lene. Frieda nahm den Zettel vorsichtig an sich. Die Schrift war krakelig, aber sie erkannte etwas. Das Papier war mit kleinen gelben Möwen bedruckt. Woher ist das? Fragte sie. Alle schwiegen. Dann hob Rudi die Hand. Von mir. Warum schreiben Sie Erpresserbriefe auf Papier mit Möwen? Das ist kein Erpresserbrief, das sind meine Bestellzettel. Was hatte Petersen bei Ihnen bestellt? Rudi wurde rot. Eine Portion Pommes mit Mayo. Um 22 Uhr? Ich habe lange Öffnungszeiten. Frieda sah erneut zu dem Toten. Auf Petersens rechter Schuhsohle klebte etwas Glänzendes. Sie kniete sich hin und kratzte es ab. Ein winziger goldener Stern, wie er an den Servietten im Strandcafé befestigt war. Er war gestern Abend im Café, sagte Jan. Das ist wenig überraschend, meinte Frieda. Aber nicht in seinem eigenen Café, sagte Oma Lene. Er wurde dort hinausgeworfen. Alle sahen sie an. Von wem? Oma Lene hob das Kinn. Von mir. Frieda legte den Kopf schief. Warum? Weil er behauptete, ich hätte den besten Tisch blockiert. Dabei hatte ich nur meine Handtasche dort stehen. Und dann? Dann habe ich ihm ein Eierlikör spendiert. Hat er ihn getrunken? Nein, er sagte, er vertrag gar keinen Alkohol. Frieda sah auf das Glas im Strandkorb. Aber hier steht Eierlikör. Das war nicht seiner, sagte Oma Lene. Wessen dann? Meiner. Jan wurde blass. Haben Sie ihn vergiftet? Oma Lene wirkt beleidigt. Ich trinke doch keinen vergifteten Eierlikör. Frieda nahm das Glas, roch daran und ließ den Inhalt untersuchen. Eine Stunde später kam das Ergebnis. Kein Gift. Nur Eierlikör und eine ungewöhnlich große Menge Schlagsahne. Schlagsahne? Fragte Jan. Frieda dachte nach. Da ging sie zum Strandkorb und betrachtete den Sitz. An der Rückwand klebten weiße Flecken. Unter der Sitzfläche fand sie schließlich eine kleine zerdrückte Sprühdose. Das ist kein Mord, sagte sie. Alle rückten näher. Herr Petersen ist vermutlich an einem allergischen Schock gestorben. Er hatte eine schwere Milcheiweißallergie. Clara schlug sich die Hand vor den Mund. Aber warum saß er dann neben dem Eierlikör? Weil jemand ihm einen Streich spielen wollte, sagte Frieda. Die Schlagsahne wurde offenbar in den Strandkorb gesprüht. Petersen hat sie eingeatmet oder berührt. Der Schock kam schnell. Rudi trat nervös von einem Fuß auf den anderen. Frieda sah ihn an. Sie wollten ihm einen Streich spielen. Er hat mein Eis beleidigt. Und Sie haben ihm Sahne in den Strandkorb gesprüht? Rudi senkte den Kopf. Nur ein bisschen. Oma Lena schnaubte. Das war mehr als ein bisschen. Der ganze Strandkorb roch nach Vanille. Frieda nahm Rudi fest. Sie kommen mit. Wegen Mord? Wegen fahrlässiger Tötung. Rudi nickte niedergeschlagen. Dann zeigte er auf Petersens Hand. Was ist das? Zwischen den Fingern des Toten klemmte ein kleiner Zettel. Frieda zog ihn vorsichtig heraus. Darauf stand, Lene, der Parkplatz gehört mir. Morgen reden wir. Petersen. Oma Lene las die Nachricht, faltete sie ordentlich zusammen und steckte sie in ihre Handtasche. Was machen Sie da? Fragte Frieda. Beweismittel sichern. Das ist Diebstahl. Nein, sagte Oma Lene, das ist frühzeitiges Besetzen. Über der Ostsee zog eine Möwe kreischend ihre Kreise. Im Strandcafé begann jemand, Sand und Torte zu verkaufen. Und im Strandkorb Nummer 17 hing später ein neues Schild. Privat. Nur für Tote. Tja, das war also das, was DuckAI, also DUCK.AI, das ist eine Art Chat-KI von DuckDuckGo, das war das, was DuckAI dachte, wie ein Ostsee-Krimi aussehen muss. Ich denke, es hat in Stellen einen gewissen Unterhaltungswert, ist in anderen Stellen ziemlich absurd. Was man deutlich merkt, ist, dass diese KI wohl sehr, sehr viele Ostsee-Krimis gelesen hat, vor allem von der humorvollen Sorte, was sich anscheinend sowieso besser eignet dafür. Deswegen hat die KI auch einen humorvollen wohl geschrieben. Da fällt's, vielleicht weiß die KI schon selber, dass es da nicht so auffällt, wenn es ein bisschen schräg und absurd wird. Und ich denke, die KI hat auch eine Menge so Schreibratgeber gelesen, die gesagt haben, schafft Atmosphäre, indem ihr was erzählt von der Ostsee, von Möwen, von Sanddorn, von Strandkörben. Also insgesamt denke ich, das Ganze geht so nicht wirklich, noch nicht wirklich als Mainstream-Geschichte durch. Aber man könnte sich dann noch wirklich lange damit beschäftigen, um zu schauen, was sind denn so die einzelnen die einzelnen Elemente, die da benutzt werden, um einen standardmäßigen Ostsee-Krimi zusammen.

hier und wir hoffen, dass die Ostsee-Krimis der natürlichen Person natürlich durchaus etwas besser sind. Und wir haben zumindest auch bessere Musik, nämlich von Lykke Li, Happy Now.

Wir kommen zum letzten Thema in der Literatursendung hier bei Loro. Und ich war am Freitag in Schwerin im Alten Museum, und zwar in diesem Nashornraum, wo also diese ganzen Tierbilder sind, und passend dazu natürlich zu dieser Umgebung Judith Schalansky, die ja nicht nur Herausgeber der Naturkunden bei dem Verlag Matthes und Seitz ist, sondern eben auch Schriftstellerin, und aktuell ihr Buch Marmor, Quecksilber, Nebel, woraus die Welt gemacht ist. Und wir hatten das Buch bereits im April ja vorgestellt, aber es gab keine Lesung, die ich besuchen konnte von ihr hier im Land, und jetzt eben eine Lesung, und ich dachte, da fährt man hin und man pusht sozusagen nochmal dieses Buch. Das Buch ist ja dreiteilig, und es ist auch in den drei Teilen sehr unterschiedlich. Der erste Teil über den Marmor ist eher auch ein Essay. Der zweite Teil über Quecksilber ist eine Erzählung, die in Mexiko spielt, mit einer fiktiven Ich-Person, und das Ganze natürlich durchaus auch ein bisschen autofiktional. Und der letzte Teil, wo es um Nebel geht, der ist ja schwerer zu fassen noch als Quecksilber. Hat sie sich entschieden, etwas Collagenhaftes zu machen, um eben diesen Nebel zu beschreiben. Und da wir gerade schon von KI gehört haben, in diesem Kapitel vom Nebel widmet sich sie sich auch so ein bisschen den Anfängen der künstlichen Intelligenz,

0: wenn man das mit heutigem Sprachgebrauch sagen will. Und ich denke, wir hören mal ein Stück aus diesem Nebel, denn sie sagte selber, dass dieses Kapitel in den Rezensionen und insgesamt in der Betrachtung zu wenig vorkommt. Hier also Judith Schalansky liest aus Nebel.
1: Die Fragen, die dem Orakel in Delphi gestellt wurden, betrafen hochfliegende Ansinnen. Wie kann ich ein Adler in den Wolken werden? Ist das, was ich in der Hand halte, lebendig oder tot? Und bodenständige Angelegenheiten. Wo soll ich eine Frau finden? Soll ich gegen die Perser in den Krieg ziehen? Zugezogene Beschwerden. Wie kann ich mich von meinem Wahnsinn erholen? Verloren gegangene oder aufgefundene Knochen? Wo sind die Gebeine von Orestes? Wem gehört dieses Skelett und was soll ich damit machen? Doch die Frage, die Apollos amtierende Priesterin Pythia in der meistfrequentierten Weissagungsstätte der Antike, umnebelt von aus einer Erdspalte aufsteigenden Gasen, am häufigsten zu beantworten hatte, war: Was ist das Beste für den Menschen? In Novalis allgemeinem Brouillon, eine Art Zettelkasten mit dem Entwurf einer eigenen Enzyklopädistik im oder vielmehr gegen den Geist Diderots, kommt kein Nebel vor, aber Sätze, die alles im Nu verdunkeln können. Ausgerechnet unter dem Stichwort Grammatik heißt es darin, die Sprache ist Delphi. Sowie, der Mensch spricht nicht allein, auch das Universum spricht, alles spricht. Unendliche Sprache. Als Novalis 1798 diese Zeilen schreibt, studiert er an der Freiberger Bergakademie, befährt sächsische Gruben, lernt, wie man nach brennbaren Fossilien fahndet, jenen Erdkohlen, deren Energie die Zukunft verzehrt. In den Nachtstunden entwirft er eine Art Chaosordnung, in der das in einzelnen Disziplinen zerstreute und sich zunehmend sedimenthaft verfestigende Wissen einen flüssigen, ja gasförmigen Zustand annimmt. Die Sprache dient darin als ein Medium oder Fluidium, das Sache und Begriff unvorhersehbar und spekulativ verwebt und entlegene Gegenstände nach Belieben zu verbinden und voneinander zu trennen vermag, sodass sich darin beinahe zu jedem Sachverhalt Äußerungen finden lassen, die je nach Blickwinkel obskur erscheinen oder luzide. Die ersten von Maschinen geschriebenen Texte waren Wettervorhersagen, meteorologische Prophezeiungen eines datengesättigten, streng formalisierten, von Wiederholungen gekennzeichneten Genres ohne Reimschema, aber voller Standardphrasen. Nebel am Boden, besonders in Muldenlagen. Vereinzelt sehr dichter Nebel, örtlich Nebelschwaden. Mit Sonne Nebelauflösung möglich. Es war die Anzahl stets wiederkehrender Begriffe in dem allmorgendlichen Wetterbericht, die dem Team aus Kryptoanalytikern und Turing in der Station X die entscheidenden Anhaltspunkte für die Entzifferung der Tagescodes der deutschen Chiffriermaschine Enigma bot. Ein Großteil der Belegschaft von Bleachley Park war weiblich. Mehr als 1000 junge Frauen, von denen sich viele bei der Navy gemeldet hatten, um einmal die salzig frische Seeluft der Portsmouth Docks einatmen zu können. Nun arbeiteten sie weit vom Meer entfernt hinter Verdunkelungsvorhängen im Licht nackter Glühbirnen in einer der schlecht isolierten Baracken, in denen die Luft im Sommer stickig war und im Winter kohleverqualmt. Diese Frauen hatten keinerlei militärischen Rang, nur die strenge Anweisung, auf Fragen zu ihrer Tätigkeit stets die Antwort zu geben, sie seien Schreiberinnen. Turing zog die Bezeichnung Slaves vor.
0: Ja, das waren die Klickleute der ganz frühen KI. Ja, das Ganze Gespräch und auch die Lesung kann man beim NDR am 1.11. im Kunstgarten nachhören. Und ein kleines Stück aus dem Gespräch, wo Schalansky sich zu KI äußert, gibt es am Ende der Sendung. Ich will das Buch nochmal nennen und empfehlen: Judith Schalansky, Marmor, Quecksilber, Nebel, woraus die Welt gemacht ist, erschien bei Surkamp. Und wie immer, alle Bücher bei Judith Schalansky toll gestaltet von ihr selber und auch selber gesetzt, wie sie im Gespräch sagte. Wir kommen zu den Veranstaltungstipps. Da weise ich natürlich auf unseren Instagram-Kanal hin, loro.literatur. Und im Schnelldurchlauf gibt es am Montag, am 12.10. 19.30 Uhr die Messenachlese mit Evelyn Röwekamp in der Thalia Universitätsbuchhandlung. Und am Sonntag, 17.10. Elena Fischer, Wirf einen Schatten. Ihr Buch stellt sie vor bei Thalia Universitätsbuchhandlung. Und das Ganze ist natürlich auch noch, dass man das Freisprung-Festival empfehlen soll. Nämlich das Festival der Freien Theater in Mecklenburg-Vorpommern ab dem 15. Oktober in der Bühne 602 hier in Rostock. Wir kommen zum Schluss, nämlich ich sage an Judith Schalansky, die sich hier in Schwerin zu ihren Erfahrungen und ihrer Sicht auf KI geäußert hat. Für euch am Mikrofon war Ralf Kirsten, der sagt Tschüss, bis nächsten Sonntag.
1: KI schwitzt nicht. Und das heißt, die Frage ist, was eine Literatur oder was ein Text, einem bedeutet, wenn er nicht gedacht und gefühlt worden ist, sondern eben aus Wahrscheinlichkeiten sich zusammenstellt. Ich mache ja auch in diesem Nebelkapitel, weil ich mich eigentlich mit der Prähistorie des maschinellen, dieser Sprachmodelle, ich benutze auch lieber das Wort Sprachmodelle, weil letztendlich ist es faszinierend, die Menschen haben ja lange irgendwie überlegt, wie sie so eine Art künstliche Intelligenz, oder man kann sagen, das ist eine uralte Geschichte. Im ersten Kapitel geht es viel um Pygmalion, der es halt nicht mit den realen Frauen hingekriegt hat und sich selbst eine gebastelt hat aus Marmor oder Elfenbein. Und bei Elfenbein denkt man, muss sie ganz schön klein gewesen sein. Aber um sie als Bettgenossin auszuprobieren, also sind so ein paar Sachen. Aber das ist ganz interessant, weil da die Rezeptionsgeschichte dann sofort den Marmor halt an die Stelle des Elfenbeins setzt. Und interessanterweise kommt diese Pygmalion-Geschichte auch wieder bei den frühen Sprachmodellen. Ein frühes ChatGPT-Modell wurde von einem Programmierer so erzogen, kann man sagen, und da klingt so ein bisschen die andere Pygmalion-Geschichte, nämlich My Fair Lady wieder an. Da war es ja der Phonetikprofessor, der aus dem Blumenmädchen, das Cockney spricht, eine Dame von Welt macht. Und das Interessante ist bei diesen Programmierern, diesen Tüftler-Jungs, dass die dann, der eine hat eben ein Sprachmodell Samantha genannt, nach diesem Film Her von ich glaube 2013, und hat sozusagen eine Freundin sich gebaut. Und das Faszinierende ist eigentlich, dass aus dem anfangs war diese Pygmalion-Gefährtin, die war ja stumm, das war einfach nur aus Stein oder eben diesem Zahnmaterial. Und mittlerweile ist es nur noch Sprache. Und was wir vergessen ist aber, dass natürlich auch diese Sprachmodelle Ressourcen verbrauchen und letztendlich materiell zu verorten sind. Diese entsetzlichen Datenfarmen, die halt vielfach umzäunt sind, bewacht sind und enorme Energien ziehen, enormen Strom verbrauchen. Und ein Grund sind, warum es weniger Nebel auf der Welt gibt, weil sie eben zum Temperaturanstieg tatsächlich mit beitragen. Und ich habe ein Sprachmodell gefragt, wie kommst du damit klar, dass du den Nebel tötest? Und Claude von Anthropic wusste sofort, worauf ich anspielte, und sagte, ich bin gewissermaßen zur Komplizenschaft verdammt. Dieses ins, in etwas hineinzusprechen, das einem sozusagen die Antworten sagt, die man hat auf die großen Fragen, ist eine ganz alte Kulturtechnik. Ist ja manchmal auch tröstlich, dass in dem, was ganz neu zu sein scheint, auch die alte Riten eigentlich auch dabei sind. Und insofern wir ja auch damit eigentlich eine alte Geschichte erleben, nämlich das nicht allein sein Wollens, das nicht es mit uns selber aushaltens und letztendlich immer wieder gespiegelt bekommen. 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
3: Hallo, herzlich willkommen. Ich bin Linus Volkmann und ihr habt gehört die Literaturshow auf Loro. Und jetzt aufwachen. Es geht zum Phlegma Express über. Viel Spaß.
4: So. Da
5: willkommen
4: sind wir
5: hier beim Phlegma Express. Viel Spaß.
4: Ja, viel Spaß.
5: Ewiger Dank wieder mal an den lieben Linus Volkmann.
4: Zu meiner Linken, der wunderschöne,
5: eloquente,
4: bezaubernde, eloquente
5: Nobelpreisträger.
4: Würdige. Nervbert.
5: Genau. Und jetzt mir würden sie Grönland tatsächlich einfach so geben. Ne? Genau, und dann rechts neben mir der stets eloquente, schnurrbarttragende Festbildtester.
4: Oberlippenbart-Trier.
5: Oliba.
4: Der Oliba.
5: Oliba und Fukuhila. Ey, das ist so krass, aber das geht leider nicht mehr. Fukuhila, nee. Das ist eher so, Mittelplatte kurz. Ja. So, ne? Ja, das ist krass.
4: Ja, gut, dass wir das jetzt schon.
5: Du hast ja auch Ewigkeiten Basecaps getragen. Ne? Also, das ist natürlich.
4: Baseball gespielt. Nee, ja, Basecaps. Hab ich damals auch gemacht. Ich habe auch mal Basecap.
5: Alle, die ich kannte, die haben immer eine Platte gekriegt. Sehr schnell sogar.
4: Die Basecap-Leute?
5: Die Basecap-Leute.
4: Okay, und du hast keine getragen?
5: Nee, ich habe so einen runden Kopf wegen Kaiserschnitt. Ja. Ich verstehe das einfach nicht, weißt du? Ich sehe mal auch wie so ein Honk.
4: Ich würde sagen, das ist wirklich ein Start, mir gefällt.
5: Aha.
4: Eines Sonntagabend, der jetzt nicht mit schönem Wetter irgendwie doll punkten könnte. Aber deswegen machen wir uns das jetzt hier gemütlich am Kamin.
5: Ich find das schon total gemütlich.
4: Am imaginierten Kamin. Und wollen euch mitnehmen auf 2 Stunden schöne Musik hoffentlich.
5: Ja,
4: ich habe mich darum nicht gekümmert, aber das machst
5: das
4: du ja mal ganz
5: hin.
4: Genau.
5: Hin, ne?
4: Also der Nervert hatte hier seine Plattentasche wieder prall gefüllt, habe ich schon gesehen.
5: Ja.
4: Und
5: alles dabei.
4: Alles dabei. Und ich weiß nicht, vielleicht, wir geben keinen Ausblick, wir legen los, würde ich sagen.
5: Wichtig ist natürlich auf jeden Fall heute alles gegen die Tagesschau zu tun, ne, dass wir die wieder nicht gucken, ne, dass wir euch Leute hier alle so dranhalten am Mikrofon, an den Radio-Endgeräten.
4: An den Radio-Endgeräten das kann ja auch sein, dass ihr uns auf anderen, also es gibt ja ganz viele Wege mittlerweile. Du hast das ja heute sogar gepostet, was ich sehr...
5: Ich hab hier sowas hier zum Beispiel, ist auch geil.
4: Was ich sehr, sehr schön... Das muss ich mir nachher mal angucken, weil ich brauche sowas auch.
5: Hammer.
4: Also, ich kann nämlich nicht nichts in die Ohren reinstecken.
5: Erzähl mal lieber, was du sagen solltest.
4: Genau, also man kann das auch streamen und sowas, also so modernen Kram. Also das
5: genau, im Internet kann man das auch hören. 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Geht mal darauf, falls ihr jetzt das noch nicht hören solltet.
4: Okay.
5: 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So, weil die kranke Jahreszeit beginnt, Brezel Göring.

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0: Tja, ein Double Feature.
1: Von Brezel.
0: Brezel Göring. Und hat man da, war das jetzt François, die man da
1: gehört? Am Anfang war noch ein Sample François Cactus, genau. Und dieses Bad News from the Stars, das ist glaube ich sogar von Serge Gainsbourg, ein Titel, den er damals auf seiner Reggae-Platte gemacht hat. Doch irgendwie Anfang der 80er noch so eine komische.
0: Die habe ich auch, die ist super.
1: Ja?
0: Ja, die ist großartig. Ich habe mal so eine CD-Box gekauft, Serge Gainsbourg. Hätte ich eigentlich nicht machen müssen, weil er interessiert mich eigentlich nicht genug. Aber er hat so ein paar Titel gehabt. Jeanette Dier. Ich kriege diesen Titel gar nicht mehr.
1: Ja, ich weiß. Ich kann es auch nicht aussprechen.
0: Ich bin nur gekommen, um dir zu sagen, dass ich gehe. Also, das ist übersetzt.
1: Das hat ja auch, haben ja auch.
0: Und das hat Salif Keita auch gesampelt. Und so bin ich darauf gekommen, dass es von.
1: Serge Gainsbourg
0: ist. Im Original von Serge Gainsbourg ist.
1: Gainsbourg.
0: Eigentlich Gainsbourg, ja.
1: Ja, da ist wirklich so, ne?
0: Ja, da heißt Gainsbourg. Also, stammt aus einer jüdischen Familie, die irgendwann da in Paris gelandet sind. Ich mag die Tochter auch sehr gern, die Charlotte. Die macht auch ganz tolle Musik. Vielleicht finden wir da sogar was in deiner Plattenkiste.
1: Könnte das ist doch die mit Jane Birkin, ne? Die Tochter?
0: Ja, genau. Genau. Charlotte die hat ja sowieso ganz interessante Töchter.
1: Da hat man doch von ihr doch, Deadly Valentine
0: immer gespielt. Ja, die hat ja die Jean Birkin. Der hat ja drei Töchter von drei unterschiedlichen Vätern. Und die Lou Doyon. Die, das ist, glaube ich, die ist wesentlich jünger als Charlotte. Also der Partner, das ist, glaube ich, ein Regisseur. Müsste ich jetzt lügen. Die macht auch Musik und die macht auch tolle Musik. Vielleicht gucken wir
1: mal. Die ganz große, die war doch schon
0: tot. Die ist, glaube ich, älter, genau.
1: Und die war die älteste. Fotografin oder was war die? Ja. Genau. Also wir können gerne Deadly Valentine von Charlotte Gainsbourg
0: hören. Hast du das jetzt schon
1: aufgelegt? Das habe ich reingelegt,
0: ja. Das ist doch großartig.
1: Na los, komm.
0: Naja.

0: Charlotte Gainsbourg, Deadly Valentine im Radio Edit, extra für Loro.
1: Ne? Extra für Loro, zusammengeschnitten von ihr persönlich vermutlich.
0: Genau.
1: In ihrer Pariser im 13. Arrondissement. Jetzt habe ich einfach mal ins Blaue geschossen. Ist das wie in Wien, wo die niedrigen Arrondissements, da sind es ja die Bezirke. Die niedrigen sind die attraktiven, weil ich glaube, die haben das so ringförmig angelegt, ne? Also vom Zentrum ausgehend.
0: Also
1: ich schwafel ein bisschen, aber es ist Sonntagabend. Und deswegen habe ich jetzt einfach mal gesagt, am 13.
0: Also ich weiß nur, dass da irgendwie alles so sternförmig straßenmäßig zum Arc de Triomphe geht und so weiter. Na, aber ansonsten weiß ich nichts, wie das
1: aussieht. Und vielleicht hat sie ja auch ein Ferienhaus auf dem Darß.
0: Vielleicht hat auch Lars von Trier ihr das Musikvideo gedreht. Kann auch sein.
1: Das kann auch sein. Ne? Und vielleicht hat sie auch mit Beck schon mal einen richtig coolen Track zusammen gemacht.
0: Das kann auch sein.
1: Ne? Ja.
0: Vielleicht hat sie auch mal irgendwie mit ihrer Mutter oder mit ihrem Vater, ich weiß ja nicht.
1: Ja. Ne? Und vielleicht hat sie auch mal einen Film gedreht, der Baum hieß.
0: Ah.
1: Ja.
0: War sie nicht auch, ja, sie war auch, ne,
1: bei dem anderen. Nein, sie hat über ihren Vater, ich meine, das ist tatsächlich, der war wohl echt, das war ein richtiger Patient, ne, der Serge.
0: Ja, also.
1: Der hat auch, vor den eigenen, ich will das jetzt nicht ausbreiten, weil das zu krass ist für einen Sonntagabend, aber ich habe mal so ein Interview gelesen von ihr und da, also das war wohl nicht schön, teilweise, also. Ne, also,
0: Verrückte halt.
1: Ja, also crazy und auch zu viel Alkohol tatsächlich. Also, ich habe mal so eine Talkshow gesehen, da war Grace Jones.
0: Ja.
1: Und da hat er da war er volltrunken, also das war im französischen Fernsehen. Und er hat sie da richtig, also er fand sie wohl irgendwie attraktiv. Und das war so unterirdisch, also es ist richtig schlimm, ne?
0: Ja, ja.
1: Weil normalerweise hätte ich weiß gar nicht, ob sie die Sendung dann abgebrochen, also man hätte dann eigentlich sagen müssen, so, jetzt ist gut, Grace Jones hier, also wir hangeln uns wieder.
0: Aber wir müssen erstmal noch den lieben Ackel grüßen, der uns gegrüßt hat, ne?
1: Genau, liebe Grüße zurück, ich hoffe, du hörst zu. Und wir haben hier mal was rausgesucht, was im Original
0: von einer Band
1: ist, die eine Zahl im Namen trägt, und zwar EA80, über die ja im Netz nicht so viel rauszufinden ist. Und jetzt sag mal, und in der Version...
0: Wir haben jetzt Dr. Murks, der alte EA80-Klassiker von Gwen Doline.

0: Dr. Murks gesammeltes Schweigen von Gwen Dullin.
1: Genau.
0: Eine junge, eine sehr junge Frau. Ich glaube, die ist gerade mal so paar 20, aber hat sich dann mal an einen vernünftigen Song gewagt. Ne?
1: Okay.
0: Und hat den vor 2-3 Jahren rausgebracht.
1: Und macht aber auch eigene Musik vermutlich?
0: Die hat wirklich gute Musik, ja.
1: Also ja, sie hat eine, weißt du, die Stimme erinnert mich so an die so 80er-Indie-Musik. So,
0: Hab ich einen Song Neues gefunden. Hat mir ein DJ-Kumpel von mir vorgespielt. Ein
1: du hast DJ-Kumpel?
0: Weinhändler-DJ-Kumpel. Und ich dachte so, what the fuck ist das Geiles? Ne? Und da habe ich nachgeguckt, das ist wirklich von 1981.
1: Such das doch gleich mal raus aus der
0: Nö, jetzt wenn du das so mich so sag mal, nee, doch mal bitte, einfach mal bitte schreiben.
1: Ja, genau.
0: Ne? Ja, das hatten wir erzählt, du wolltest eigentlich Chris Jones spielen, aber das haben wir jetzt natürlich jetzt vergessen.
1: Pull up to the bumper wünsche ich mir.
0: Wirklich?
1: Ein bisschen Disco, ja, so ein bisschen
0: Na los,
1: Disco-Vibes.
0: Machen wir, genau.

0: So, diesmal verpasse ich aber nicht hier die richtigen Knöpfchen
1: wie
0: zu drücken.
1: Auch. Ne? Ich habe hier große Zeichen gemacht und sagt so, Achtung, ja. Der Song endet hier.
0: So, das war Grace Jones.
1: Grace Jones, genau.
0: Ja,
1: Pull Up to the Bumper. Und da ist vermutlich auch Neil Rogers dabei. Nile Rogers,
0: das hört man einfach.
1: An der
0: Gitarre. Ich könnte das jetzt mal, ich reiche das mal nach.
1: Das mal.
0: Aber man hört ihn quasi raus.
1: Natürlich
0: dieses dieses Gniedeln.
1: Genau.
0: Gniedel-Gnaddel.
1: Dieses kleine hier, was ich 12. Bund Gitarre.
0: Der sieht immer so cool aus, ne?
1: Ja, ja.
0: Vielleicht ist er privat so ein richtiger.
1: Nö, das ist schlechter.
0: Nee, das ist bestimmt ein guter.
1: Auch schon gut.
0: Sieht aus wie ein Kiffer so ein bisschen.
1: Ja, deswegen denke ich mal, ist auch ein guter.
0: Deswegen ist er auch so gechillt.
1: So kommen wir jetzt zu diesem Song, den ich aus dem Jahr 1981
0: unbedingt
1: vorher seltenst gehört habe. Und dann kommt Herr Schollenberger und der
0: so
1: sehr lieb gegrüßt sei.
0: Ja.
1: Und kommt mit so einem Burner, der geht 3 Minuten 51. Knallt durch, also einfach nur schnell.
0: Man will keine Sekunde missen. Ist das so ein Stück?
1: So eine ähnliche Stimme wie diese Gwendolin, halt so ein bisschen Trübsinn, so ein bisschen la, ne, so ein bisschen.
0: Eine Altstimme.
1: Also wie kann man ist schon hoch, aber es ist so eine tragische Stimme halt einfach nur, ne? Und dann so ein absolut krasser Sound und ich habe gedacht so, okay, das haben die vielleicht neu abgemixt oder sowas, ne?
0: Nee,
1: das ist von 1981 die Version.
0: Ach so, dann kommt jetzt Hohe Berge, Wenke Mühre?
1: Nein. Kommt The Electronic Circus mit Direct Lines.

0: Electronic Circus, yeah. Direct Lines, aus dem Jahr 1981, crazy.
1: Sehr so. Schön, also hat mich
0: ich hab gedacht, angefasst. Das wäre vielleicht neu abgemischt oder sowas, aber das scheint tatsächlich aus dem
1: das scheint Zeit von zu sein. Früher zu sein.
0: Ich habe es auf einem Sampler, aber ich muss nochmal genau recherchieren. Also das hört sich einfach viel zu modern an, weil das auch so dieses lange Loop, das lange Thema einfach so durchgespielt ist und dann so schön, man hört, dass es eigentlich nur aus 3, 4, 5 Elementen bestehen, ja. Vielleicht auf dem 8-Spur-Gerät gerade so Platz hatte, aber das hat alles geklappt, alles wunderbar arrangiert. Also okay, egal.
1: Es gibt kein Wiki-Eintrag.
0: Electronic Circus, du hast es gefunden. In der Plattenkiste, Mensch.
1: In der Plattenkiste.
0: Und, was sagt er hier?
1: Nee, komm, das ist hier.
0: Das ist schon Electronic Circus?
1: Ja.
0: Direct Lines.
1: Das ist so.
0: Live-Recherche.
1: Ja.
0: Im Fernsehen.
1: Nee, wir hören jetzt auf damit. Das machen wir.
0: Professioneller.
1: In Zukunft professioneller.
0: So, jetzt kommen wir zu einer Coverversion.
1: Immer gut.
0: Die heißt Die Dom, die Dom-I.
1: Okay.
0: Das kennst du.
1: Ja, weil das Original heißt wahrscheinlich nicht so.
0: Nee, das Original das heißt aus Deutschland. Ganz anders. Ne? Parati Parami.
1: Parati Parami. Warte mal, das ist für dich, für mich?
0: Na, nee. Nicht. Pass mal auf. Pass mal auf.
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0: Das kam mir ziemlich bekannt vor.
1: Ja, ich weiß immer noch. Lost Bee 83.
0: Eine meiner Lieblingsbands aus Deutschland.
1: Ja, Lost Bee 83.
0: Aus großen Kneten.
1: Aus großen Kneten.
0: Zumindest haben sie da mal gewohnt in einer WG zusammen.
1: Ja, in einem Haus
0: und haben sie gewohnt. Zwei waren Lehrer mindestens von denen. Ja.
1: Schlimm.
0: Kralle und...
1: Die waren Lehrer?
0: Und Stefan, ja.
1: Oha.
0: Ja, ja. Ich glaube sogar richtig so... ich weiß nicht, ob die da schon verbeamtet waren, aber es war schon so, die haben wirklich, damals war das ja noch nicht mit Privatschulen, also die haben dann schon an öffentlichen Schulen, und da war das so öffentlicher Dienst auch. Und die haben, also bei dem Remmler war das, glaube ich, so, der hat schon immer geguckt, so.
1: Musik, ja.
0: Naja, Musik schon, aber ich glaube, er ist muss ja so der.
1: Muss leisten können.
0: Ja, genau. Er war, weil ist ja, oder ist ja der.
1: Mastermind?
0: Der Mastermind, der wahrscheinlich auch wirtschaftlich da am meisten Background hatte oder sich da am meisten drum gekümmert hat.
1: Ist doch der Einzige, der jetzt noch lebt, oder? Ich glaube, die anderen sind
0: beide. Die anderen beiden sind tot. Kralle
1: der ist. Hat,
0: Kralle der, und ja. Peter Behrens ist ja auch. Der war, glaube ich, der Erste und dann ist Kralle gestorben. Genau. Und Remmler, der müsste ja auch irgendwas auch irgendwann bald mal 80 werden oder so. Also der ist ja schon ein bisschen was älter. Der
1: hat auf jeden Fall einen Plan gehabt immer. Ne?
0: Absolut.
1: Der hat ja dann
0: gut, da kam ja nachher später auch viel Gülle.
1: Keine Sterne in Athen.
0: Ja, oder hier, alles hat ein Ende. Ich habe mir die Platte tatsächlich
1: aus von ihm? Alles hat ein Ende, du hast ja zwei. Ach du Scheiße.
0: Und ich habe mir das das aber gekauft.
1: Feuerwerk, ja. Purpurrot leuchtet der Erdenball. Ich finde ich total geil. Feuerwerk war das doch von Nina und ich. Nina und ich kamen vom Einkaufen zurück, von der Milchstraße. Ja. Und da fliegen sie am Planeten Erde vorbei, wo gerade ein Krieg herrscht und Ordnung machen. Feuerwerk, geil.
0: Stimmt, ich erinnere mich.
1: Das war ein cooler Song.
0: War nach Trio aber.
1: Genau. Und dann hat er dieses eine Mädchen dann gesucht über so eine öffentliche Fahndung, sag ich mal so. Mhm. Fahndung nicht, aber nach so eine Talentsuche. Und das war dann so ihr Teenie-Moment.
0: Ja, aber die witzig. 15 Minuten.
1: Ja.
0: Von denen Andy immer gesprochen. Was haben wir?
1: Ich habe heute einen Teaser gebastelt.
0: Sehr gut.
1: Den hatte ich heute mal
0: den habe ich doch...
1: Hast du ihn gesehen, ne?
0: Den habe ich gesehen und auch verbreitet.
1: Ich habe meine Grafikkarte gesagt, mach mal aus diesem Bild irgendwas Animiertes. Und dann dreht er so ein bisschen.
0: Du kommst jetzt zu der Musik, ne? Das würde mich nämlich interessieren. Das klang so FX-mäßig.
1: Ist es nicht.
0: Ist es nicht.
1: Aber es kommt aus der Ecke.
0: Dann ist es Ortegre.
1: Auch nicht,
0: warte mal.
1: Aber es wird im Internet ganz gerne als Aphex Twin
0: versus
1: Ortegre so gesagt. Ja. Es kommt von Musik. Ein Mü, ein Bindestrich und ZIG. Ah, das
0: sagt mir sogar was.
1: Hm. ZIQ.
0: Auch Briten?
1: ZIQ, soweit ich weiß, ja.
0: Wie findet man die im Plattenladen? Also unter was?
1: Ein Mü ist also ein griechisches, altgriechisches.
0: Ja, das ist mir schon klar. Und wo ist das im Alphabet zu finden?
1: Elektronika.
0: Wenn das jetzt... Du willst mich nicht
1: verstehen. Es wird jemand unter M, hier sag ich mal, hingepackt haben.
0: Ja, das ist ja falsch.
1: Ja, ja. Aber das
0: ich würde es unter Sonderzeichen ablegen, oder?
1: Sonderzeichen,
0: und wo sind die vor?
1: Hast du gewusst, dass es ein großes Asset gibt? Das finde ich krass. Es gibt ein großes Asset.
0: Es gibt ganz viele Gegner und die sagen, was soll das mit diesem Asset?
1: Verstehe ich auch nicht.
0: Ja, weil schöner Buchstabe?
1: Ja.
0: Aber überflüssig.
1: Es ist überflüssig,
0: man könnte auch SS schreiben. Wird ja alles geregelt mit Doppel-S und es sind ja drei S möglich mittlerweile. Und von daher so Quatsch.
1: Ja, aber das Asset ist ja nicht, ersetzt ja nicht drei S.
0: Nee,
1: es steht ja zwei für mindestens. Ein scharfes S.
0: Scharfes.
1: Ja, genau.
0: Gut, so, jetzt sind wir vom großen Asset, gibt es einen Bogen zum nächsten Track? Du kriegst
1: die Kurve nicht mehr, also Musik ist halt altgriechisch, also ich würde es unter altgriechisch dann erstmal suchen, also da wo auch Alpha und sowas, weißt du so, und
0: Omega-Diagramme. Also die Omega, die Band, die Ungarn, stimmt. Die schreiben sich aber, glaube ich, ausgeschrieben.
1: Genau. Auf normalen Buchstaben.
0: So, jetzt hören wir mal auf hier.
1: So, und ich hätte heute das Wort, das Lied Autumn Acid genommen. Weil natürlich Autumn Herbst bedeutet.
0: Ist,
1: ne?
0: ist das der Hintergrund für den Teaser? Ja, das hat mir sehr gut gefallen.
1: Also ich fand den auch sehr, sehr schön. Den hören wir uns jetzt mal an. Jetzt wird es leider elektronisch, Leute.
0: Das macht gar nichts.
1: Na, viel Spaß.

0: Fall, ne?
1: Richtig, also
0: Musik.
1: Musik?
0: Autumn Acid.
1: Also das Mü und Z-I-G.
0: Z-I-Q.
1: Z-I-Q.
0: Genau.
1: Super Stück. Also ein wirklich, Brite. Wirklich cool.
0: Ein Brite.
1: Ein Brite. Und ich habe auch, ich habe es gerade gesagt, sorry. Ja. Ja, nee, sag du.
0: Also ist auf dem Label Planet Mu erschienen.
1: Und das gehört lässt, natürlich her. Lässt uns ja alle.
0: Dürfte eventuell.
1: Der schnelle Weg zum Ruhm. Lest es bitte alle, dann.
0: Genau, oder ihr könnt auch das Hörbuch halt eingelesen von Bela B. tatsächlich euch antun.
1: Ja.
0: Aber es ist nicht von, von KLF, sehe ich gerade.
1: Oh. Was das jetzt Label?
0: Bin ich aber enttäuscht.
1: Das ist ja Planet of Mu eigentlich auch, ne?
0: Mu.
1: Genau. 1 Million Pfund haben sie verbrannt. Angeblich echt.
0: Auf den Cayman-Inseln.
1: Auf
0: den Kanalinseln
1: irgendwo. Ja, und das ist ja eine Straftat.
0: Ja.
1: Tatsächlich, ne? Weil das ja nur geliehen ist.
0: Genau.
1: Wir besitzen es ja eigentlich nicht.
0: Es war
1: nur diesen Gegenwert.
0: Aber eine Goldpreisbindung gab es damals auch schon nicht mehr. Also man konnte schon irgendwie Geld drucken.
1: Es war eigentlich nur der Papierwert.
0: Genau. Nee. Also in der Hinsicht kann man sich da gut rausreden. Aber sie haben es tatsächlich gemacht.
1: Im
0: sie
1: Prinzip,
0: waren sowieso ein bisschen verrückt.
1: Im Prinzip müssten sie ja den Leuten sogar dankbar sein, weil sie dann ja unbeschadet mehr Geld drucken können, um Inflationen auszugleichen.
0: Wenn du Geld verbrennst, dann hast du theoretisch dem Staat das ja geschenkt. Ne? Weil
1: genau.
0: Er ist ja eigentlich, dann genau. Macht sie ihn zwar
1: ja,
0: mal
1: das
0: neu.
1: Wollte ich damit sagen.
0: Genau. Aber auch das ist richtig, die Geldscheine sind mitunter teurer gewesen als der Wert. Und das war aber nur bei 100 Markscheinen damals halt so, als die Deutschen ja nach der Wiedervereinigung dann die 100 Markscheine rausgebracht hatten oder die neue D-Mark. Die alten D-Mark-Scheine waren ziemlich verrottet irgendwann. Und dann haben sie die neue rausgebracht. Und das war ja so eine Art komisches, kein Papier mehr, das war so eine Art Stoff.
1: Und das hatte mehr Wert als den Nennwert?
0: Eine Herstellung hatte das, weil die meisten Geldscheine sind tatsächlich Tausender, die es halt gibt, ne, weil die natürlich in Banken immer gestapelt werden. Aber das kleine Geld und so weiter, die Fünfer und so weiter, da konntest du bis zum 100-Mark-Schein sagen, ist die Herstellung eigentlich mehr
1: ich
0: wert.
1: Ich habe jetzt verstanden, 100 Mark.
0: Nee, bis 100 Mark.
1: Bis 100
0: Mark. Und weil aber der Großteil in Tausenden. Aber
1: 50 Mark war quasi.
0: Da war das Papier theoretisch in der Herstellung teurer als der Wert.
1: Ja, ja.
0: Das ist aber auch, weil es halt so super fälschungssicher gemacht
1: heute?
0: Wurde.
1: Weiß man das?
0: Das werden sie bestimmt optimiert und verbilligt
1: Euro?
0: Haben. Es ist ja so ein komisches Plastikpapier jetzt, also so ein merkwürdiges etwas.
1: Ja, und diese ganzen Merkmale, ich meine, das ist schon aufwendig, ne?
0: Schon aufwendig und. Ich habe ja noch eine Freundin, die in der Bundesdruckerei arbeitet.
1: Nee, ich weiß, wovon ich spreche. Das ist sehr aufwendig.
0: genau.
1: Willst du hier, guck mal, ich habe hier einen 20 für dich. Willst du,
0: nimm den doch mal. Fühlt sich ein bisschen komisch.
1: Oh Gott.
0: Ein komisches Taschentuch. Nee,
1: nicht, dass wir jetzt hier irgendwie Stress kriegen.
0: Also obwohl das ja gar nichts mit KLF zu tun hatte, habe ich jetzt was ausgebuttelt. Und zwar kennt doch jeder noch den schönen 90er-Titel, ich glaube 93 kam da raus. Justifying Ancients of Mumu.
1: Ja.
0: Wo dann aber, es gab ja schon auf der White Room diesen Song, aber da hatte dann Tammy Wynette, hatte das dann die Country-Sängerin, hatte das dann final gesungen.
1: Tammy
0: Wynette. Und das war auch damals ein recht guter Hit. Und wir hören es aber das Demo.
1: Ja, bitte.
0: Und es ist gut. Das ist echt
1: und
0: gut.
1: Ist sie da aber auch zu hören?
0: Nee, das ist eine andere Frau zu hören. Aber es hört sich auch einfach ein bisschen lustiger an, weil es halt ein Demo ist. Viel Spaß. Alles klar.

0: Yes.
1: Das Demo, 97 veröffentlicht. Demo MK2 von Justify and Ancient of Mumu von der Band The KLF.
0: The KLF.
1: Geil, ne?
0: Eine Legende.
1: Ja,
0: ein schönes, legendäres Stück. Musik, genau, aus den 90er Jahren.
1: Oh ja.
0: Man will sie nicht missen. Das waren, also die 90er waren schon eine gute.
1: Ich habe gerade eine.
0: Neue Partyreihe.
1: Ja, also darüber sprechen wollen. Ja, das auch, aber.
0: Geht da nicht.
1: Nein, hin. Ich habe eine. Ich mache immer noch auf Rock TV, beziehungsweise das heißt jetzt Mediatop Rostock, eine Sendung, eine Fernsehsendung, die du auch mal gemacht hast früher, ganz, ganz früher. Und da habe ich jetzt vor 4, 5 Monaten habe ich mal angefangen, so alternative 90er rauszusuchen. Ne? Oder beziehungsweise die halt kultig sind, auch wenn sie vielleicht Dancefloor waren. Aber Lila Key zum Beispiel ist kultig für mich. Daraus dann eine Sendung zu machen.
0: Technotronic.
1: Ich habe 2,5 Stunden Sendezeit. Ne? Ich habe meine erste Sendung fertig gehabt mit nebenbei ein bisschen Labern und kriegst so mit, warte, ich habe nur 10 Titel geschafft?
0: Für 2,5 Stunden?
1: Ich habe viel gelabert.
0: Ne? Labertasche.
1: Ja, Labertasche. So, aber dann habe ich auch gesagt, so, okay, wenn ich dann damit durch bin, ne, dann fange ich da einfach von vorne an und mache dann die ich in der ersten Sendung nicht verspielt hatte.
0: Ja, genau. Ja, so ist es doch.
1: Also, und ganz ehrlich, die 90er waren ganz schön krass. Da waren vor allen Dingen sehr viele unterschiedliche Musikrichtungen populär. Da war nicht nur New Wave oder nicht nur Adult Rock oder sowas oder was im Dreh. Da waren plötzlich ganz viel Reggae, da war eine Black-Music-Phase, dann war, also in Deutschland betrachtet, dann ganz viel natürlich die alternative Geschichte, Grunge, Rock war immer noch da, nebenbei Punk war da, es war ganz viel Soul auch noch da, dann kam House mit Soul, dann kam nur noch House, dann kam auch noch Techno, dann kam Techno, ja, dann kam Gabba, dann kam Aphex Twin, habe ich mir damals zum ersten Mal gekauft, die ganze Elektronikerschiene, also da kannst du dich totquatschen, ne?
0: Definitiv. Also sehr ergiebig.
1: Oh ja. Das war die Zeit, wo ich leider nur CDs gekauft habe.
0: Aber es ist eigentlich jedes, ich finde, jede Dekade hat so.
1: Aber die 90er habe ich am intensivsten erlebt und deswegen.
0: Genau. Also ich habe manchmal Schwierigkeiten jetzt so die letzten Jahre, irgendwie so die 2010er zum Beispiel.
1: Ja, 2005 habe ich aufgehört zu Musik zu konsumieren.
0: Nee, das würde ich nicht. Nee,
1: ja, doch. Ich habe natürlich auch weiterhin Musik konsumiert, aber wirklich nicht mehr so die Charts angehört, weil das war nicht.
0: Das ist vielleicht auch, weil das nicht mehr so wichtig ist.
1: Genau. Und es war auch nicht mehr, hat mich nicht mehr abgeholt. Ne?
0: Also ich wollte,
1: halt nicht mehr.
0: Ich wollte jetzt hier, ich weiß nicht, wer das irgendwie mal, wem das mal im Mund gelegt wurde, wie der, hatte aber von den 80ern, glaube ich, gesprochen, der meinte, wer sich an die 80er erinnert, der war nicht dabei.
1: Ich weiß,
0: der
1: hat sie nicht erlebt.
0: Udo, ja, genau, Udo
1: Lindenberg. An die 80er erinnern.
0: Das würde ich für die 90er jetzt mal so, nicht aus persönlicher Sicht, aber. Da gab es ja schon hier so, also Rave zum Beispiel. Ja. Das war ja wirklich krass.
1: Das war sogar schon Ende der 80er.
0: Ne? Das war also Ende der 80er, genau.
1: Und Rave war früher eigentlich was ganz, ganz anderes, als wir das nachher später kennengelernt haben, weil Rave ist ja eigentlich die Party an sich.
0: Ja, die Party und an sich, genau.
1: Was damals zum Beispiel Rave war, waren Stone Roses und IMF zum Beispiel.
0: Ne? Das
1: war
0: aber auch dann kam Prodigy, die kamen auch, schon Ende der 80er, ne? Also tatsächlich.
1: Ich habe auch dann in der Sendung Charlie gespielt und der ist eigentlich sehr unbekanntere, aber es war der erste große Hit von denen.
0: Darf ich mir was wünschen?
1: Na, willst du etwa Prodigy mit Charlie hören oder
0: nee,
1: was?
0: Nee, mit 3 Kilo oder mit Voodoo People, also 3 Kilos.
1: Was? Prodigy? 3 Kilos?
0: Yes.
1: Kenn ich nicht. Hab ich nicht. Wie ist geschrieben? Mit 3 oder was?
0: 3.
1: Finde ich jetzt auch die Schnelle nicht, du.
0: Nee, okay. Dann mach doch Charlie.
1: Also nur weil du es bist, ne? Und weil du den noch nicht kennst und so weiter, ne? Und
0: ja.
1: Doch, den kennst du.
0: Doch, ne? Den kenne ich.
1: Wir hören uns mal den ersten Song von Prodigy an, der, sag ich mal, ein bisschen bekannter war. Ne? Also ich weiß nicht, wie viel sie vorher rausgebracht hatten, aber Charlie, damit ging es, glaube ich,
0: Rave.
1: Los.
0: Wir machen jetzt hier Rave mit euch.
1: Geht los.

0: Yeah, the Prodigy.
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2: So, das war sogenannter Rave damals. Aber ja, wie gesagt, EMF hat dazu,
0: ja, genau.
2: Utah Science und
0: du
2: und
0: hast
2: so.
0: Es ja ganz gut gesagt, das gibt es ja als Musikrichtung nicht, das bezeichnet ja eher die Art der Veranstaltung. Also man geht genau. Auf eine Wiese, so war das ja, ne? Soundsystem schon, auf LKW. Aber
2: es ging schon um die Musik, die meistens auch ein bisschen länger war und dann halt hauptsächlich zum Tanzen geeignet war. Oder ich, Party machen halt.
0: Ich habe auf der auf meiner Zeit auf der Stubnitz so diverse Leute kennengelernt, die The Tribe, vom so nannten die sich selber, ne? Der Stamm, ne? Und die sind quasi durch Europa getingelt, hatten teilweise so umgebaute LKWs zum drin wohnen, bla, Soundsystem drauf.
2: Da war noch was anderes. Da war, in England gab es so freie Lordschaften.
0: Genau.
2: Und das waren eigentlich Niemandsländer fast, so innerhalb der Insel. Lordschaften, die verwaist waren, veraltet waren, keine Ahnung was, oder nie vergeben. Und da haben die sich dann hinbegeben, weil das so ein rechtsfreier Raum war.
0: Genau. Und haben das bespielt.
2: Haben diese Partys, weil Raves waren damals illegal in Großbritannien.
0: Definitiv. Aber ich wollte nur sagen, und das hat ja dann quasi von England aus tatsächlich da angefangen, ne? Und ist wirklich europaweit, dann wurde es ein Thema. So, ne? Genau. Und die sind wirklich auf...
2: Na, den verdanken wir so ein bisschen die Festivals. Ja. Ne? Diese
0: Festivalkultur. Fusion zum Beispiel, ne? ist ganz stark beeinflusst von dieser Geschichte. Ne? Also, dass man einfach auch diese DIY-Charakter, der war ja, der aus dem Punk eigentlich kam, jetzt um mal kurz hier so eine kleine Abhandlung, wurde da ja weitergelebt. Ja,
2: das waren doch alles auch Punks da alles.
0: Ja, natürlich.
2: Die dann halt wie plötzlich auf Goa standen oder sowas.
0: Genau.
2: Ja.
0: Ganz stark.
2: Auf jeden Fall. Sehr schön. Wir müssen jetzt mal unsere tägliche...
0: Mach das mal.

0: Freiwillige Selbstkontrolle, immer wieder gern gehört hier auf diesem Sendeplatz und auch gern um 20 Uhr.
1: Oh ja.
0: Kann man das so sagen?
1: Genau, das muss immer, man so sagen. Das ist immer dieser Song hier,
0: eine
1: Naturkonstante in der phlegma-expressionistischen Kosmoswelt hier. Ne?
0: Diesen Titel so spritzig. So, Tagesschau. Wer guckt noch die Tagesschau? Gut, das wollen wir jetzt nicht thematisieren, glaube ich.
1: Es sind meistens immer nur drei Themen. Ich finde es ein bisschen dürftig manchmal.
0: Ich muss ganz ehrlich
1: gestehen,
0: dass ich sehr lange nicht mehr und vor allem nicht um 20 Uhr läuft ja kein Fernsehen mehr. Also wo dann? Nee, bei mir nicht.
1: Nee, ich habe gar kein Fernsehen.
0: Nee, also. Da um 20 Uhr bin ich schon unterm Tresen, liege ich schon in der Kneipe unterm Tresen. Also,
1: nee, ich habe mir ein recht großes Tablet geholt und so einen Schwanhals und das hängt dann so paar Zentimeter über meinem Kopf.
0: Ja,
1: und da kann ich dann abends schön im Kissen, kann ich mir noch irgendwas angucken.
0: Ach, aber echt? Über so einen
1: so Schwanhals.
0: Das habe ich immer überlegt, ob ich das mache.
1: Das ist gut. Das ist die beste Anschaffung, die ich je gemacht habe.
0: Dann kannst du dir so hinbiegen, ne? So
1: genau.
0: Wie
1: und dann ist mir natürlich oft genug schon die Gusche gefallen, als ich dann mal mich umgedreht hatte und das dann runterkam. Ich so, huch.
0: Oder bei Temu oder bei AliExpress bestellt.
1: Nee.
0: Oder setz jetzt
1: irgendwas an. Das ist ein Reinklemmteil, aber das ist ein recht großes Tablet, was ich mir geholt habe. Das ist
0: sehr schwer.
1: Das ist, nicht schwer, aber
0: was heißt denn sehr groß? So 19 Zoll?
1: Nee, so ein, weiß nicht, 12 Zoll oder was weiß ich. Ist schon recht groß.
0: Also 12?
1: 12, ja.
0: Ah, krass. Ja.
1: Oder 11,
0: ich habe gerade festgestellt, mein Tablet von einem namhaften Hersteller aus Südkorea fängt mit S an.
1: Mhm.
0: Brauchen wir ja nicht. Ja, egal.
1: Ich habe eine Waschmaschine davon.
0: Und, genau, und das nannte sich damals Tab S2.
1: Mhm.
0: Und wir sind jetzt bei S11 oder so. Mhm. Also einfach mal jetzt in der Produktreihe. Und ich würde mir gerne ein neues besorgen, aber das funktioniert immer noch.
1: Ja,
0: das
1: leider ist
0: fürchterlich.
1: Das so.
0: Ja, es ist gesprungen. Also es gibt so Spannungsrisse, die nicht durch runterfallen, sondern weil das verklebt ist, ne, der Screen. Und hatte ich bei einem Reader auch schon mal. Und aber trotzdem, ich schaff's nicht, mich davon. Und ich kann damit Fernsehen gucken, also hier so streamen.
1: Mhm.
0: Ich kann damit meine Noten, also wenn ich zum Chor gehe, noch lesen und so. Also
1: wenn es den Zweck erfüllt, super.
0: Ja.
1: Ich hatte zum Beispiel meine Tochter mal eins gekauft von der Firma A. Ne?
0: Ja.
1: Und das war eigentlich für Kinder eher gedacht. Ne? Und zwar auch leider nur für diese Plattform A so richtig optimiert. Da muss man ein bisschen tricksen, bis man dann was anderes drauf installieren konnte. Ne? Aber
0: die Firma A mit dem Obst?
1: Nee.
0: Nee, die andere.
1: Die andere, die irgendwie alles herstellt, alles verkauft und so weiter. Ne, und Bücher vor allen Dingen. So, und,
0: jetzt hab ich's.
1: Und das war auch ein recht großes Ding, irgendwas mit 10 noch was oder so Zoll. Das hat verdammt lange gehalten. Ja. Meine Tochter hat das runtergerockt, dann habe ich es genommen, 2 Jahre liegen gehabt, dann habe ich es wieder aufgebuddelt. Ich so, okay, das funktioniert immer noch. Es funktioniert nachher bloß noch mit Strom drin, Akku war wie hin.
0: Ja.
1: Ne, und irgendwann ist auch das gestorben. Ne?
0: Das,
1: so, aber
0: das ist jetzt auch ein Aufruf von unserer Seite. Ich mache das jetzt mal in unserem Namen. Macht das ruhig. Also kauft nicht immer alle 2 Jahre irgendwas Neues.
1: Nee.
0: Bisschen nachhaltiger sein. Versucht das mal.
1: Wer billig kauft, kauft 2-mal.
0: Ja. Wenn die Schlüpfer, die müssen schon richtige Löcher haben vor die, also
1: da muss nicht rauswenden heute,
0: bis die weggeworfen werden, meine ich. Ne? Also
1: wenn die Schlüpfer fürs große Geschäft gar nicht mehr ausziehen braucht, dann ist der auf jeden Fall hin.
0: Sehr schön. Ja, genau.
1: So,
0: okay,
1: nee, also
0: haben wir das jetzt
1: auch. Also mein Tablet ist auch ein richtig gutes. Das ist eigentlich total, unterfordert da, was das macht.
0: Absolut, ja, genau. Guck, dafür habe ich auch ein bisschen Sorge, dass ich mir dann so ein Rennpferd kaufe.
1: Ja, ich
0: habe
1: so ein Rennpferd gekauft.
0: Und dann quasi immer nur so ausreite, so weißt du, so ein ins Eiscafé nur reite damit.
1: Ja, genau.
0: Und eigentlich will das auf den Nürburgring. So, und
1: also eigentlich ist das zum Zocken gedacht. Und es hat auch, von so einer dreistelligen Boombox-Firma so diese Sound-Sachen drin. Und es hört sich auch ohne die, also ich habe natürlich auch eine Boombox, eine recht große, da angeschlossen.
0: Auch
1: und
0: von diesem Hersteller.
1: Das hört sich einfach besser an. Und ich mache da immer das einfach integriert, kann ich Geräusche anmachen und dann habe ich Regen. Und bei Regen schlafe ich immer super. Ne? So, ah, ich meine, okay. Da habe ich meine Boombox, die eigentlich richtig laut sein kann, aber ich darf ja immer nur auf Stufe 2 bei mir maximal da irgendwie.
0: Und dann machst du Regen.
1: Dann mach ich Regen an. Ja, ja.
0: Na, ich höre immer gern so Podcasts und sowas.
1: Ich habe da ganz viel zur Auswahl natürlich. Ja, ja. Ich könnte natürlich auch Podcasts machen. Ja, ja. Aber letztendlich ist es nur dafür da, dass mein Fernsehen, also dass ich mal mein IPTV ein bisschen gucken kann. Diese üblichen Streaming-Dienste und natürlich mein NAS, wo alles drauf ist.
0: Jetzt haben wir über Regen gesprochen. Darf ich mir da was wünschen?
1: Ach so, aha, mit Crying in the Rain willst du da hören? Nein.
0: Das wäre eine Variante. Nee, eher Pioff. Guck doch mal, ob du Pioff hast.
1: Na, wie spricht man das aus?
0: P-O F-V, nicht F-V-E.
1: Pio.
0: Pioff. Nee, leider nicht. Okay. Das heißt nämlich Regen. Mhm. In welcher Sprache?
1: Ukrainisch.
0: Nee. Fast. Italienisch.
1: Pioff.
0: Pioff.
1: Wie ist das denn geschrieben? P-I-O?
0: P-I-O?
1: Mhm.
0: V-E.
1: Piove.
0: Piove.
1: Mhm.
0: Okay, dann machen wir erstmal was anderes.
1: Ja, ich habe was vorgefertigt.
0: Du hast was vorbereitet.
1: Und zwar wurden wir wieder gefragt, für die Logo-Chart-Sendung einen Titel abzugeben, der nur maximal 3 Monate alt ist und so weiter. Und ich habe da einen ausgesucht, den ich dann irgendwie spielen wollte und dann war da 10 Minuten, das war ganz schön lang, habe ich dann den angetan und sie haben ihn anscheinend heute auch gespielt. Hans Nieswand hat was rausgebracht.
0: Ach, cool.
1: Der hat sich vergriffen.
0: Wo ich ja dachte, dass ich den vielleicht in Köln da du weißt, ich habe dir da ein Foto geschickt.
1: Ja, ja.
0: Und er war aber viel zu jung. Ey, guck mal hier, ich habe Hans Nieswand hier im Club gesehen. Aber er sah wirklich ein bisschen so aus. So.
1: Wer jetzt nicht genau weiß, wie das ist, es gab mal eine Band, immer noch, Whirlpool Production mit die gibt's noch. Mit einem Hit hier vom Disco to Disco hatten sie mal Nummer 1 Hit.
0: Cold-Song ist eigentlich noch ein bisschen geiler eigentlich.
1: Ja, aber damit hatten sie auf jeden Fall Nummer 2 Hit in Italien, soweit ich weiß.
0: Und alle drei Artists
1: haben weiter Musik gemacht.
0: Ja,
1: ne?
0: Also hier
1: Justus Grönke
0: ist noch dabei.
1: Und Eric D. Clarke ist ja auch immer noch am Touren bis zum Gehtnicht mehr und macht immer noch was.
0: Genau.
1: Also, tolle hier, Band. Und Hans Nieswand hat sich vergriffen an einer Band aus dem Jahre 1985, auf Zickzack erschienen. Die Band gab es nur kurz, die heißt Nachdenkliche Wehrpflichtige, deswegen habe ich das auch rausgesucht. Und der Song ist Svengali Joe. Viel Spaß jetzt beim nachdenklichen Song. Rap übrigens, das dürfte früher deutschsprachiger Rap sein.
0: Okay.
1: Geht los.

0: Jo, Mann.
1: Na, quatsch einfach rein in den schönen Song.
0: Ja.
1: Der ist schon so kurz.
0: Ach so, weißt du, du meinst, die Leute sitzen am Kassettenrekorder und machen die Mitschnitte.
1: Genau, machen die Mitschnitte.
0: Das ne? nennt man in anderen, auf anderen Radiostationen die lange Rille. War das jetzt quasi ein 10-Minuten-Stück? Ich finde das immer cool.
1: Ja.
0: Also ich mag das, wenn Sender sowas machen.
1: Ja.
0: Und wir haben ja hier die Möglichkeit. Wir sind ja nicht, wir haben ja nicht diese 3-Minuten-Regel, diese komische, die ich gar nicht verstehe.
1: Also ich spiele ja eigentlich nur die kurzen Versionen, also die Radio-Edits, wenn ich mehr Songs pro 2 Stunden spielen möchte. Ansonsten, bei dem habe ich jetzt eine Ausnahme gemacht.
0: Also ne? es gibt einen Sender, den ich sehr schätze, der ist in Berlin ansässig, Berlin-Brandenburg.
1: Der spielt lange Rillen, ja.
0: Radio 1, ne? Also der auch kein Formatradio ist, also der quasi... Ja.
1: Also ich, die machen, haben doch da auch ihre Sendung.
0: Die machen uns ja alles nach.
1: Ja,
0: also das ist ja auch so ein Indie-Radio. Ne, haben sie bei uns sich schön abgeguckt hier. Und ich finde, von den besten lernen.
1: Länger, ne?
0: Ja, von den besten lernen ist ja schon.
1: Ja.
0: Ich verstehe das auch.
1: So, also sie brauchen auch nicht sagen, dass sie bei uns abgekupfert haben. Also das
0: der
1: ist
0: Robert
1: schon Adelschlag genug.
0: Skupin, der ruft mich auch manchmal an.
1: Der schlagt noch mal nicht.
0: Der fragt dann hier, wie
1: mit
0: den langen Rillen, sag mal, wie macht. Dann sage ich immer, ja, einfach machen.
1: Einfach machen.
0: Ja, einfach machen.
1: Die Leute bleiben schon dran, ne, wenn sie es mögen. Ne? So, wenn sie nicht anders können, weißt du. Ich stelle mir so Leute vor, die so in der Zelle festgeschnallt sind und dann könnt ihr mir wenigstens ein Radio machen. Ja, ja. Und dann müssen sie unsere Sendung hier hören, weißt du.
0: Ah. Mit 10 Minuten Stücken.
1: Ja. Also, das waren eben gerade die nachdenklichen Wehrpflichtigen. Oder nachdenkliche Wehrpflichtige mit dem Svengali Joe im Hans-Nieswand-Edit.
0: Super, super Stück. Ne? Und ihr könnt für dieses Stück. Voten, habe ich das richtig
1: man
0: verstanden?
1: Man kann voten, die Logo-Charts kann man aufrufen und, ja, da kann man da tatsächlich
0: und da
1: für
0: sind die
1: diesen Song voten, wenn er euch denn gefallen hat.
0: Genau.
1: Und wenn ihr treue Hörer seid, dann habt ihr den wahrscheinlich heute auch schon mal gehört bei den Logo-Charts vor 3, 4, 5 Stunden. Mag sein,
0: dass er ne? da nicht ganz gespielt wurde?
1: Doch, er wurde
0: bestimmt doch, er ganz wurde gespielt. Ganz. Und,
1: ich habe noch scherzhaft geschrieben, ihr habt doch bei Logo-Charts immer Zeit, 10 Minuten schafft ihr.
0: Ja. Und da um zur Erklärung, also da dürfen die immer umlaufend, glaube ich, ne, die Redaktion was einreichen. Und jetzt waren wir irgendwie dran.
1: Wir waren mal wieder dran. Und ich habe euch überhaupt nicht gefragt.
0: Nee, du machst das immer sehr
1: ich bin dann auch mal
0: diktatorisch.
1: Unter Stress.
0: Aber du bist
1: ne?
0: du ja gar nicht.
1: Ne? Also genau, aber ich habe doch mal gute Songs bislang rausgesucht.
0: Das stimmt,
1: so, ne?
0: Absolut. Also hat mich jetzt total überzeugt gerade.
1: Mhm.
0: Ja.
1: Deswegen dachte ich auch so, na, das würde sogar selbst der Tespeltester würde den Song mögen.
0: Und jetzt bin ich mal gespannt, wie geht das jetzt weiter?
1: Kennst du noch den Song Die Liebe von Ostinato?
0: Nee.
1: Das ist jetzt aber so 2000.
0: Nee.
1: Das war so ein richtiger Burner.
0: Ich bin gespannt.
1: Kennst du nicht?
0: Nee, mach.

0: Ostinato.
1: Ostinato. Die Liebe.
2: Die Liebe.
1: Und du sagst, es sind
2: Franzosen. Ich glaube, es waren Franzosen, ja. Also okay. Zumindest irgendwer war dabei. Also haben auch ganz viele Französische
1: gequatscht. Die konnten aber auch Deutsch, vermutlich dann. Mhm. Also wenn man irgendwas
2: die Ich glaube, da war einer zumindest von uns. Ist egal. Ne? Könnt euch mal nachgucken, das ist so Anfang 2000er
1: gewesen. Oder vielleicht hat einer gerne Croissants gegessen und seinen Milchkaffee aus so einer Schale, wo man so...
2: Du kannst mal gucken, was Ostinato heißt. Das heißt nämlich...
1: Das ist Italiano.
2: Oder? Ja, ja, das kann ruhig sein. Ja.
1: Warte, das ermittle ich mal. Mach mal Pausenmusik, also mit dem Mund.
2: Ich mach gleich Pausenmusik.
1: Genau.
2: Was mache ich, wenn ich will?
1: Ich wollte mir, hab mir ja auch noch was gewünscht.
2: Ich wollte, ich wäre...
1: Was ist denn daraus? Ich wollte, ich wäre ein Huhn.
2: Das hab ich doch nicht.
1: Ist, ja.
2: Hab ich doch nicht.
1: Hast du heute nicht mit?
2: Nee, hab ich nicht. Ich kann was zur Überbrückung spielen. Komm, auch aus der Zeit.

0: Miss Kitten and the Hacker.
1: Frank Sinatra, genau.
0: Sehr cool. Das ist tatsächlich eine Französin, in diesem Fall stimmt's.
1: Die aber bestimmt auf La Domar. Auf La Domar erschienen. Ja, ne?
0: Und die aber bestimmt auch gerne Croissants.
1: Weiß ich nicht.
0: Weiß man nicht.
1: Nee,
0: weiß
1: ich nicht.
0: Aber Milchkaffee.
1: Aber du wolltest uns erzählen, was Ostinato, die Band davor, so bedeutet.
0: Ostinato, lateinisch für hartnäckig, eigensinnig, ist in der Musik eine sich stetig wiederholende musikalische Figur. Sei es eine Melodie, ein bestimmter Rhythmus. Und da wird hier als Beispiel der Bolero von Maurice Ravel erwähnt.
1: Mensch, du.
0: Haben wir noch was zugelernt? Das spielen wir hier jetzt aber nicht. Nee, also das würde nicht. Jetzt hier das... Das würde unser... Genau, ihr wisst, genau. Das dreht sich ja so rein. Das ist quasi der erste... Das war der frühe Frührev. Kann man das so sagen?
1: Nee. Ja. So, ich habe jetzt was gefunden neulich. Und zwar will ich das hier unbedingt zum ersten Mal spielen. Ich bin öfter bei Bandcamp, ne? Also das kann man ruhig sagen.
0: Sehr gut.
1: Ich finde das auch super, weil die Bands kriegen ja dann auch wirklich das meiste Geld.
0: Bin ich auch, ja.
1: Ist toll. Ne? Du kannst auch vor allen Dingen, wenn sie sagen, hier, das Album kostet 3 €, was willst du geben? Kannst auch sagen, ach, das ist mir 10 € wert. Ne? Das ist echt gut. Kann man echt auch nach oben treiben. So, und
0: muss man aber nicht.
1: Muss man natürlich nicht, man kann auch ganz normal. Und man hat auch gleich eine App und sowas, alles um seine ganze Bibliothek dann zu lesen. Man kann jederzeit runterladen, bester Qualität. Ist alles eigentlich viel, viel cooler als die anderen Dienste. So, und da habe ich was gefunden. Es wurde mir wahrscheinlich aufgrund meiner, sag ich mal, Hörgewohnheiten tatsächlich suggeriert, das wird mir bestimmt gefallen. Ja. Und ich dann so, wow, was ist das denn?
0: Aber da hat es ja richtig funktioniert.
1: Es hat richtig funktioniert. Willst du mal reinhören?
0: Ja.
1: Pass auf, geht los.

0: So, wir sind schon auf Sendung.
1: Hast du etwa reingeredet?
0: Ich habe reingeredet und ich entschuldige mich. Ich entschuldige
1: die Wand an.
0: Jetzt nicht so unflätig hier im Radio.
1: Doch, das muss sein.
0: Das ist hier noch vor der 22 Uhr Marke. Jetzt hier wird noch sauber moderiert, ohne Schimpf- und Kraftausdrücke. Sehr schöne Sendung heute. Also du hast ja hier musikalisch, fächerst du ja hier einen
1: schönen... Komm, erzähl mal, wer das war. Mine All Mine. Von Chance Emerson. Ja, das bestimmt so. Ich habe gedacht, ey, das ist doch so ein KI-Zeug. Ne? Aber nee, der Typ ist tatsächlich authentisch. Gibt es auch ganz viele Videos von dem.
0: Hast du denn jetzt physisch auch einen Daten? Also
1: nee, ich habe bei Bandcamp einfach bestellt. Was denn?
0: Also das digital erworben, das Album.
1: Ja. Das mache ich eigentlich hauptsächlich. Also das ist,
0: okay.
1: Das ist, ich dachte, dann wird der Archiv, das Archiv wird nämlich dann auch größer dort. Und dann kannst du das auch als App runterladen. Jetzt habe ich ich habe natürlich dann doch manchmal nur von dem einen Song, von dem auch einen Song und das dann zusammen.
0: Ich muss gestehen, dass ich da noch nichts bestellt habe. Ich habe aber eine Platte, die gibt es auch nur da.
1: Ja, ich auch.
0: Die Band?
1: Von einem Herrn Kunan Lal habe ich dann eine Platte gekauft.
0: Okay.
1: Ja.
0: Man nennt ihn auch. So nennt man ihn.
1: Genau.
0: Hat er noch andere Namen?
1: Nö.
0: Gunnar heißt er.
1: Gunnar. So. Ich habe noch einen schönen Song.
0: Sehr gut.
1: Alt.
0: Wie konnte das passieren?
1: Love is Blue, Paul Mauriat.
0: Sag mir gar nichts.
1: Doch, pass auf. Hör zu.
0: Komm.

0: Ja, wirklich bis zum letzten Ton. Für alle, die das jetzt mitschneiden auf Kassette, das macht ihr ja.
1: Ja.
0: Weil, ich glaube, ich mache das mal wieder. Ich habe da richtig...
1: Das war Paul Mauria mit Love is Blue. Und ich dachte die ganze Zeit, das wäre aus dem Film, aber wir haben uns schlau gemacht. Nein, das war tatsächlich eine Instrumentalversion eines Liedes, das 1967 beim Eurovision Song Contest von einer Frau namens Vicky Leandros vorgetragen wurde.
0: Meine Lieblingsgriechin.
1: Ja, also, die ist cool, die Frau.
0: Ja, die ist wirklich cool.
1: Und es wurde dann, die Version hier wurde 1968 nämlich ein großer Hit, deswegen war sie dann doch recht bekannt und eingängig und toll und so weiter und so fort. Jetzt habe ich noch einen Schlager, du. Richtig krass.
0: Da hätte ich jetzt. Ja, na,
1: sag egal. Mal was, sag mal was.
0: Nee, das hast du, glaube ich, nicht.
1: Habe ich nicht.
0: Hast du Vicky Leandros da in deiner Plattenkiste?
1: Ja, aber?
0: Ja,
1: welchen denn?
0: Guck mal, ich liebe das Leben.
1: Natürlich habe ich das. Das spiele ich immer auf allen möglichen Partys.
0: Das wäre. Oh, das schaffen wir doch jetzt noch gut.
1: Das schaffen wir auf jeden Fall.
0: Ja, ne? Geil. Schön.
1: Gute Aber wenn wir bei Schlagern sind, spielen wir erst noch was anderes.
0: Nee, genau, ich habe dich unterbrochen, sorry.
1: Mir wurde auch wieder was, also so ein Typ, der immer so alte Schallplatten raussucht, habe ich dann gefunden. Und ich dann so, Alter, was ist das für ein Song? Es ist ein Westschlager, kein Ostschlager. Es ist schon recht alt, ich glaube 1973 oder sowas, von einer Frau namens Miriam. Und der Tag der Unterwasserwelt. Viel Spaß.
0: Was?

0: Miriam, der Tag der Unterwasserwelt aus dem Jahre 70. Jetzt hast du die Wahl. Willst du von Stereo Total das Andreas Dora Remix hören oder möchtest du das Original hören?
1: Du bist hier Programmverantwortlich.
0: Wir können ja einen kleinen Hinweis geben, wo ihr auf jeden Fall nicht hingehen müsst.
1: Nee, ne? Genau. Macht das bitte nicht.
0: Ende November, Andreas Dorau. Ne? Ja. Also sogar schon ein Video gedreht.
1: Willst du auch sagen, wo das ist?
0: Im Hafenkonto 57 beim Mau.
1: Genau, und willst du auch den Tag sagen? Kannst du jetzt ruhig machen.
0: Das war, glaube ich, der 27.11.
1: Genau, jetzt hast du angefangen damit.
0: Ende November. Besucht uns jemand, von dem ich ganz viele Schallplatten
1: habe. Ne? Und der ist immer ein Besuch wert. Also der junge Mann. Man nennt ihn immer noch den jungen Mann, weil er eine Lausbubenhaftigkeit an sich hat.
0: Ja.
1: Der Heinz Rühmann des deutschen Pop. Könnte man das so sagen?
0: Ja, bestimmt.
1: Er hört das jetzt, der Heinz Rühmann.
0: Aber was noch viel besser ist, kommt ja Vorband. Ne? Er bringt eine Vorband mit.
1: Die Marinas.
0: Nee. Jemand, der dort in Hamburg bei diesen ganzen Labels irgendwie sehr viel zu tun hat. Ich sehe ihn auf jeden Fall überall und alle mögen ihn. Zucky Boy kommt vorbei. Das ist, also viel Spaß. Der macht auch jetzt Musik seit irgendwie ein, zwei Jahren. Ist auf jeden Fall ein lustiger Mensch.
1: Klingt gut.
0: Ist
1: so
0: gut.
1: Was spielen wir jetzt?
0: Wir spielen Schön von unten.
1: Schön von unten?
0: Das ist Schön von hinten von der Band Stereo Total, aber im Andreas Dorau, Michael und DJ It Remix.
1: Geht los. Schön.

0: So.
1: Andreas.
0: Andreas hat sich da verewigt in dem Song.
1: Herr Dorau.
0: Genau.
1: Aus Hamburg.
0: Genau.
1: Der gute Mann, der uns bald hier
0: besuchen wird.
1: Der Heinz Rühmann, des deutschen Indie.
0: Also ich freue mich natürlich sehr, sehr, sehr, sehr.
1: Ja, ich freue mich auch.
0: Immer, ne? Bei Herrn Dorau, ich weiß schon, ich weiß, ich habe ihn mal interviewt 2005. War das Konzert hier in der Deutschen Med.
1: Ich habe auch so ein schönes Foto mal gemacht mit ihm. Vorm Zwischenbau war er damals.
0: Genau, da war auch zweimal.
1: Und da war er, glaube ich, auch. Ich hatte, glaube ich, schon ein, zwei, drei Kaltgetränke zu mir genommen. Unser lieber Kollege war auch dabei, der mit wenig Haaren.
0: Ja, ja.
1: Also ohne
0: Haare. Den ihr von früher noch kanntet. Der war auch noch da.
1: Ja.
0: Fotos habe ich noch gefunden, neulist.
1: Ja.
0: Aber ich weiß den Namen nicht.
1: Peter, glaube ich, ne?
0: Ja, das kann sein.
1: Ja, ja.
0: Genau. So, Kinders.
1: Ja, Kinders.
0: Wir haben jetzt noch eine Minute zu erzählen und dann spielen wir euch den letzten Song.
1: Ja, und der hat es wirklich in sich. Der
0: wir sind heute beim Schlager angekommen. Das war der Schlager-Express heute.
1: Das war der Schlager.
0: Auf Loro 90,2.
1: Ich möchte sagen, als Abschluss und möchte mich bedanken hier bei meinem wunderbaren Kollegen hier zu meiner Linken, der herrliche.
0: Oh, der ist aber auch
1: eloquente.
0: Immer eloquente, super, das nehme ich an.
1: Eloquente, gut aussehende.
0: Ja,
1: fantastisch aussehende Nerfert zu meiner
0: schlank,
1: Linken.
0: Hast du gesagt, schlank,
1: schlanke.
0: Schlank.
1: Kinnbart tragende.
0: Ja, Nerfert. Ja, jetzt kommt bald wieder ab. Ja, so, ne?
1: Genau.
0: Ja, aber es kaschiert das Doppelkinn halt einfach.
1: Und das war halt sehr schön. Also, es hat viel Spaß gemacht. Wir haben sehr viel Musik gespielt, finde ich.
0: Ja, und wenn wir in einer Sendung Musik und dann noch diesen Song zum Schluss hier spielen, dann haben wir echt ganz viel
1: abgedeckt. Dann haben wir ganz viel gemacht und das hat sich gut angefühlt für mich. Und ich hoffe, für euch war das auch schön. Und wenn nicht, ist auch egal.
0: Also gut. Je nach uns der Metal Turn. Ne?
1: Genau.
0: Wir sagen Tschüss, bis zum nächsten Mal.
1: Sagen wir jetzt schon Tschüss, ja?
0: Wir sagen jetzt schon Tschüss.
1: Gut, also Tschüss, ne? Schöne Woche euch.

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1: Hallo und herzlich willkommen zu Metal Turn hier auf Radio Lore 90,2, heute mit eurem Carsten. Das waren Amon Amarth, die legendären schwedischen Melodic Death Metal Schwergewichte mit dem ungewöhnlichen Song Upphav von ihrer neuen LP The Allfather Awakens, auf der die Band auch leisere Töne anschlägt, wie eben gehört. Dass die Jungs jedoch auch ihre bekannte Seite nicht vernachlässigen, zeigt der nächste Song Ascending Like an Eagle, ebenfalls von der neuen LP.

Einer der unglaublichsten Songs der letzten Zeit ist der neue mit dem Titel Joseph von Falling in Reverse um ihren Frontmann Ronnie Radke, die auf dem Titel Gesellschaft von System of a Down-Sänger Serj Tankian und Slipknot-Vocalist Corey Taylor bekommen. Nach dem Song Ronald im Jahr 2024 ist dies der zweite, in dem Radkes Name auftaucht, denn Joseph ist sein zweiter Vorname und das Video ist genauso unglaublich wie der Song. Zuerst jedoch der frühere Black Sabbath-Gitarrist Tony Iommi, der bald sein Soloalbum From the Dark veröffentlicht. Von dieser LP gibt's jetzt die zweite Singleauskopplung Stormwatcher und die hört ihr jetzt.

Und auch Schwedens Star-Gitarrist Yngwie Malmsteen hat wieder neue Musik im Gepäck in Form seiner LP Hell or High Water, die im November erscheint. Die Platte ist eine Hommage an sein lebenslanges Engagement für die Gitarre, klassische Einflüsse und seine kompromisslose künstlerische Vision. Und all diese Elemente finden sich auch in seiner neuen Auskopplung, dem Instrumentaltitel Beyond Zeta Reticuli. Hier ist Yngwie Malmsteen.

Seit 2022 hat sich die Bostoner Noise-Punk-Band Miracle Blood in der DIY-Szene der US-Ostküste einen Ruf als eine der schnellsten und relevantesten Bands erspielt. Lange Songs gibt's von der Truppe nicht, doch trotz der Schnelldurchgänge hört man neben unglaublicher Power auch jede Menge Melodien und Harmonien. Die zweite Miracle Blood LP mit dem Titel Hello Hell erschien 2024 und dauert gerade einmal 31 Minuten. Von dieser LP habe ich gleich den Titelsong für euch. Zuerst jedoch die grandiose und so eingängige schwedische Frauen-Powerband Thundermother mit ihrem neuen Song Bimbo Boost von ihrer im Februar erscheinenden 7. LP Mothers of Thunder. In diesem Song spielen sie das weltberühmte Riff von Smoke on the Water rückwärts und sprechen damit den Druck an, der auf weiblichen Musikerinnen lastet, denn sie müssen auf der Bühne immer perfekt aussehen. Sonst gibt's Häme ihrer männlichen Musikerkollegen.

0: Die deutsche Death-Metal-Band Heretics aus Paderborn veröffentlichte vor sage und schreibe 7 Jahren ihre Debüt-LP Via Appia, die sie aufgrund der Corona-Pandemie doch nicht live bewerben konnte. Jetzt haben die Jungs im Eigenverlag ihre zweite LP Of Poets and Prophets auf den Markt geworfen. Der Titel präsentiert die Interessen der Band. Dichter mögen sie alle, Propheten steht für die Wissenschaft, die sie ebenfalls schätzen. Von Heretics gibt's gleich den Song Smell the Ashes. Eine brandneue Thrash-Metal-Band sind Burning Hammer aus den USA, die von Gitarrist Rhys Scruggs, den wir von Havoc und Machine Head kennen, gegründet wurde. Bassist Noah Martin spielte bei Arsis, Wolven Spirit und Lillitoo, während Schlagzeuger Stephen Burns bei Monolith trommelte. Von ihrer anstehenden Debüt-LP habe ich jetzt den Song Rabbit Lysanthropy für euch.
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1: Aus Chicago stammt das Metallic-Hardcore-Quartett Nequient. Die Band baut auf D-Beat auf und ist von etlichen aggressiven Stilarten beeinflusst, wie Grindcore, Crust, Sludge, Death Metal, Black Metal und Noise Rock. Gegründet wurde die Band im Jahr 2014 und veröffentlichte 2015 ihre Debüt-EP. Nach einigen Besetzungswechseln folgte im Jahr 2018 die Debüt-LP Wolves at the Door. Jetzt gibt's die neue LP Avarice, von der es gleich den Song Brain Worms zu hören gibt. Zuerst jedoch das Death-Metal-Quartett Ereboros aus dem brasilianischen Rio de Janeiro, das mit extremer Aggression spielt und so eine düstere Atmosphäre heraufbeschwört. Gegründet wurde die Band 2023 und hier sind sie mit der neuen Single Dissonant Soul von ihrer anstehenden LP.

Auch neu sind Defigurement, deren Mitglieder bei massenhaft bekannten Bands waren wie Fetus Eaters, Murder Construct, Bad Acid Trip, To Violently Vomit und vielen anderen. Auf ihrer Debüt-LP Embryo wirken zudem noch so viele Gastmusiker mit, dass ich sie gar nicht mehr nennen kann. Wie sich das anhört, erfahrt ihr am Ende der heutigen Sendung im Song Wounded Landscape. Das englische Experimental-Noise-Trio Irk bezeichnet sich selbst als die normalsten seltsamen Vögel aus Leeds. Die Band wurde 2013 gegründet, veröffentlichte zuerst eine EP, dann eine Split, die Debüt-LP und jetzt LP Nummer 2 mit dem Titel The Seeing House. Und von der habe ich jetzt den Song Love is a Windsock für euch. Das war Metal Turn hier auf Radio Loro 90,2. Tschüss, bis dann, sagt euer Carsten.

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